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2: Muss man ja auch sagen, wo dieser Iran-Krieg, den Donald Trump angefangen hat, Wachstumshoffnung abgebremst haben. Das schlägt voll rein, das sehen wir in den Zahlen. Dass wir Schulden machen, hat damit zu tun, dass wir unsere Bundeswehr aufrüsten, dass wir modernisieren. Ich meine, man kann sich gegenüber Putin nicht mit der schwarzen Null verteidigen. Wir wollen, dass unser Land 20 Jahre lang wenig Ausgaben in Rüstung aufholt. Und das tun wir und dafür nehmen wir Geld in die Hand.
3: Das Kabinett will heute den Regierungsentwurf des Haushalts für das kommende Jahr beschließen. Insgesamt soll die Neuverschuldung bei gut 200 Milliarden Euro liegen. Im Ukraine-Krieg richten sich die Blicke jetzt auf den NATO-Gipfel in Ankara. Dort wollen sich US-Präsident Trump und der ukrainische Präsident Zelensky am Rande des Treffens persönlich austauschen. Aus dem Weißen Haus heißt es, Trump wolle die Bemühungen für ein Ende des Kriegs mit Nachdruck vorantreiben. Der zweitägige Gipfel beginnt morgen. Am Mittwoch wollen Trump und Zelensky dann miteinander sprechen. Jürgen Klopp soll dem DFB für das Amt als Bundestrainer zugesagt haben. Das berichtet zumindest Transferexperte Fabrizio Romano. Aber was ist da dran?
4: Ein Vollzug ist das Ganze nicht, denn selbst der Transferexperte schreibt ja, Details zu Klopps Vertrag und auch zu seinem Ausstieg bei Red Bull müssten noch besprochen werden. Seine grundsätzliche Bereitschaft, Bundestrainer sein zu wollen, hatte Klopp ja schon in der Nacht auf Samstag bei Magenta TV deutlich gemacht.
5: Also ich bin bereit.
4: Auch da erklärte Klopp aber schon, dass zunächst noch Details mit dem DFB und Red Bull geklärt werden müssten. Insofern kein neuer offizieller Stand, aber dass Jürgen Klopp beim DFB der Wunschnachfolger für Julian Nagelsmann ist und die Chancen gut stehen, das stimmt weiter. René Tochrau, Nachrichtenredaktion.
3: Und wir bleiben direkt beim Sport. Bei der Fußball-WM hat Norwegen den Einzug ins Viertelfinale geschafft. Eine absolute Überraschung. Die norwegische Mannschaft besiegte Brasilien mit 2:1. Die beiden Treffer für Norwegen erzielte Stürmer Haaland in der 79. und 90. Minute. Das brasilianische Tor erzielte Neymar in der Nachspielzeit per Foul-Elfmeter.
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6: Und Musik jetzt bei uns von Sixpence, None the Richer. Die hatten einen Riesenhit und zwar im Jahr 1999. Ja, ich würde mich wirklich festlegen und sagen, die hatten einen einzigen Riesenhit. Also wenn das nicht stimmt, dann ist da mächtig was an mir vorbeigegangen. Jetzt bei uns hier Kiss Me. Ich bin Andreas Grunwald. Hallo zusammen.

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Ja, und wer hat jetzt nochmal Lust auf Musik aus dem Jahr 2005? Oh, das sind viele. Gut, dass ich was eingepackt habe. Nehmen wir den hier von den Pussycat Dolls. Spielen wir jetzt Don't Cha. Ich bin Andreas Grunwald. Euch eine angenehme Nacht.

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0: Tabaksteuer und eine Abgabe auf Plastik weitere Einnahmen bringen. Reichen tut es nach Koalitionskreisen dennoch nicht. Bundesfinanzminister Klingbeil muss demnach Rücklagen in Höhe von rund 10 Milliarden Euro heranziehen, um die Finanzlücke zu schließen. Geld, was in Zeiten schwächelnder Wirtschaft fehlen wird. Der Bundestag soll den Haushalt dann im Herbst beschließen. Tanja Wagner, Nachrichtenredaktion.
1: Im Ukraine-Krieg reißt die Gewalt nicht ab. Die Ukraine griff nach eigenen Angaben einen Militärflughafen auf der besetzten Krim an. Russland nahm später erneut Ziele in Kharkiv unter Beschuss.
2: Die genauen Schäden auf der Krim sind noch unklar, aber der Militärflughafen dort gilt als der wichtigste Stützpunkt der Russen auf der besetzten Halbinsel. Außerdem haben ukrainische Militärs wichtige Verkehrswege für russischen Nachschub angegriffen. Unter anderem wurden zwei Straßenbrücken im Donbass zerstört. Russland wiederum attackierte unter anderem die Großstadt Kharkiv. Es gab Tote und Verletzte. Der ukrainische Präsident Selenskyj warnt vor besonders massiven russischen Angriffen vor dem NATO-Gipfel ab Dienstag in der Türkei. Selenskyj will von seinen Verbündeten vor allem mehr Flugabwehr. Onni Torau, Berlin.
1: Und wir bleiben bei der Ukraine. US-Präsident Trump will nämlich beim NATO-Gipfel in Ankara darüber persönlich mit dem ukrainischen Präsidenten Selenskyj sprechen. Das hat das Weiße Haus bestätigt. Trump wolle die Bemühungen für ein Ende des Kriegs mit Nachdruck vorantreiben, heißt es. Der zweitägige Gipfel beginnt morgen. Am Mittwoch will Trump dann mit Selenskyj sprechen. Zum Sport. Es ist eine völlige Überraschung. Norwegen steht zum ersten Mal überhaupt im Viertelfinale einer Fußball-WM. Die Mannschaft hat Rekordweltmeister Brasilien mit 2:1 rausgeworfen, dank zweier später Tore von Haaland. Brasilien gelang in der Nachspielzeit nur noch der Anschlusstreffer. Im Viertelfinale wartet nun entweder Mexiko oder England.
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4: Hallo, Vera Körber ist hier. Eine schöne Nacht. Da gehen wir jetzt ganz, ganz locker durch mit Taylor Swift und Opalite.

0: Herrlich oder nicht? Und jetzt gibt's wieder neue Musik von Katy Perry. Sie hat ja eine Twin-Single sozusagen rausgebracht. Also das heißt, der aktuelle Song knüpft thematisch an ihre letzte Single Band-Aids an. Dort ging es nur um Herzschmerz, einer zerbrechenden Beziehung. Und jetzt im neuen Song hat sie sich quasi davon gelöst und sich stattdessen für die Liebe am Leben und an sich selbst entschieden.
1: I wrote two songs, Band-Aids and Watch It Burn. And I was terrified of putting Watch It Burn out. I was a little scared of putting Band-Aids out because they're so honest and they really tell a lot about my story. And I was like, I'm never putting this out. And cut to now, I'm putting it out.
0: So, also sie hatte ein bisschen Schiss, die Songs zu veröffentlichen, weil sie schon sehr viel von ihr preisgeben.
2: Jetzt
0: aber
2: neu
0: jetzt
2: bei
0: hat sie
2: uns.
0: Doch beide rausgebracht. Und ich würde sagen, wir hören doch dann jetzt mal rein in die neue
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1: Ich bin Zoe Tassovali. Der Bund will im kommenden Jahr deutlich mehr Schulden machen. Bundesfinanzminister Klingbeil hat diesen Kurs jetzt verteidigt. Im ARD-Sommerinterview sagte Klingbeil dazu:
2: Dass man Rücklagen angeht, ist völlig normal. Mal tut man das nicht. Und wir sind gerade in einer Zeit, muss man ja auch sagen, wo dieser Iran-Krieg, den Donald Trump angefangen hat, Wachstumshoffnung abgebremst haben. Das schlägt voll rein, das sehen wir in den Zahlen. Dass wir Schulden machen, hat damit zu tun, dass wir unsere Bundeswehr aufrüsten, dass wir modernisieren. Ich meine, man kann sich gegenüber Putin nicht mit der schwarzen Null verteidigen. Wir wollen, dass unser Land

0: Manu, aber was ist da dran?
1: Ein Vollzug ist das Ganze nicht, denn selbst der Transferexperte schreibt ja, Details zu Klopps Vertrag und auch zu seinem Ausstieg bei Red Bull müssten noch besprochen werden. Seine grundsätzliche Bereitschaft, Bundestrainer sein zu wollen, hatte Klopp ja schon in der Nacht auf Samstag bei Magenta TV deutlich gemacht.
2: Also ich bin bereit.
1: Auch da erklärte Klopp aber schon, dass zunächst noch Details mit dem DFB und Red Bull geklärt werden müssten. Insofern kein neuer offizieller Stand, aber dass Jürgen Klopp beim DFB der Wunschnachfolger für Julian Nagelsmann ist und die Chancen gut stehen, das stimmt weiter. René Thorau, Nachrichtenredaktion.
0: Und wir bleiben direkt beim Sport. Bei der Fußball-WM hat Norwegen den Einzug ins Viertelfinale geschafft. Eine absolute Überraschung. Die norwegische Mannschaft besiegte Brasilien mit 2:1. Die beiden Treffer für Norwegen erzielte Stürmer Haaland in der 79. und 90. Minute. Das brasilianische Tor erzielte Neymar in der Nachspielzeit per Foulelfmeter.
3: Das Wetter.
4: Nach einer sehr durchwachsenen Nacht mit 16 bis 12 Grad wird es ein richtig schöner Montag. Bis zu 30 Grad sind heute wieder drin, also sehr, sehr sommerlich. Regen ist kaum noch zu erwarten, höchstens mal im Nordosten von NRW.
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5: Zurzeit liegen uns keine Meldungen vor. Wir wünschen allen unterwegs gute Fahrt.
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4: Hallo, ich bin Vera Körber. Kommt gut durch die Nacht. Das hier ist Teddy Swims mit Mr. Know-It-All. Passt zur Nacht, finde ich. Nicht allzu laut, nicht allzu schnell. Das läuft.

0: Habt ihr das letzte Woche von diesem Pfau gehört? Also das ist irgendwie schon eine süße Story, fand ich. Ne? Also so ein Pfau irgendwo in der Nähe von Frankfurt oder in Frankfurt ist abgehauen. Futsch war er. Irgendwann ist er in einem Keller wieder aufgetaucht, wo ich mich frage, wie ist dieser Pfau mit seinem riesen Gefieder überhaupt in diesen Keller gekommen? So, die Polizei kam, wollte den dann einsammeln. Was macht der Pfau? Nö, kein Bock, ich hau ab. So, hat also die Flucht ergriffen, ne? Wie die Polizei sagen würde. Lirum larum, irgendwann ist er dann wieder aufgetaucht und das ist jetzt wirklich ganz, ganz niedlich und zwar bei Hühnern, also in so einem Hühnerstall bei einer Frau. Da ist er dann untergekommen auch erstmal. Ja, aber wenn ihr jetzt so ein Pfau wärt, ihr würdet euch verlaufen und würdet denken, wo soll ich jetzt hin? Ihr geht ja auch dann irgendwo hin, wo man vielleicht eure Sprache spricht, ne? Denke ich mir. Es ist auf jeden Fall so, dass er jetzt zurück beim Besitzer ist, dieser Pfau. Und ich stelle mir aber eine ganz, ganz, ganz wichtige Frage. Wer zum Teufel hält sich an?
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1: Ich bin Zoe Tessovali. Der Bundeshaushalt für das kommende Jahr ist praktisch fertig. Heute soll das Kabinett den Entwurf beschließen. Die Milliardenlücke ist laut Finanzministerium geschlossen, unter anderem mit einem strikten Sparkurs sowie höheren Steuern und Abgaben.
2: Alle Ressorts sollen 1% ihrer geplanten Ausgaben einsparen. Das bringt 4 Milliarden Euro. Auch sollen Bundeszuschüsse an die Sozialversicherungen zurückgefahren werden. Außerdem sollen eine höhere Tabaksteuer und eine Abgabe auf Plastik weitere Einnahmen bringen. Reichen tut es nach Koalitionskreisen dennoch nicht. Bundesfinanzminister Klingbeil muss demnach Rücklagen in Höhe von rund 10 Milliarden Euro heranziehen, um die Finanzlücke zu schließen. Geld, was in Zeiten schwächelnder Wirtschaft fehlen wird. Der Bundestag soll den Haushalt dann im Herbst beschließen. Tanja Wagner, Nachrichtenredaktion.
1: Im Ukraine-Krieg reißt die Gewalt nicht ab. Die Ukraine griff nach eigenen Angaben einen Militärflughafen auf der besetzten Krim an. Russland nahm später erneut Ziele in Kharkiv unter Beschuss.
3: Die genauen Schäden auf der Krim sind noch unklar, aber der Militärflughafen dort gilt als der wichtigste Stützpunkt der Russen auf der besetzten Halbinsel. Außerdem haben ukrainische Militärs wichtige Verkehrswege für russischen Nachschub angegriffen. Unter anderem wurden 2 Straßenbrücken im Donbass zerstört. Russland wiederum attackierte unter anderem die Großstadt Kharkiv. Es gab Tote und Verletzte. Der ukrainische Präsident Selenskyj warnt vor besonders massiven russischen Angriffen vor dem NATO-Gipfel ab Dienstag in der Türkei. Selenskyj will von seinen Verbündeten vor allem mehr Flugabwehr.

0: entweder Mexiko oder England.
1: Das Wetter.
2: Nach einer sehr durchwachsenen Nacht mit 16 bis 12 Grad wird das ein richtig schöner Montag. Bis zu 30 Grad sind heute wieder drin, also sehr, sehr sommerlich. Regen ist kaum noch zu erwarten, höchstens mal im Nordosten von NRW.
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3: Zurzeit liegen uns keine Meldungen vor. Wir wünschen allen unterwegs gute Fahrt.
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2: Guten Morgen mit Vera Körber und jetzt gibt's ein bisschen was zum Wachwerden. Toby Romeo und You Not Us, What It Feels Like. Schönen Start in die neue Woche.

0: Einen schönen Montagmorgen wünsche ich euch und einen guten Start in die neue Woche.
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0: So einiges, aber der Kollege Robert Jans weiß, es ist nicht irgendein Montag.
2: Nein, heute ist Tag des Kusses. Der soll seinen Ursprung in Großbritannien haben. Am 6. Juli 1990 soll er da erstmals gefeiert worden sein. Damals herrschte da unter der Regierung von Margaret Thatcher herrschten noch strenge Moralvorstellungen. Und es heißt, dass dieser Aktionstag damals noch National Kissing Day als so eine Art Protest gegen diese gesellschaftlichen Normen eingeführt wurde. Von Großbritannien aus verbreitete sich der Tag dann auch international und wurde zum International Kissing Day.
0: Protest durch Knutschen, ich find's herrlich. Küssen hat ja auch ein paar gesundheitliche Vorteile, wie du ja weißt.
2: Absolut. Küssen fördert das Immunsystem. Beim Küssen werden Millionen Bakterien ausgetauscht, die die Immunabwehr stärken. Also das ist was Gutes. Küssen macht glücklich. Beim Küssen werden verschiedene Glückshormone ausgeschüttet. Dann Küssen stärkt die Muskulatur. Ich habe so durchgezählt. 34 Gesichtsmuskeln werden beim Küssen betätigt. Je nach Intensität sogar mehr. Also man kann das steuern. Küsse verbrennen Kalorien und wer eine Minute lang küsst, wer eine Minute lang küsst, verbrennt bis zu 12 Kilokalorien.
0: Ich finde es großartig, weil das ist ungefähr gar nichts und bei dir klingt das aber, als könnte man sich dadurch das Fitnessstudio sparen. Ich würde sagen, Robert Jans, such dir jetzt jemanden zum Küssen, tu mir nur bitte einen Gefallen, frag vorher nach.
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0: Denkmal.
1: Es stört manche evangelische Christen, dass ihre Kirchenleitungen dem Mitgliederschwund durch Zentralisierung begegnen wollen, was eine Schwächung der Dorfgemeinden bedeutet. Der evangelische Theologieprofessor Jürgen Kampmann plädiert dafür, die Kirche buchstäblich im Dorf zu lassen.
2: Ja, also zunächst mal gibt es ja keine höherwertigen oder geringerwertigen Gemeindeglieder, je nach Wohnort, ob der nun ländlich ist oder ob der nun städtisch geprägt ist.
1: Für Kampmann liegt eine Stärke des Dorflebens darin, dass man sich gegenseitig kennt. Und das wirkt sich positiv auf das kirchliche Gemeindeleben aus.
2: Wo entstehen solche Beziehungsgeflechte? Wo entstehen solche Begegnungsmöglichkeiten? In aller Regel nicht über viele Kilometer entfernt, sondern da, wo man sich im Alltagsleben begegnet, wo man im Austausch steht, wo man auch sonst etwa über Vereinstätigkeit miteinander vernetzt ist.
1: Außerdem erinnert der Kirchengeschichtler Kampmann an eine besondere evangelische Stärke.
2: Dass auch Gemeindeglieder in geistlich ganz gleichberechtigter Weise auch kirchliche Dienste mit übernehmen können, wie das ordinierten Pastorinnen und Pastoren möglich ist, sodass trotzdem am Ort das gemeindliche Leben weitergeführt wird in Regelmäßigkeit.
1: Dazu nimmt Kampmann nicht nur die Kirchenleitenden, sondern auch die Gemeindeglieder in die Pflicht und lädt sie zum Gottesdienstbesuch ein.
2: Wie Martin Luther das erklärt hat, dass man da wirklich auch gerne hört und lernt. Und damit das geschieht, ist eins unverzichtbar, dass man sich selber auf den Weg macht.
1: Wenn man will, dass die Kirche im Dorf bleibt, dann sollte das Dorf auch in der Kirche sein. Reinhard Elsel von der Evangelischen Kirche für Augenblick mal.
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1: Mit Thorsten Adolfs. Guten Morgen. Die Fußball-WM hat ihre nächste Sensation. Rekordweltmeister Brasilien ist raus. Die CSAO hat im Achtelfinale 1:2 gegen Norwegen verloren. Beide Tore für Norwegen erzielte Erling Haaland. Das Aus war für Brasilien sehr tränenreich. Nach dem Spiel verkündete Superstar Neymar seinen Rücktritt aus der Nationalmannschaft. Und Trainer Ancelotti sagte, dass jetzt eine neue Zeit anbreche. Infos von Marc Weiß.
2: Der Anspruch der Brasilianer war hoch bei dieser WM. Man wollte unbedingt den Titel. Wirklich überzeugen konnten sie aber bei keinem Spiel, auch nicht gestern. Junior von Real Madrid war mit 4 Toren bei diesem Turnier der einzige brasilianische Offensivspieler, der begeistern konnte. Ansonsten war man sich einig, Brasilien spielt okay, aber nicht überragend. Auch Superstar Neymar konnte daran nichts mehr ändern. Nach etlichen Verletzungen reichte es für den 34-Jährigen zu gerade mal 2 Kurzeinsätzen. Schon seine Nominierung hatte in der Heimat nicht nur für Begeisterung gesorgt. Und die Fachwelt ist sich einig, Neymar ist nicht mehr in der Form seiner einstigen Glanzzeit bei Barcelona oder Paris Saint-Germain. Ein anderer Mitfavorit setzte sich vorhin durch, allerdings mit sehr viel Mühe. England schlug Gastgeber Mexiko im legendären Aztekenstadion 3:2. Für England traf 2-mal Bellingham und 1-mal Kane. In der 2. Hälfte wurde es dramatisch. Nach einer roten Karte mussten die Briten ihren Vorsprung in Unterzahl über die Zeit retten, was mit nur sehr viel Mühe gelang. Im Viertelfinale treffen die Three Lions jetzt auf Brasilien-Bezwinger Norwegen.
1: Und jetzt weitere Meldungen im Überblick. Gesundheitsministerin Wagen soll den Gesetzentwurf für die geplante Finanzreform der Krankenkassen in mehreren Punkten geändert haben. Laut FAZ sollen bisher kostenfrei mitversicherte Ehe- oder Lebenspartner nicht 3,5% ihres beitragspflichtigen Einkommens zahlen, sondern nur 2,5%. Auch bei der Zuzahlung für Medikamente und Krankenhausaufenthalte soll es Entlastungen geben. Die Verkehrsbranche geht davon aus, dass sie in den nächsten Jahren Zehntausende neue Bus- und Bahnfahrer braucht, weil dann viele Ältere aus dem Job ausscheiden werden. Diese geburtenstarken Babyboomer-Jahrgänge, die nun nach und nach in Ruhestand gehen, seien deutlich größer als die nachrückenden Generationen, heißt es. Im Zusammenhang mit einem der größten Kriegswaffenfunde in Deutschland seit Jahrzehnten beginnt heute in Wuppertal der Prozess. Die Polizei hatte in Remscheid rund 300 scharfe Waffen sichergestellt. Darunter waren über 120 Maschinengewehre, Dutzende Maschinenpistolen und sogar Panzerabwehrwaffen. Und als ob das nicht schon genug gewesen wäre, kamen noch fast 100.000 Schuss Munition dazu. Die Anklage wirft einem 60-Jährigen vor, das riesige Lager betrieben zu haben. Ein 38-Jähriger soll die Waffen dann gemeinsam mit einem 35-Jährigen weiterverkauft haben. Die Staatsanwaltschaft wirft allen 3 Verstöße gegen das Kriegswaffenkontrollgesetz vor. Soweit die Meldungen mit Thorsten Adolfs.
3: Danke dir, Thorsten. Wir gucken aufs Radio Gütersloh Wetter ganz früh am Montag.

0: Gütersloh Verkehrsservice um kurz nach 6. Ihr kommt gut durch, passt auf, es blitzt in Gütersloh auf dem Reck, in Halle auf der Tenhausener Straße und der Versmolder Straße und in Werther auf dem Hägerfeld. Habt ihr noch was? Dann meldet es doch kostenlos bei uns unter 0800 678 5000. Gute Fahrt.
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2: Und ich bin absolut dafür, dass wir hier eine neue Schicht einführen bei Radio Gütersloh. Wochenendlüfter.
0: Das wäre wirklich wichtig. Sehr gut.
2: Das sticke ich hier heute Morgen im Studio. Wir haben ja erstmal alle Fenster aufgerissen. Wäre vielleicht auch eine Idee für euch zu Hause. So, dann sind wir jetzt ansatzweise frisch, können starten. Quatschen mit euch natürlich gleich direkt schon mal über das Radio Gütersloh Sommerfest gestern im Gartenschaupark. Wir können auf jeden Fall schon mal sagen, war eine super Sause.
0: Auf jeden Fall.
2: Mit
0: das
2: euch.
0: War richtig schön.
2: Großartig.
0: Danke, dass ihr da wart.
2: Wir sind Tanina Rottmann.
0: Und Mario Alexander Unger. Guten Morgen.

0: einmal kurz die Zähne gebürstet und den Kaffee aufgesetzt und schon haben wir es 6:10. Guten Morgen, Radio Gütersloh am Montag. Haben wir zwischendurch einen nassen Hintern bekommen?
1: Haben wir.
0: Hatten wir aber trotzdem Spaß gestern beim Radio Gütersloh Sommerfest?
1: Unbedingt.
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0: Ja, und wir haben die Sommerparty dazu gestern geschmissen im wunderschönen Radio Riedberger Gartenschaupark. Gestern war es der Radio Gütersloh Gartenschaupark, muss man schon so sagen. Gut, aber wir sind natürlich völlig nebensächlich. Hauptsache, euch hat das gestern gefallen. Trotz Regen.
4: Ja, weil wir sowieso immer gute Laune haben, egal ob es regnet oder nicht.
5: Weil wir trotzdem Spaß haben und nicht aus Zucker sind.
6: Weil wir einen Regenschirm mit haben.
7: Na, weil wir einfach gut gerüstet sind für den Regen. Sieht man ja zum Glück im Radio nicht.
0: Ich fand das Angebot auch so wahnsinnig. Das war ja direkt die große Wiese am Eingang Nord im Neunkirchener Tal. Was war dein Highlight da gestern, Mario?
1: Fußball-Darts. Das macht ja Spaß.
0: Ich hab nur zugeguckt. Ja. Du hast gemacht auch?
1: Genau, ich habe gegen meinen Sohn gespielt. Dann hat er zweimal vergeigt, hab gesagt, komm, die darfst du noch mal. Und da hat er mich echt noch geschlagen.
0: Das hat dich lang gemacht.
1: Verdammt.
0: Also mein Held des Tages gestern war der Stelzenmann. Der Stelzenmann war die ganze Zeit bei uns am Glücksrad bei Radio Gütersloh und hat diese Luftballontiere geknotet.
1: Auf Stelzen.
0: Und das im Regen. Und auch im nächsten Regenguss stand er da noch. Der hat irgendwann gebettelt, ob er mal eine Pause. Ich glaube, der hatte auch selber schon Knoten in seinen Fingern. Nicht
1: aber
0: nur in
1: gelächelt.
0: Den Ballons.
1: Er hat die ganze Zeit gelächelt. Ich habe ihn angeguckt.
0: Also es war wirklich richtig super mit euch. Und wir gucken gleich natürlich in der Morningshow immer mal so ein bisschen zurück aufs große Fest gestern. An dieser Stelle schon aber ein ganz, ganz fettes Dankeschön von uns an das Orga-Team vom Gartenschaupark und natürlich an alle Beteiligten. Ihr habt euch echt gestern wahnsinnig viel Mühe gegeben.

Da haben wir die Kultschublade mal ganz weit aufgerissen bei Radio Gütersloh mit den Scorpions und Wind of Change. Jetzt wird's gerade mal so ein bisschen hell um 16 nach 6. Da will Kato schon wieder die Butzen zumachen. Turn the lights off. Schönen guten Morgen euch.

0: 19 nach 6, ich mag den Song so gerne. Kato, mach mal das Licht aus. Ihr müsst das aber nicht gleich so wörtlich nehmen.
1: Morgen, hier ist Thomas, Marienfelder Straße, Ecke Grenzweg. Ist die Ampel ausgefallen? Seid vorsichtig.
0: Ja, bitte seid vorsichtig.
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0: Mario und ich, wir haben euch ja schon mal so ein Highlight von dieser Woche rausgepickt, was im Kreis so los ist. Weil unser Highlight ist ja jetzt vorbei, unser Gartenschau.
3: Das war ja auch letzte Woche.
0: Sommerfest.
3: Der heißeste Termin diese Woche wird das Sun Swing Festival am Samstag im Freibad Hasewinkel. Markus vom Orga-Team freut sich schon.
4: Die größte Besonderheit ist wahrscheinlich, dass es in einem Freibad stattfindet und wenn man sich vom ganzen Tanzen mal einmal abkühlen möchte, einfach in den Pool springen kann und mal einmal eine Runde schwimmen kann und dann weiter tanzen kann.
3: Ja, mit dabei zum Beispiel Gestört, aber geil.
0: Los geht's um 16:30 Uhr. So, und in dieser Woche, da steht auch noch das nächste Wallenfest an im Kreis. Es gibt ein großes Sommerkonzert noch. Das könnt ihr alles schon mal bei den Veranstaltungstipps in der Radio Gütersloh App checken oder im Netz. Oder ihr bleibt einfach noch so ein bisschen entspannt bei uns.

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0: Moin, Radio Gütersloh, Land, 6:30.
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0: Und hier ist ein ganz kompakter Nachrichtenüberblick mit Mario Unger.
2: Heute stellt Finanzminister Lars Klingbeil seinen Haushaltsentwurf für 2027 vor. Er muss erklären, warum er neue Schulden aufnimmt und Gelder aus dem Klima- und Transformationsfonds kürzen will. Eine Studie der Bertelsmann Stiftung aus Gütersloh zeigt, dass 93% der Unternehmen in Deutschland Demokratie für unverzichtbar halten. Jedes dritte der 900 befragten Unternehmen berichtet, dass gesellschaftliche Polarisierung das Betriebsklima belaste. Fast 60% halten Engagement für Demokratie auch bei möglichen wirtschaftlichen Nachteilen für notwendig. 4 von 10 Unternehmen wissen nach eigener Aussage jedoch nicht, wie sie sich konkret einbringen können. Kinder und Jugendliche in Gütersloh wünschen sich vor allem mehr Treffpunkte sowie bessere Sport- und Freizeitangebote. Das zeigt die Jugendbefragung der Stadt Gütersloh 2026. An der Umfrage haben rund 1800 junge Menschen mitgemacht. Die Ergebnisse fließen in den Kinder- und Jugendförderplan ein. Die Ergebnisse werden am 9. Juli im Jugendhilfeausschuss vorgestellt.
0: Wir haben unseren Teil gestern schon geleistet beim großen Sommerfest im Gartenschaupark. Und damit gucken wir auch schon aufs Radio Gütersloh Wetter.
2: Das, was ihr im Moment am Himmel seht, sind die abziehenden Wolken vom Wochenende. Heute gibt's eigentlich einen ganz entspannten Tag. Vielleicht regnet's heute Vormittag mal kurz. Ansonsten kommen wir auf 25 Grad. Heute Nachmittag scheint sogar noch ein bisschen Sonne bei euch in Bentela oder Werther. Morgen wieder Sonne bis 25 Grad und Richtung Wochenende legen die Temperaturen nochmal zu.
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2: Besser ankommen mit dem Radio Gütersloh Verkehrsservice. Fahrt vorsichtig, Marienfelder Straße, Ecke Grenzweg in Gütersloh, da ist die Ampel ausgefallen.
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2: Und Blitze haben wir noch in Gütersloh auf dem Reck, in Halle auf der Tenhausener und der Versmolder Straße und in Werther auf dem Hägerfeld. Und wenn ihr noch was seht, dann meldet es doch kostenlos bei uns. 0800 678 5000 ist die richtige Telefonnummer dazu. Gute Fahrt.
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0: Auf geht's in die neue Woche. Euch einen schönen Start in den Montag. Ich bin Tanina Rottmann.
2: Und ich, Mario Alexander Unger. Moin.
0: Das ist Dua Lipa.

0: Life is a Flower und der Montag ist eine Radio Gütersloh Morning Show. Und da begrüße ich euch ganz recht herzlich. Wir haben es jetzt gleich 20 vor 7. Und das hier, das ist auch noch das Comeback des Jahres. Angela Merkel ist zurück im Kanzleramt. Wenn auch nur als Gemälde an der Wand. Aber unser ganz besonderer Kunstkritiker des Vertrauens, der hat sich das mal angeschaut.
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3: Ja, nee, ist klar.
4: Angela Merkel ist wieder da. Friedrich Merz ist ganz kurz zusammengezuckt und meinte, Moment mal, ich habe doch gar keinen Elfer verschossen. Nein, sie will doch gar nicht zurück ins Kanzleramt. Kommt sie aber trotzdem als Porträt. Angela Merkels offizielles Staatsporträt ist fertig und wurde in Berlin feierlich enthüllt. Und ich hab's gesehen und muss zugeben, ja, das Bild gefällt mir richtig gut. Dieses angedeutete Lächeln, dieses warme, fast schon florentinische Licht um sie herum. Ja, für mich jetzt schon die deutsche Mona Lisa. Ein Meisterwerk, bei dem jedes Detail stimmt. Selbst die dicke Bernsteinhalskette und natürlich der blaue Bläser. Und sowas wünschen sich ja viele Frauen. Einen blauen Bläser. Oh lala. Am meisten mag ich aber die Vorstellung, dass Friedrich Merz demnächst jeden Morgen auf dem Weg zum Schreibtisch an Mutti vorbeilaufen muss.
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0: Ja, Montag im Radio Gütersloh Land, 6:45 haben wir es und wir begrüßen heute Morgen ganz frisch auch England im Viertelfinale der Fußball-WM. Die Engländer haben sich vorhin Mexiko einverleibt mit 3:2.
1: Ja, und es ist auch schon klar, gegen wen England antreten wird. Gegner im Viertelfinale ist Norwegen. Die haben Brasilien mit einem 2:1 aus der WM gekickt.
0: Auch irre. So, und dann gibt es natürlich noch den WM-Wirbel des Tages.
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0: So Mario, und da geht es um eine rote Karte.
1: Genau, Tanina. Die hat der amerikanische Stürmer Balogun beim Spiel gegen Bosnien-Herzegowina kassiert.
0: So, damit müsste alles klar sein. Der ist fürs nächste Spiel gesperrt.
1: Ja, soweit die FIFA regelt eigentlich. Aber was passiert, wenn man Donald Trump heißt und Best Buddy von FIFA-Boss Infantino ist? Donald Trump soll bei FIFA-Präsident Gianni Infantino angerufen haben und sich für Balogun eingesetzt haben. Kurz darauf wurde die Sperre mit einer Sonderregel der FIFA zur Bewährung ausgesetzt.
0: Ja, und Präsident Donald Trump nennt das die Korrektur einer großen Ungerechtigkeit.
1: Ja, und das bedeutet, er darf jetzt gegen Belgien spielen. In Belgien ist die Empörung riesig. Der belgische Fußballverband spricht von einem beispiellosen Vorgang, wirft der FIFA vor, ihre eigenen Regeln auszuhebeln und prüft sogar rechtliche Schritte. Viel Zeit bleibt nicht mehr dafür. Das Spiel Belgien gegen die USA ist heute Nacht um 2 Uhr.
0: Vielleicht sollten wir unseren Kanzler Merz noch mal drum bitten, dass der vielleicht auch mal beim Infantino anruft und sagt, Mensch, du, das mit Paraguay, das war ja irgendwie auch nicht so richtig alles. Da würden wir gerne noch mal wiederholen.
1: Ja, das ist nur ein bisschen blöd gelaufen, denn Paraguay hat ja inzwischen schon gegen Frankreich verloren.
0: Ach, dann weiß ich auch nicht raus aus der Nummer.
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1: Mit Thorsten Adolfs. Guten Morgen. Die Bundesregierung will die umstrittenen Sparpläne von Gesundheitsministerin Warken noch in dieser Woche durch den Bundestag bringen. Mittlerweile deutet sich allerdings an, so wie ursprünglich geplant, wird das neue Gesetz wohl nicht aussehen. Es wird an verschiedenen Stellen nachgebessert, auch bei den Änderungen für gesetzlich Versicherte. Frage an Marc Weiß, was genau ändert sich?
2: Also es soll wohl bei der kostenlosen Mitversicherung von Ehepartnern noch justiert werden. Geplant war da ja ursprünglich, dass nur noch Eltern von Kindern unter 7 diese kostenlose Mitversicherung bekommen können. Jetzt soll die Altersgrenze der Kinder wohl auf 12 erhöht werden. Das heißt also, dass sich mehr Menschen kostenlos mitversichern können. Auch die Zuschüsse des Bundes für die Kassen stehen auf dem Prüfstand. Die wollte die Gesundheitsministerin um 2 Milliarden Euro kürzen. Jetzt hört man, dass weniger gekürzt werden soll. Auch die Pharmaindustrie guckt gerade sehr gespannt nach Berlin, denn ursprünglich sollten die Pharmafirmen ja einen flexiblen Herstellerrabatt auf Medikamente zahlen, damit Patienten und Kassen eben nicht mehr so viel zahlen müssen. Und dieser Anteil der Hersteller wäre automatisch gestiegen, wenn die Kassen weiterhin nicht klargekommen wären. Jetzt soll es einen konstanten Abschlag geben, mit dem die Industrie dann besser planen kann. Das sind alles Themen aus den Ausschüssen, in denen an diesem Gesetz noch gefeilt wird. Die Koalition will es dann mit den Änderungen noch in dieser Woche im Bundestag beschließen und es soll dann am Freitag auch noch durch den Bundesrat.
1: Danke, Marc. Und jetzt weitere Meldungen im Überblick. Das Kabinett will heute den Haushaltsentwurf für das kommende Jahr beschließen. Finanzminister Klingbeil will knapp 119 Milliarden Euro neue Schulden machen. Die Gesamtausgaben liegen bei gut 555 Milliarden. Das ist deutlich mehr als noch im April vorgesehen. Porsche muss möglicherweise bis zu 4000 weitere Stellen streichen. Betroffen seien Jobs im Management und in der Verwaltung, schreibt das Handelsblatt. Bis 2029 sollen im Raum Stuttgart außerdem rund 1900 Stellen sozialverträglich wegfallen. Auch die Verträge von etwa 2000 befristet Angestellten werden nicht verlängert. Mit Brasilien ist ein weiterer Mitfavorit bei der Fußball-WM ausgeschieden. Die Brasilianer verloren ihr Achtelfinale gegen Norwegen mit 1:2. England steht dagegen in der Runde der letzten 8 durch einen 3:2-Sieg gegen Mitgastgeber Mexiko. In Südeuropa sorgen Waldbrände weiter für Probleme. Vor allem Südfrankreich ist betroffen. In den Pyrenäen versuchen mehr als 700 Feuerwehrleute, die Flammen zu bekämpfen. Auch Löschflugzeuge und Hubschrauber sind im Einsatz. Die Feuer breiten sich durch den starken Wind aber im Moment weiter aus. Auch aus Griechenland, Spanien und Portugal werden Brände gemeldet. Die dritte Etappe der Tour de France soll heute zwar stattfinden, sie muss wegen des Feuers aber angepasst werden. Im französischen Teil werden nur die Fahrer und die für die Organisation des Rennens unbedingt nötigen Fahrzeuge unterwegs sein. Das Publikum wurde aufgerufen, weder an die Strecke noch zum Zielort zu kommen. Das waren die Nachrichten mit Thorsten Adolfs.
3: Das Radio Gütersloh Wetter. Mario, ich hatte das Gefühl, der Regen zieht sein Taschentuch und winkt ade.
4: Ja, aber er lässt doch mal einen kleinen Gruß da. Also es könnte sein, dass es heute...
3: so, als würde er noch so einen kleinen Haufen machen.
4: Ja, so ähnlich ist es auch. Also heute Vormittag kann es noch mal ein paar Tropfen geben. Wir starten mit Wolken. Vielleicht halt auch ein bisschen Regen in den

0: Tage.
1: Genau. 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
2: So, Blitzer haben wir nämlich noch in Gütersloh. Auf dem Reck stehen sie, in Halle auf der Tenhausener Straße und der Versmolder Straße und in Werther auf dem Hägerfeld. Und wenn ihr noch was habt, meldet es kostenlos bei uns 0800 678 5000. Gute Fahrt.
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3: Und wir freuen uns doch, dass ihr da seid. Good morning, ich bin Tanina Rottmann.
2: Und ich, Mario Alexander Unger. Grüß euch.

0: Fast 6:55 in der Radio Gütersloh Morning Show am Montag. Und der Aki lässt von sich hören, die treue Seele. WhatsAppt hier uns ins Studio und hofft, dass wir gestern eine tolle Veranstaltung gehabt hätten. Ja. Das lame Sommerfest da von diesem Radiosender meinte, glaube ich. Ne?
1: Die paar tausend Leute im Gartenschaupark.
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0: Ja, und die paar tausend Leute waren wirklich jede Menge und natürlich hattet ihr da Spaß.
4: Wir waren auf einem Kran, da kann man alles eigentlich sehen. Dann beim Bogenschießen, ein Indianerdorf.
5: Beim Dortmund-Stand. Wir haben alle Maskottchen begrüßt.
6: Und wir haben eigentlich alles abgeräumt.
0: Das war ja auch der Plan gestern. Also wir hatten ja wirklich viel Platz auf der großen Wiese im Parkteil Nord im Gartenschaupark. Es gab so viel da zu entdecken. Ein bisschen Regen zwischendurch. Ja, aber
1: ach komm,
0: den haben wir doch so weggesteckt. Für dich war das auch ein Highlight, dich mit dem Maskottchen vom BVB
1: zu fotografieren.
0: Eine Biene.
1: Die BVB-Biene kam an den Radio Gütersloh Stand. Ich habe mich total gefreut. Sonst habe ich die immer nur von weit oben im Westfalenstadion gesehen.
0: Was hat die mit Schalke-Fans gemacht? Zugestochen oder?
1: Ich glaube, die sind der gar nicht nahe gekommen. Die hatten Angst, dass sie zu Asche werden.
0: Ich hatte gestern ehrlich gesagt ein bisschen Angst, dass euch unser Kollege Noah Wrohner ständig den Platz wegnimmt in der Schlange, weil der hat selber auch alles ausprobiert, zum Beispiel Bullriding.
7: Ei! Ich rutsche immer weiter nach vorne. Scheiße! Ah! Wie habe ich mich denn geschlagen?
1: Ach, also ich sag's mal so, die Leute drumherum haben sehr gelacht.
0: Ja, und Haltungsnoten können wir dafür leider nicht vergeben. Ich hoffe, ihr hattet wirklich einen tollen Tag gestern mit uns. Wir hatten schon definitiv so den Eindruck. Es gibt Fotos auch bei uns im Netz. Schaut einfach mal rein und wir sagen Danke an das Orga-Team natürlich.
1: Und an alle, die da waren.
0: Und an uns ein bisschen auch. Wir haben da eigentlich nur als Deko rumgestanden, aber es hat viel Spaß gemacht mit euch.

0: Viertel nach sieben, Glasperlenspiel, geiles Leben in der Radio Gütersloh Playlist. Wenn wir daraus jetzt noch einen geilen Montag machen, dann wird alles gut.
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0: Ich glaube, die 7 Uhr Aufsteher im besten Kreis der Welt haben jetzt auch das zweite Auge auf. Es ist jetzt 18:08. Ich bin ja bekanntermaßen immer eine von denen, die als letztes irgendwie mitkriegt. Egal um was es geht, ich bin immer die Letzte. Heute Morgen auf dem Weg zur Arbeit, so um 4:45, da dachte ich so, war das nicht in den letzten Tagen schon mal heller um diese Uhrzeit? Das wird jetzt echt schon wieder früher dunkel.
1: Ja, und das finde ich psychologisch fies. Ich habe irgendwie die Sonnencreme noch nicht mal richtig angefangen.
0: Also der Sommer ist doch auch noch gar nicht so richtig so da. Ja, aber es ist halt so, seit der Sommersonnenwende, das war am 21. Juni, da werden unsere Tage schon wieder kürzer. Also im Moment verlieren wir jeden Tag so etwa 1 bis 2 Minuten Tageslicht.
1: Ja, und das summiert sich. Heimlich, still und leise klaut uns der Sommer jeden Abend ein bisschen Licht.
0: Ja, aber ich glaube, wir brauchen hier noch keine Panik haben. Die Grillabende in Reda-Wieden Brück oder der Spaziergang in Hasewinkel sind noch längst nicht in Gefahr. Das dauert noch, bis man das so wirklich merkt. Es sei denn, man ist so sensibel wie ich.
1: Genau, weil du es ja immer sofort merkst.
0: Hab es gemerkt.

Grüß euch, guten Morgen. Die Radio Gütersloh Morning Show ist hier, 7.23 Uhr. Und wenn ihr gerade vor eurem Spiegel steht, die Schminkkanone anschmeißt, hier schon mal ein schöner Gruß von Christina Aguilera. Ihr seid alle beautiful. Schönen guten Morgen.

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0: Guten Morgen, bester Kreis der Welt. Wir haben es kurz nach 7:30 und wir freuen uns, dass der Kollege Matthias Träger aus dem Krankenbettchen sich wieder erhoben hat. Hier ist er für euch.
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2: Guten Morgen. Bundesfinanzminister Klingbeil hält nach der Einigung der Koalition auf das Reformpaket weitere Reformen für nötig. Er verteidigte neue Schulden für Investitionen und für die Bundeswehr. Der Weltfußballverband FIFA steht wegen einer aufgehobenen Sperre für US-Stürmer Balogun in der Kritik. Der Angreifer darf trotz roter Karte im WM-Achtelfinale wieder spielen. Mehrere US-Medien berichten, dass Präsident Trump bei der FIFA auf eine Überprüfung der Sperre gedrängt hat. Und jetzt die Nachrichten aus unserem Kreis Gütersloh. Großflächiger Stromausfall in Reda-Wiedenbrück, den hat die Feuerwehr am Wochenende geübt. Kerstin Menke-Möller hat die Infos.
3: Das Szenario, ein großer Stromausfall der Reda-Wiedenbrück und den gesamten Umkreis lahmlegt. Es ging um Brände, Verkehrsunfälle und um weitere Einsätze, die die rund 150 Einsatzkräfte bewältigen mussten. Auch das St. Vinzenz-Hospital in Wiedenbrück, mehrere Supermärkte und das Rathaus waren Teil der Übung. Über 3 Stunden lang mussten die Feuerwehrleute insgesamt 21 Einsätze abarbeiten.
2: In Klarholz ist bei einem Verkehrsunfall ein Autofahrer aus Hasewinkel schwer verletzt worden. Der 31-Jährige prallte gestern Nachmittag gegen einen Baum. Aus bislang ungeklärter Ursache kam der Hasewinkler mit seinem Wagen von der Marienfelder Straße ab. Im Riedberger Gartenschaupark haben gestern nicht nur Kinder jede Menge erlebt. Auch Eltern kamen beim Radio Gütersloh Sommerfest voll auf ihre Kosten. Carsten Schoßmeier hat die Infos.
4: Ob Goldschürfen im Wilden Westen, Trommelworkshops oder der Blick aus mehr als 15 Metern Höhe von einer Arbeitsbühne. Überall gab es etwas auszuprobieren. Besonders beliebt waren außerdem der Tanzwettbewerb und die vielen Technikstände in der Entdeckerzone. Selbst Regenschauer konnten die Besucher kaum bremsen und so blieben viele Familien den ganzen Tag im Riedberger Gartenschaupark.
2: Stargeiger David Garrett hat rund 3000 Fans in der Haller Heristo Arena begeistert. Auf seiner Millennium Symphony Tour kombinierte er klassische Musik mit Rock- und Popsongs. Während seiner 2-stündigen Show spielte er mehrfach mitten im Publikum und wurde mit Standing Ovations gefeiert. Und unsere Nachrichten im Netz und in der Radio Gütersloh App.
0: Einmal Standing Ovations für Matthias Träger, der immer noch ein bisschen krank ist, aber sich hier wacker durch die Nachrichten schlägt. Wir gucken aufs Radio Gütersloh Wetter, Mario.
5: Ja, heute zeigt sich der Tag zweigeteilt. Teil 1 kennt ihr schon, Wolken, eventuell etwas Regen bei 16 Grad. Teil 2 sieht sonniger aus und wird bis zu 25 Grad warm. Es fängt heute Mittag an. Ab Donnerstag legen die Temperaturen nochmal zu. Es wird deutlich sonniger bei euch in Halle oder Spexart.
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5: Besser ankommen mit dem Radio Gütersloh Verkehrsservice. Marienfelder Straße, Ecke Grenzweg in Gütersloh ist die Ampel ausgefallen und B61, Ecke Westring-Rederer Straße auch.
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5: Blitzer stehen in Gütersloh auf dem Reck, in Halle auf der Tenhausener Straße und der Versmolder Straße und in Werther auf dem Hägerfeld. Habt ihr noch was? Dann meldet es doch kostenlos bei uns. 0800 678 5000. Gute Fahrt.
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0: Ahne Montag. Ich habe gerade noch mal laut durch die Redaktion gerufen, ob wir denn in dieser Woche irgendeinen Feiertag haben. Wir müssen durchziehen. Freunde, teilt euch die Kräfte gut ein. Heute ist erst Montag. Aber wir machen den schönen raus hier mit der Morning Show. Ich bin Tanina Rottmann.
5: Und ich, Mario Alexander Unger. Schön, dass ihr dabei seid.
0: Ja, und gleich sprechen wir mal kurz über unsere Bundesregierung. Die zündet ja heute schon wieder das nächste Feuerwerk nach dem Reformpaketchen. Es geht um den Haushalt.

0: Tag auch.
1: Jetzt Radio Gütersloh. Am Montag, 7.42 Uhr, haben wir heute auch ein Datum. Ja, es ist der 6. Juli und heute serviert uns die Bundesregierung wieder was Neues. Also nach diesem Reformpaketchen gibt es noch eine kleinere als Paketchen, Mini-Paketchen. Doll war das ja nicht. Und im ganzen Wahnsinn um den gelben Schein, Mario, geht das jetzt in die nächste Runde. Was haben wir denn jetzt?
2: Ja, Tanina, heute geht's in Berlin ums Geld und zwar um sehr viel Geld. Das Kabinett berät den Haushalt fürs kommende Jahr. Der Bund plant Ausgaben von rund 555 Milliarden Euro.
1: Spannend wird dann natürlich vor allem die Frage, wer bekommt mehr Geld und wer muss verzichten. Also den größten Batzen soll ja nur die Bundeswehr bekommen. Also deutlich mehr als 100 Milliarden sind für den Verteidigungshaushalt eingeplant.
2: Ja, außerdem soll in Brücken, Straßen, Schienen, Digitalisierung und Krankenhäuser investiert werden.
1: So, und irgendwie reden wir ja auch von Geld, das wir gar nicht haben.
2: Das ist richtig. Der Bund leiht sich nächstes Jahr so viel Geld wie lange nicht mehr. Mehr als 200 Milliarden Euro neue Schulden werden wir dann an der Backe haben.
1: Ja, und damit das Ganze finanzierbar bleibt, will die Regierung an anderer Stelle sparen. Ne? Im Gespräch, habt ihr schon gehört, sind unter anderem höhere Steuern auf Tabak, Alkohol und Plastik. Und es soll auch Einsparungen in verschiedenen Ministerien halt geben.
2: Also mehr Schulden, mehr Ausgaben und die Rechnung kommt später. In Berlin nennt man das Haushalt. Wir nennen das einen spannenden Montag.
1: Und von euch möchten wir wissen, wo würdet ihr denn mehr Geld reinbuttern oder wo würdet ihr denn mehr sparen? Lasst gerne von euch hören, klickt euch rein in die Sendung über WhatsApp Gütersloh 92 3x die 0.

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1: Mit Nico Hartmann. Bei der Fußball-WM ist Rekordweltmeister Brasilien überraschend bereits im Achtelfinale gescheitert. Die Seleção unterlag Norwegen mit 1:2, weil Superstar Erling Haaland in der Schlussphase 2 Tore erzielte. Zum ersten Mal seit 1990 erreichte der fünffache Champion damit nicht das Viertelfinale. Im zweiten Achtelfinalspiel der Nacht gewann England gegen Co-Gastgeber Mexiko mit 3:2. In der Runde der letzten acht messen sich nun die Engländer um Trainer Thomas Tuchel mit Norwegen.
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2: Mit Thorsten Adolfs. Guten Morgen. Die Fußballwelt spricht seit dem Morgen kaum noch über den Sport. Die Politik ist in den Mittelpunkt gerückt. US-Präsident Trump soll nämlich mit einem Anruf bei FIFA-Boss Infantino die Rücknahme der Sperre des US-Nationalspielers Balogun erwirkt haben. Der Fall schlägt jetzt hohe Wellen. Nico Hartmann im WM-Studio hat die Einzelheiten.
1: Ob in Deutschland, Europa oder weltweit, es herrscht Entsetzen über die Aufhebung aller Regeln im Fall Balogun. Der US-Stürmer war im Spiel gegen Bosnien nach einem Tritt auf den Knöchel des bosnischen Spielers Mohamerovic nach VAR-Einsatz völlig zu Recht vom Platz geflogen. Donald Trump hat nun mal wieder sich über geltendes Recht hinweggesetzt und FIFA-Boss Infantino gebeten, diese Entscheidung zu überdenken. Mit Erfolg. Balogun's Sperre wurde aufgehoben, aber nun kommt es zu einem wütenden Aufschrei der Fußballwelt. Sogar intern gerät Infantino ins Kreuzfeuer der Kritik. Gegenüber der Bild sagte selbst ein Vizepräsident der FIFA: Das ist eine absolute Schande. Der Europäische Fußballverband UEFA und der belgische Fußballverband, nächster Gegner der US-Boys im Achtelfinale, führen laut der Zeitung Gespräche über den Eingriff. Der Top-Kandidat für den Bundestrainerposten Jürgen Klopp sprach bei Magenta TV: Das ist unser Spiel, nicht deren Spiel.
2: Und jetzt weitere Nachrichten im Überblick. In einigen Jahren braucht die Verkehrsbranche Zehntausende neue Bus- und Bahnfahrer. Bis 2031 scheiden laut einer Studie des Kompetenzzentrums Fachkräftesicherung nämlich mehr als 60.000 Fahrer aus dem Job aus. Die Branche hofft auch auf autonom fahrende Busse. Das enorme Potenzial im öffentlichen Nahverkehr werde von der Politik aber noch zu wenig berücksichtigt, heißt es vom Verband Deutscher Verkehrsunternehmen. In Venezuela sind nach dem verheerenden Doppelerdbeben mittlerweile mehr als 3.300 Todesopfer geborgen. Außerdem ist von mehr als 16.700 Verletzten die Rede. Zur Zahl der Vermissten wurden keine Angaben gemacht, sie könnte aber bei bis zu 50.000 liegen. Davon gehen die Vereinten Nationen aus. Zusätzlich zum schon geplanten Stellenabbau könnten bei Porsche bis zu 4.000 weitere Arbeitsplätze abgebaut werden. Das schreibt das Handelsblatt. Davon betroffen sein sollen Mitarbeiter in den Bereichen Management und Verwaltung. Außerdem sollen am Entwicklungsstandort Weissach rund 30% der Kapazitäten auf dem Prüfstand stehen. Der CSD in Köln ist gestern mit einem Besucherrekord zu Ende gegangen. Nach Angaben des Veranstalters waren rund 1,5 Millionen Menschen dabei. Allein am Umzug mit rund 100 Festwagen waren über 60.000 Teilnehmer aktiv beteiligt. Die Demo stand diesmal unter dem Motto für Queer-Rechte, viele gemeinsam stark. Laut Polizei gab es bis zum Sonntagnachmittag keine Zwischenfälle. Der Kölner CSD zählt zu den größten in Deutschland und Europa. Soweit die Meldungen mit Thorsten Adolfs.
3: Dann gucken wir uns das Radio Gütersloh-Wetter an. Noch mit Wolken, vielleicht auch ein bisschen Regen. Aber Mario, das wird.
4: Ja, also wenn es heute regnet, dann heute Vormittag und nur mal kurz. Ansonsten bleibt der Tag auch trocken. Wir starten mit Wolken bei 16 Grad in diesem Montag. Heute Nachmittag mit etwas Sonne kommen wir schon auf 25 Grad. Zum Beispiel bei euch in Steinhagen oder St. Veit. Morgen gibt es ein bisschen mehr Sonne, wieder 25 Grad. Ab Donnerstag wird es wärmer. Besser ankommen mit dem Radio Gütersloh Verkehrsservice. Zwei kaputte Ampeln in Gütersloh, Marienfelder Straße Ecke Grenzweg und B61 Ecke Westring Werederer Straße. Beide kaputt, fahrt vorsichtig. Und Blitze haben wir natürlich noch in Gütersloh auf dem Reck, in Halle auf der Tenhausener und der Versmolder Straße, in Werther auf dem Hägerfeld und in Schloss Hotte-Stukenbrock auf der Bielefelder Straße. Wenn ihr noch was seht, reicht ein kurzer kostenloser Anruf hier bei uns. 0800 678 5000. Danke, gute Fahrt.
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0: Ja, und hier hört ihr gerade das Ergebnis des Trommelworkshops beim Radio Gütersloh Sommerfest gestern.
1: Erstaunlich gute.
0: Also die haben da trainiert beim Sommerfest im Gartenschaupark und zack sitzt die Nummer hier heute. Ja, Mario, ich glaube, wir können offiziell und auch ganz bescheiden sagen, das Radio Gütersloh Sommerfest war ein voller Erfolg.
1: Das können wir sagen. Und das Beste, das Wetter hat nur minimal gestört. Die kleinen Regenschauer habt ihr gut weggesteckt.
2: Ja, weil wir sowieso immer gute Laune haben, egal ob es regnet oder nicht.
3: Weil wir trotzdem Spaß haben und nicht aus Zucker sind.
4: Weil wir einen Regenschirm mit haben.
5: Na, weil wir einfach gut gerüstet sind für den Regen. Sieht man ja zum Glück im Radio nicht.
0: So, das sind die Leute im besten Kreis der Welt. Wir haben den Park aber auch wirklich komplett in Beschlag genommen. Gestern also den Parkteil Nord auf jeden Fall. War in Radio Gütersloh Hand auf der Bühne der Volksbank Arena. Da waren unsere grandiosen Tänzerinnen und Tänzer beim großen Tanzwettbewerb im Einsatz. Und natürlich auch zu Recht viel Jubel bekommen.
1: Und auf der großen Wiese, da haben wir Blumentöpfe gestaltet bei Zimmermann. Wir haben Lasso geworfen in der Wild West Area oder beim Fußball-Darts mitgespielt. Und wir haben wieder gemerkt, ey, euch als Radio Gütersloh-Hörer erkennt man ja sofort. Ihr kommt vorbei, quatscht mit uns, erzählt Geschichten, macht Fotos. Also es fühlte sich mehr nach Familientreffen an als nach Sommerfest.
0: Das war ein Familientreffen und so hatten wir uns das mit euch auch vorgestellt. Also nochmal herzlichen Dank, dass ihr da wart. Ich hoffe, es hat sich keiner ergeltet und danke an das Orga-Team vom Riedberger Gartenschaupark. Die waren immer super im Einsatz. Und an alle, die mitgemacht haben. War schön. Wiederholen wir das?
1: Ja.
0: Weiß das unser Chef schon?
1: Nein.
0: Gut.

rote Karte der WM ist gleich Thema hier in der Radio Gütersloh Morning Show. Und wir grooven uns WM-technisch ein bisschen ein mit Shakira und Burna Boy. Die, die.

0: Die Die, Shakira und Burner Boy um 19 nach 8. Damit haben wir das WM-Thema jetzt ein bisschen aufgebaut hier. Ihr seid in Laune hoffentlich.
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0: Ja, und so geht das bei dieser WM so Richtung Viertelfinale. Nico Hartmann aus dem Radio Gütersloh WM-Studio. Es ist fast schon surreal, aber Brasilien hat sich bereits im Achtelfinale verabschiedet.
2: Ja, und sie sind an einem Spieler gescheitert. Ihr könnt es euch denken, Erling Haaland. Mit einem späten Doppelpack schickte er den Rekordweltmeister heim. In der 79. Minute traf er per Kopfball und dann in der 90. Minute mit einem ansatzlosen Schuss flach ins Eck. Neymar konnte per Elfmeter nur noch verkürzen und perfekt war die Sensation schlechthin. Brasilien scheiterte zum ersten Mal seit 36 Jahren im Achtelfinale.
0: Ja, dann haben wir noch England. Die haben sich gegen Mexiko wirklich durchkämpfen müssen. Zum Schluss war es ein 3:2. Und ein anderes Thema, das ist eigentlich das ganz Große gerade so rund um die WM, Nico. Es geht um die Aufhebung einer Rotsperre.
2: Ja, und das ist ein Skandal mit weitreichenden Folgen. Die FIFA hat nämlich die Rotsperre gegen den besten Torjäger der USA bei der WM, Balogun, aufgehoben. Und US-Präsident Donald Trump soll das beeinflusst haben. The Athletic, der Nachrichtensender CNN und die Nachrichtenagentur AP berichten, dass Trump persönlich bei Verbandsboss Infantino angerufen habe, um die rote Karte gegen Balogun zurückzunehmen. Und genauso ist es dann auch geschehen. Unfassbar. Nicht nur die Belgier, der nächste Gegner der USA, reagierten empört. Es ist ein Aufschrei, der derzeit durch die Fußballwelt geht. Ein handfester Skandal, der uns noch Tage beschäftigen wird.
0: Das fürchte ich auch. Danke dir, Nico, für die Infos. Hier ist Radio Gütersloh. Wir haben es jetzt 8:21 Uhr.

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0: Moin, Radio Gütersloh, wir haben es 8:30.
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0: Die hat Matthias Träger jetzt für euch.
2: Guten Morgen. Heute stellt Finanzminister Klingbeil seinen Haushaltsentwurf für 2027 vor. Er muss klären, warum er neue Schulden aufnimmt und Gelder aus dem Klima- und Transformationsfonds kürzen will. Bei der Fußball-WM sorgt die aufgehobene Rotsperre gegen den US-Spieler Balogun für heftige Kritik am Fußball-Weltverband FIFA. Mehrere US-Medien berichten, dass Präsident Trump auf eine Überprüfung der Rotsperre gedrängt hat. Balogun ist im Turnier mit 3 Treffern der beste Torschütze der US-Mannschaft. Und jetzt die Nachrichten aus unserem Kreis Gütersloh. In Reda-Wiedenbrück hat die Feuerwehr einen großflächigen Stromausfall geprobt. Simuliert wurden unter anderem Brände, Verkehrsunfälle und technische Hilfeleistungen. Mehr als 150 Einsatzkräfte bewältigten am Wochenende 21 Einsätze. In Klarholz ist bei einem Verkehrsunfall ein Autofahrer aus Hasewinkel schwer verletzt worden. Der 31-Jährige prallte gestern Nachmittag mit seinem Wagen gegen einen Baum. Aus bislang ungeklärter Ursache kam der Hasewinkler von der Marienfelder Straße ab. Beim Umbau des Klosters in Wiedenbrück sind Mehrkosten von fast 200.000 Euro entstanden. Die Stadt Reda-Wiedenbrück will deshalb zusätzliche Fördergelder von EU, Bund und Land beantragen. Darüber entscheiden die Politiker im Rat heute Abend. Kerstin Menke-Möller hat die Radio Gütersloh-Infos.
3: Die Mehrkosten sind vor allem durch höhere Anforderungen beim Brandschutz und durch unerwartete Schäden am Dach und historischen Deckenkonstruktionen entstanden. Bis Ende September kann die Stadt dafür noch einen Förderantrag im Programm Wohnviertel im Wandel stellen. Wird der Antrag bewilligt, werden 70% der Mehrkosten für den Bau von weiteren Veranstaltungsräumen gefördert.
2: Unser ehemaliger Radio Gütersloh-Kollege und bundesweit bekannter True-Crime-Podcaster Philipp Fleiter rockt mit in der RTL-Show Die Verräter. Da versuchen heimliche Verräter unentdeckt bis zum Finale zu kommen. Die übrigen Kandidaten müssen sie entlarven. Philipp sagte uns:
4: Ganz ehrlich, das war das Krasseste, was ich jemals gemacht habe. Das sind 18 so unterschiedliche Charaktere. Das ist ein wahnsinnig spannendes Spiel, wo man niemandem vertrauen kann. Und ich habe trotzdem ganz, ganz tolle Menschen kennengelernt und großartige Erfahrungen gemacht.
2: Mit dabei sind auch Schauspieler Hardy Krüger Junior, Moderatorin Kathi Hummels, Fußballer Max Kruse und Sänger Gabriel Kelly. Die ersten Folgen laufen bei RTL ab Anfang August. Und unsere Nachrichten im Netz und in der Radio Gütersloh App.
0: Der Fleiter bei Verräter. Ich gucke jede Folge. Da gucke ich jede Folge. Jetzt gucken wir uns erstmal das Radio Gütersloh Wetter an.
5: Ja, das, was ihr im Moment am Himmel seht, das sind die abziehenden Wolken vom Wochenende. Eventuell lassen die nochmal einen kleinen Schauer da, aber der Rest des Tages bleibt dann trocken. Am Nachmittag wird es sogar sonnig. 25 Grad erwarten wir in Hasewinkel oder Liemke. Und ab Donnerstag wird es auch deutlich wärmer.
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5: Besser ankommen mit dem Radio Gütersloh Verkehrsservice. Wir haben wieder mal 2 kaputte Ampeln in Gütersloh. Marienfelder Straße Ecke Grenzweg und B61 Ecke Westring Redaer Straße. Fahrt vorsichtig.
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5: Es blitzt in Gütersloh auf dem Reck, in Halle auf der Tenhausener und der Versmolder Straße, in Werther auf dem Hägerfeld und in Schloss Hotte-Stukenbrock auf der Bielefelder Straße. Habt ihr noch was? Dann meldet es doch kostenlos bei uns unter 0800 678 5000. Dankeschön, gute Fahrt.
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0: mit Tanina Rottmann
5: und Mario-Alexander Ungar.
0: Und wir würden euch ja das Radio Gütersloh Sommerfest ans Herz legen. Hätten wir es nicht gestern schon gefeiert im Gartenshop-Park Riedberg. Aber keine Sorgen, bei den Veranstaltungstipps für den Kreis ist noch jede Menge im Köcher. Gucken wir gleich rein.

0: Abracadabra 841, hier sind die Tipps und Termine.
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0: So, wer hat denn auf sowas hier mal Lust? Morgen gibt's wieder den Arminia Bielefeld Podcast live in Steinhagen. Treffpunkt ist um 19 Uhr im Bürgerpark und nebenbei gibt's auch wieder so ein launiges Quiz, bei dem ihr euer Fußballwissen unter Beweis stellen könnt.
2: Am Donnerstag hört ihr ein Sommerkonzert vom Spielmannszug der Freiwilligen Feuerwehr Gütersloh. Los geht's um 19 Uhr im Feuerwehrgerätehaus Affenwerder Bahnhof.
0: Die können richtig Krach machen.
2: Ja, die können das.
0: Ja, die geben Gas. Freitag und Samstag steigt das Weinfest auf dem Reckenberg in Wiedenbrück. An beiden Tagen geht's um 18 Uhr los und da gibt's auch Musik und mit DJ und alles.
2: Das ist berühmt-berüchtigt. Der heißeste Termin diese Woche wird wahrscheinlich das Sunswing Festival am Samstag im Freibad Hasewinkel. Mit dabei zum Beispiel Gestört, aber geil.

0: ich schon Bock drauf.
1: Ja, ich muss es jedes Mal wieder aufs Neue lernen. Wenn ich höre gestört, aber geil, dann denke ich immer, das sind wie so Heavy-Metal-Leute oder
0: nein,
1: so.
0: Nein.
1: Dabei machen die so ganz feine, schöne, poppige Musik.
0: Also Samstag, 16.30 Uhr geht's da los. Und noch mehr Tipps und Termine findet ihr wie immer in den Veranstaltungstipps auf radiogütersloh.de.
1: Gerne auch in der Radio Gütersloh App. Schönen guten Morgen euch, 8.42 Uhr.

9:05, der Frank meldet sich rein in die Radio Gütersloh Morning Show und zwar zum Thema rote Karte zurückgezogen. Habt ihr wahrscheinlich mitbekommen, das ist die Skandalnummer, wenn sie denn so stimmt. Der amerikanische Stürmer Balogun hat beim Spiel gegen Bosnien-Herzegowina die rote Karte kassiert und dann soll US-Präsident Donald Trump bei FIFA-Boss Infantino angerufen haben und gesagt haben, du, das geht aber so nicht, nimm das mal zurück. So, und dann ist diese Sperre aufgehoben worden. Frank schreibt uns dazu, früher hat man gegen eine Sperre Einspruch eingelegt, heute reicht offenbar die richtige Telefonnummer. Ja, also ich würde auch sagen, wenn das Schule macht, dann brauchen wir bald neben dem Videobeweis auch noch den Telefonjoker.

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1: Mit Thorsten Adolfs. Guten Morgen. Deutschland hat in ein paar Jahren zu wenige Busfahrer. Auch die Bahn ist betroffen. Davor warnt eine Studie des Kompetenzzentrums Fachkräftesicherung. Demnach sind 40% der aktuellen Fahrerinnen und Fahrer mindestens 55 Jahre alt. Über 60.000 Beschäftigte der Branche würden bis 2041 in Rente gehen, heißt es. Es kämen aber Stand heute viel weniger aus jüngeren Generationen nach. Infos von Marc Weiß.
2: Laut der Studie haben die Verkehrsunternehmen zwei große Probleme. Das eine sind die vielen Babyboomer, die sich langsam verabschieden. Die geburtenstarken Jahrgänge sind einfach viel größer als alle nachrückenden Generationen. Der Jahrgang 1964 sei zum Beispiel doppelt so groß wie der 2024er, heißt es. Das zweite Problem ist, dass die wenigen Jüngeren ohnehin nicht Busfahrer oder Lokführer werden wollen oder nur sehr wenige von ihnen. Das führe zu Einschränkungen, weniger ÖPNV und das bremse die Mobilitätswende aus. Den Arbeitgebern wird empfohlen, sich auf die jüngere Generation zuzubewegen. Man müsse als Arbeitgeber attraktiv sein, sagen die Forscher, und das bedeutet mit Blick auf die Wünsche der Jüngeren vor allem flexiblere Arbeitszeitmodelle. Unklar ist, ob sich das drohende Personalproblem durch autonom fahrende Busse vielleicht doch erledigt. Verlassen könne man sich darauf aber heute noch nicht, sagen die Forscher. Dafür werde zu wenig in dieses Gebiet investiert. Hier sollten Bund und Länder Finanzierungsmöglichkeiten schaffen, damit es nicht bei vereinzelten Testfahrten von autonom fahrenden Bussen bleibe.
1: Und jetzt weitere Meldungen im Überblick. Der wohl künftige Bundestrainer Jürgen Klopp wütet gegen US-Präsident Trump und FIFA-Boss Infantino. Es geht um die Rücknahme einer roten Karte gegen einen Spieler der USA. Trump soll bei dem Thema Einfluss auf Infantino genommen haben. Klopp sagte dazu bei Magenta TV, diese beiden Menschen, die beide keine Ahnung von Fußball hätten, sollten gar nichts damit zu tun haben. Die FIFA-Entscheidung stelle alles in Frage. Der Onlinehandel in Deutschland macht gute Umsätze. Vom Verband BEVH heißt es, dass die Umsätze von April bis Juni um gut 5% gestiegen sind. Besonders stark zulegen konnten Anbieter von Waren des täglichen Bedarfs und Drogeriehändler. Auch bei Online-Blumenhändlern, Anbietern von Freizeitartikeln und von Motorradzubehör liefen die Geschäfte gut. Im Zusammenhang mit einem der größten Kriegswaffenfunde in Deutschland seit Jahrzehnten beginnt in diesen Minuten in Wuppertal der Prozess. Die Polizei hatte in Remscheid rund 300 scharfe Waffen sichergestellt. Darunter waren über 120 Maschinen, Gewehre, Dutzende Maschinenpistolen und sogar Panzerabwehrwaffen. Und als ob das nicht schon genug gewesen wäre, kamen noch fast 100.000 Schuss Munition dazu. Das Ganze war in geheimen Räumen versteckt und sollte wohl größtenteils verkauft werden. Die drei Beschuldigten wurden überführt, als sie ihre Waffen verdeckten Ermittlern zum Kauf anboten. Das waren die Nachrichten mit Thorsten Adolfs.
3: Das Radio Gütersloh Wetter. Mario, ich finde, wir haben jetzt erstmal genug Regen gehabt.
4: Ja, das finde ich auch. Wobei ein bisschen was könnte heute noch kommen. Es ist noch bewölkt. Eventuell gibt es noch mal einen kleinen Schauer. Viel wird es aber nicht. Später erwarten wir sonniges und warmes Wetter. Wir rechnen heute mit bis zu 25 Grad bei euch in Kattenstroth oder Halle. Und die nächsten Tage werden ähnlich. Ab Donnerstag gehen die Temperaturen noch mal rauf und es wird deutlich sonniger. Besser ankommen mit dem Radio Gütersloh Verkehrsservice. Wir haben zwei kaputte Ampeln in Gütersloh, Marienfelder Straße Ecke Grenzweg und B61 Ecke Westring-Rederer Straße. Fahrt da bitte vorsichtig. Geblitzt wird in Gütersloh auf dem Reck, in Halle auf der Tenhausener und der Versmolder Straße, in Werther auf dem Hägerfeld und in Schloss Holte-Stukenbrock auf der Bielefelder Straße. Wenn ihr mehr seht, könnt ihr gerne durchrufen. Es ist kostenlos unter 0800 678 5000. Kommt gut dadurch.
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3: Ja, habt ihr gerade bei uns in den Nachrichten gehört, Jürgen Klopp riecht sich auch tierisch über diese rote Kartennummer auf. Angeblich hat ja Donald Trump bei Infantino dafür gesorgt, dass bei einem amerikanischen Stürmer die rote Karte wieder zurückgezogen wird. Und euch scheint dieses Thema auch richtig zu bieten. Helmut hat uns gerade noch eine WhatsApp geschickt und er schreibt, Infantino und Trump, die beiden scheinen inzwischen ein besseres Doppelpassspiel zu spielen als unsere Nationalmannschaft.

0: 11 nach 9. Guten Morgen.
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0: Das kennt ihr wahrscheinlich auch, wenn das Gehalt auf dem Konto drauf ist und man im Kopf sofort durchgeht, das geht alles schon ab, was muss ich denn sonst noch bezahlen? Wäre ja auch schön, ich könnte mir mal was gönnen oder muss ich auf was verzichten?
2: Genau so läuft's heute auch in Berlin, nur mit ein bisschen anderen Zahlen. Das Bundeskabinett berät den Haushalt fürs kommende Jahr und es geht um rund 555 Milliarden Euro.
0: Ja, da sollte man doch meinen, dass da ein bisschen was auf den Wunschzettel passt, aber bestimmt nicht jeder Wunsch.
2: Ja, das stimmt. Ganz und gar nicht jeder Wunsch, denn viel Geld soll ja in die Bundeswehr fließen, deutlich mehr als 100 Milliarden Euro. Gleichzeitig sind Investitionen in Brücken, Straßen, Schienen, Digitalisierung und Krankenhäuser geplant.
0: Das ist schön, aber das Problem ist auch, ein großer Teil davon wird auf Pump finanziert. Der Bund will nächstes Jahr mehr als 200 Milliarden Euro neue Schulden aufnehmen.
2: Ja, und irgendwo muss das Geld ja am Ende auch wieder herkommen.
0: Ja, und deshalb wird gleichzeitig über Einsparungen gesprochen. Außerdem stehen höhere Steuern auf dem Plan, auf Tabak, Alkohol und Plastik. Und einige Ministerien, die sollen dann auch mit deutlich weniger Geld auskommen.
2: Ja, wenn wir uns verrechnen, dann fehlt am Monatsende ein bisschen Geld. Wenn der Staat sich verrechnet, fehlen Milliarden.
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Guten Morgen, Kreis, 9.22 Uhr. Wenn wir schon ein Klavier hier rumstehen haben, dann können wir in die Tasten auch noch mal hauen. Hier ist Mark Cohn, Walking in Memphis. Guten Morgen euch.

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1: Ja, jetzt Matthias Träger für euch um 9:30. Guten Morgen.
2: Guten Morgen. Die Bundesregierung will heute den Haushalt für das kommende Jahr auf den Weg bringen. Der Entwurf von Finanzminister Klingbeil sieht mehr Ausgaben und höhere Schulden vor. Deutlich mehr Geld soll für Verteidigung ausgegeben werden. Der Weltfußballverband FIFA steht wegen einer aufgehobenen Rotsperre gegen US-Spieler Balogun in scharfer Kritik. Laut mehrerer US-Medien hat Präsident Trump die FIFA auf eine Überprüfung der Sperre gedrängt. Bei der WM ist Balogun mit 3 Treffern der beste Torschütze der US-Mannschaft. Und jetzt die Nachrichten aus unserem Kreis Gütersloh. Großflächiger Stromausfall in Reda-Wiedenbrück, den hat die Feuerwehr am Wochenende geübt. Kerstin Menke-Möller hat die Infos.
3: Das Szenario, ein großer Stromausfall der Reda-Wiedenbrück und den gesamten Umkreis lahmlegt. Es ging um Brände, Verkehrsunfälle und um weitere Einsätze, die die rund 150 Einsatzkräfte bewältigen mussten. Auch das St. Vinzenz Hospital in Wiedenbrück, mehrere Supermärkte und das Rathaus waren Teil der Übung. Über 3 Stunden lang mussten die Feuerwehrleute insgesamt 21 Einsätze abarbeiten.
2: In Hasewinkel sind am Wochenende 7 Menschen bei einem Verkehrsunfall verletzt worden. Auf der Kreuzung Steinhäger Straße-Remser-Weg stießen Samstagmittag 2 Autos zusammen. Rettungswagen brachten die Verletzten in umliegende Krankenhäuser. Beim Klosterumbau in Wiedenbrück sind Mehrkosten in Höhe von rund 200.000 Euro entstanden. Die Stadt Reda-Wiedenbrück will deshalb zusätzliche Fördergelder von EU, Bund und Land beantragen. Der Antrag muss bis Ende September gestellt werden. Über den Beschluss entscheidet der Rat heute Abend. Im Kloster Wiedenbrück sollen weitere Veranstaltungsräume entstehen. Unser ehemaliger Radio Gütersloh-Kollege und bundesweit bekannter True-Crime-Podcaster Philipp Fleiter ist Kandidat der neuen RTL-Spielshow Die Verräter. Damit erfüllt sich nach eigenen Worten ein langjähriger Traum. Carsten Schoßmeier hat die Infos.
4: Philipp Fleiter wollte seit der ersten Staffel unbedingt selbst einmal mit dabei sein, sagte er uns. Als die Anfrage kam, habe er es nicht glauben können. Mit dabei sind 18 unterschiedliche Charaktere, unter anderem der Schauspieler Hardy Krüger Junior oder die Moderatorin Kathi Hummels. Ob unser ehemaliger Radio Gütersloh-Kollege Philipp Fleiter zu den Guten oder zu den Verrätern gehört, das gibt's ab August bei RTL zu sehen.
2: Und unsere Nachrichten im Netz und in der Radio Gütersloh-App.
1: Also privat könnte ich ganz genau sagen, wozu der Herr Fleiter gehört. Aber bei der Sendung, Surprise. Das Radio Gütersloh Wetter. Mario, wir verabschieden uns so langsam vom Regen.
5: Ja, wobei der Tag heute ist noch zweigeteilt. Teil 1 sehen wir gerade, Wolken, eventuell noch mal ein kleiner Regenschauer bei 16, 17 Grad. Teil 2 sieht deutlich sonniger aus, fängt ungefähr heute Mittag an und wird bis zu 25 Grad warm. Am Donnerstag legen die Temperaturen noch mal zu und es wird deutlich sonniger bei euch in Fernow. Oder hörst du?
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5: Besser ankommen mit dem Radio Gütersloh Verkehrsservice, jetzt kurz nach 9:30. 2 kaputte Ampeln haben wir in Gütersloh. Eine ist Marienfelder Straße Ecke Grenzweg, die andere B61 Ecke Westringreder Straße. Fahrt vorsichtig.
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5: Blitzer stehen in Gütersloh auf dem Reck, in Halle auf der Tenhausener und der Versmolder Straße, in Werther auf dem Hägerfeld und in Schloss Hotte-Stukenbrock auf der Bielefelder Straße. Wenn ihr noch was seht, könnt ihr gerne hier anrufen 0800 678 5000. Kommt gut dadurch.
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1: In der Montagsausgabe. Ich bin Tanina Rottmann.
5: Und ich, Mario Alexander Unger. Grüß euch.
1: Haben wir noch irgendwas Wichtiges gerade zu besprechen?
5: Ich glaube, wir haben fast alles abgearbeitet hier.
1: Ich denke auch. Dann könnten wir Mr. Saxo Beat an den Start schicken. Jesa.

0: Guten Morgen allerseits, wir haben's 9:45.
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0: Gratulation an alle Geburtstagskinder heute im besten Kreis der Welt. Lasst euch schön feiern. Und wir feiern auch Sylvester Stallone. Der Gute wird heute 80. Wir lassen mit unserem Radio Gütersloh Kinomann Jörg Albrecht ein bisschen hochleben.
2: 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Das kann riskant werden.
3: Hier war nichts riskant, bevor sie aufgetaucht sind.
4: Ein New Yorker Mafioso wird in die Provinz geschickt. Sylvester Stallone ist der Tulsa King in der gleichnamigen Serie, von der gerade die 4. Staffel gedreht wird. Eine Rolle, wie sie sich Stallone auf seine alten Tage gewünscht hat. Ich wollte schon immer einen Gangster spielen. Außerdem wollte ich mich selbst spielen. Also das, was man da sieht, bin im Grunde genommen ich. Das perfekte Konzept für einen, der weiß, dass er nicht gerade der weltbeste Schauspieler ist.
5: I'm not the best actor, Nora. I know.
4: Trotzdem hat Sylvester Stallone Karriere gemacht. Dank diesem Typen hier.
6: Mr. Balboa.
7: Rocky. Nennen Sie mich Rocky.
4: Rocky, der Underdog aus Philadelphia, der sich nach oben boxt. Anfang der 1970er Jahre hat er die Idee zu der Story. Er verkauft nicht nur das Drehbuch. Stallone macht auch zur Bedingung, dass er die Titelrolle spielt.
5: Rocky, I had no idea.
4: Ich hätte nie geglaubt, dass Rocky auf diese Resonanz stoßen würde. Mich riefen viele berühmte Leute aus Hollywood an. Alle waren voll des Lobes und ich dachte, es funktioniert. Viele Rollen, die danach kommen, sind aber eher eine Rocky-Horror-Picture-Show. Stallone erspielt sich die goldene Himbeere als schlechtester Schauspieler des Jahrhunderts mit Filmsätzen für die Ewigkeit.
8: Das ist blaues Licht.
9: Und was macht es?
8: Es leuchtet blau.
4: Dass er mehr drauf hat, beweist er dann nochmal mit 70. Für seinen 7. Rocky-Auftritt gewinnt er zwar keinen Oscar, aber immerhin den Golden Globe. Grund genug, sich bei Rocky Balboa zu bedanken, dem besten Freund, den er jemals gehabt hat.
5: I want to thank my imaginary friend Rocky Balboa for being the best friend I ever had.
0: Und hier ist der Song, zu dem man am besten dicke Augen trägt und Adrian ruft, Survivor, Eye of the Tiger.

0: fast 10 vor 10. Mario, unsere Ablöse ist da.
1: Ja, gleich ab 10 macht Simon Pannock hier weiter. Und Simon, du beschäftigst dich mit der Frage, ist die FIFA eigentlich käuflich?
2: Da
1: gab es ja jetzt eine rote Karte für einen US-Spieler. Und urplötzlich, nach einem Telefonat aus dem Weißen Haus, wurde die zurückgenommen.
3: Ja, es ist wirklich so, ne? Wobei, wir wissen ja noch nicht einmal, ob wirklich Geld geflossen ist. Vielleicht war es ja einfach nur eine Höflichkeit. Also man muss noch nicht einmal Geld ausgeben.
0: Nö, offensichtlich reicht da auch ein Telefonjoker. Reaktionen auf diesen wirklichen Skandal, den Rote-Karten-Skandal bei der WM, gleich dann bei Simon ab 10 hier in der Vormittagsshow. Und damit sind wir durch. Mario, bis morgen.
1: Ja, wir hören uns morgen wieder ab 6.

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1: Mit Nico Hartmann. Nach dem bitteren 2:3 im heimischen Aztekenstadion gegen England und dem damit verbundenen Ausscheiden der Mexikaner im WM-Achtelfinale hat Nationaltrainer Javier Aguirre seinen Rücktritt erklärt. Der 67 Jahre alte Coach ist nun am Ende seiner insgesamt dritten Amtszeit. Erstmals kassierte Mexiko bei einer WM im Aztekenstadion in der regulären Spielzeit eine Niederlage. Nach einem starken Turnier der Mexikaner und einer unglücklichen Niederlage in Überzahl gegen England bilanzierte Aguirre am Ende, ich gehe mit Stolz.
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2: Mit Thorsten Adolfs. Guten Tag. Es gibt einen Hoffnungsschimmer, was die Kauflaune in Deutschland angeht. Die hat sich im Juni weiter verbessert, wenn auch auf niedrigem Niveau. Das meldet der Handelsverband. Das bedeutet, dass die Verbraucher wieder etwas mehr kaufen. Das sogenannte Konsumbarometer ist ein wichtiger Indikator für die deutsche Wirtschaft. Frage an Marc Weiß, wie muss man das jetzt einordnen?
3: Also die Sektkorken knallen noch nicht, denn wenn man die aktuellen Zahlen mit denen von vor einem Jahr vergleicht, also aus der Zeit vor dem Irankrieg, dann sind sie jetzt immer noch schlecht. Aber der Trend ist gut. Es wird jetzt in sehr kleinen Schritten von Monat zu Monat etwas besser. Das ist das Positive. Was bei diesen Umfragen ja auch immer sehr wichtig ist, das ist der Blick in die Zukunft. Und hier geht's ebenfalls leicht nach oben. Die meisten Menschen in Deutschland haben die Hoffnung, dass sich die gesamtwirtschaftliche Lage verbessert und dass sie davon dann auch finanziell profitieren, zum Beispiel durch Gehaltserhöhungen in der Zukunft.
2: Es gab heute auch Zahlen zum Onlinehandel.
3: Genau, die hat der E-Commerce-Verband veröffentlicht und auch hier hat sich die Kauflaune verbessert, also genau wie in der Gesamtentwicklung. Die Zahlen für den Onlinehandel separat sind deshalb so wichtig, weil sich der Handel immer mehr auf die Online-Plattformen verlagert und es werden auch immer mehr Dinge des täglichen Bedarfs online gekauft. Also nicht mehr nur Fernseher oder fette Lautsprecherboxen, sondern Drogerieartikel, Blumen, auch Medikamente, sowas. Und hier gab es starke Zuwächse bei Blumen, zum Beispiel ein Plus von 10% und Versandapotheken konnten sogar fast 14% beim Umsatz zulegen. Also es geht insgesamt leicht aufwärts, in einzelnen Branchen sogar relativ stark.
2: Dankeschön, Marc. Und jetzt weitere Meldungen in der Zusammenfassung. Beim Gesundheitssparpaket der Bundesregierung soll es noch ein paar Änderungen geben. Nach Informationen der FAZ soll die Zusatzbelastung bei der Familienversicherung geringer ausfallen. Außerdem sollen Eltern, deren Kinder jünger als 12 sind, davon ausgenommen bleiben. Auch bei der Zuzahlung für Medikamente und Krankenhausaufenthalte sollen noch Entlastungen geplant sein. Viele Firmen in Deutschland befürchten laut einer Bertelsmann-Studie eine Schwächung der Demokratie und eine gesellschaftliche Spaltung. Für sie stellt auch die wirtschaftliche Schwäche ein Risiko für die Demokratie dar. Außerdem gab fast jede dritte Firma an, dass die gesellschaftliche Polarisierung das Betriebsklima belaste. Riesige Menschenmengen ziehen seit dem Morgen durch die iranische Hauptstadt Teheran. Dort hat der Trauerzug für den getöteten obersten Führer Khamenei begonnen. Er soll etwa 10 Stunden dauern und gilt als Höhepunkt der Trauerbekundungen. Khamenei war Ende Februar bei US-israelischen Angriffen ums Leben gekommen. Viel kaputt gegangen ist in der vergangenen Nacht auf der A52 in Richtung Romont. Dort hatte ein Auto mit Wohnwagen mehrere Streifenwagen der Polizei gerammt. Den Beamten war das Gespann aufgefallen, weil es ohne Licht unterwegs war. Anhaltezeichen ignorierte der Fahrer, fuhr dann auf einen Streifenwagen auf, gab Gas und fuhr weiter. Im Kreuz Mönchengladbach rammte der Fahrer einen weiteren Streifenwagen. Einer der Insassen flüchtete dort über die Autobahn. Die drei anderen, von denen einer per Haftbefehl gesucht wurde, konnten nach kurzer Verfolgung in Mönchengladbach festgenommen werden. Soweit die Meldungen mit Thorsten Adolfs.
4: Heute Vormittag ist es eher grau da draußen. Vereinzelt kann es auch mal einen Schauer geben. Aktuell messen wir Werte zwischen 18 und 20 Grad bei uns im Kreis. Zum Nachmittag hin, da steigen die Temperaturen auf bis zu 25 Grad und dann kommt heute Nachmittag auch mal die Sonne raus. Und jetzt besser ankommen mit dem Radio Gütersloh Verkehrsservice. Es wird geblitzt. Hegerfeld in Hörster auf der Versmolder Straße, in Stutenbrock auf der Bielefelder Straße und in Gütersloh auf dem Reck. Da stehen sie auch und kontrollieren eure Geschwindigkeit. Staus und Blitzer gerne fix melden, kostenlos 0800 678 5000.
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4: Mit mir, ich bin Simon Panok, wünsche einen schönen Montagvormittag und gleich beschäftigen wir uns zunächst mit der Frage, ist die FIFA eigentlich käuflich? Manch einer schreit mit Sicherheit jetzt schon auf und sagt, claro, weißt du das jetzt erst? Andere sagen, niemals. Die FIFA ist unabhängig. Ob so das wirklich so ist, das checken wir gleich. Guten Morgen.
5: Hey.

0: Einen schönen Montagvormittag wünsche ich euch. Mein Name ist Simon Panok. Und was ist bitteschön jetzt schon wieder in den USA los? Hat US-Präsident Donald Trump tatsächlich die FIFA beeinflusst? Diese Frage darf man sich zu Recht stellen. Denn der Fußball-Weltverband, also die FIFA, hat die Rotsperre gegen den besten Torjäger der USA bei der laufenden WM gegen Florian Balogun aufgehoben. Das berichten mehrere Medien seit Sonntag. Jürgen Klopp sagte jetzt am Abend bei Magenta TV, wenn das stimmen würde, wäre das nicht nur verrückt, sondern ein absolutes Unding.
1: Da sind so lächerliche rote Karten in der Vergangenheit gegeben worden, wo alle nachher sagen, das war keine rote Karte. Und trotzdem bleiben sie bestehen, weil Tatsachenentscheidung. Und hier gehen wir ran, wenn das wirklich Trump und Infantino miteinander ausgemacht haben, dann das ist verrückt.
0: Es heißt, aus Insiderkreisen, da gab es tatsächlich diesen einen Anruf aus dem Weißen Haus und auf einmal löst sich diese rote Karte in ein Nix auf. Wenn das so ist, dann haben wir es offiziell. Die FIFA ist ganz offenbar bestechlich, aber noch möchte ich mich an dieser Stelle nicht zu weit aus dem Fenster lehnen, denn bislang ist es, naja, sagen wir mal, es sieht so aus, aber nicht offiziell bestätigt worden. Ich bin Simon Panok, wünsche einen schönen Montag. Hallo. Was?

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1: Ich bin Matthias Träger, schönen guten Morgen. Im Riedberger Gartenschaupark haben gestern nicht nur Kinder jede Menge erlebt. Auch Eltern kamen beim Radio Gütersloh Sommerfest voll auf ihre Kosten. Carsten Schoßmeier hat die Infos.
2: Ob Goldschürfen im Wilden Westen, Trommelworkshops oder der Blick aus mehr als 15 Metern Höhe von einer Arbeitsbühne. Überall gab es etwas auszuprobieren. Besonders beliebt waren außerdem der Tanzwettbewerb und die vielen Technikstände in der Entdeckerzone. Selbst Regenschauer konnten die Besucher kaum bremsen und so blieben viele Familien den ganzen Tag im Riedberger Gartenschaupark.
1: In Klarholz ist bei einem Verkehrsunfall ein Autofahrer aus Hasewinkel schwer verletzt worden. Der 31-Jährige prallte gestern Nachmittag gegen einen Baum. Aus bislang ungeklärter Ursache kam der Hasewinkler mit seinem Wagen von der Marienfelder Straße ab. Stargeiger David Garrett hat rund 3000 Fans in der Halle Heristo Arena begeistert. Auf seiner Millennium Symphony Tour kombinierte er klassische Musik mit Rock- und Popsongs. Während seiner zweistündigen Show spielte er mehrfach mitten im Publikum und wurde mit Standing Ovations gefeiert. 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
3: Und jetzt der Blick aufs Wetter. Es ist grau heute Vormittag bei uns im Kreis. Aktuell messen wir Werte zwischen 18 und 20 Grad. Zum Nachmittag hin, da steigen die Temperaturen auf bis zu 25 Grad und dann kann auch mal die Sonne rauskommen.
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3: Guten Morgen am Montagvormittag. Ich bin Simon Panock. In Zukunft müssen wir uns alle hier im Kreis ab Tag 1 krank schreiben lassen. So ganz offiziell vom Arzt. Das war zumindest der Plan der Koalition. In der letzten Woche wurde er vorgestellt. Ihr habt ihn gehört hier bei uns. Und jetzt rudert die Politik ganz offenbar wieder zurück. In Person Finanzminister Lars Klingbeil. Gestern Abend im ARD-Sommerinterview. Was er genau gesagt hat, das hören wir gleich. Ich wünsche einen schönen Montagvormittag. Hallo.

0: Ein Kulthit von Robert Miles' Children gehört im besten Mix hier bei uns. Seit der letzten Woche wissen wir alle ganz offiziell, wenn wir in Zukunft krank wären, dann müssen wir zumindest laut Gesetzgeber ab Tag 1 auch brav zum Arzt und uns entsprechend krank schreiben lassen. Bislang gab es da immer so eine Kulanzregelung. Man musste nicht direkt am ersten Tag auch einen Arzt aufsuchen. Das soll sich halt in Zukunft ändern und das hat für viel Kritik gesorgt, nicht nur von den Hausärzten, sondern auch von zahlreichen Verbänden. Und diese Kritik wird ganz offenbar jetzt auch gehört. So hörte man es zumindest heraus im großen Sommerinterview der ARD bei Finanzminister Lars Klingbeil, der am Abend das hier sagte.
1: Wir haben etwas verabredet, dazu stehe ich auch. Und jetzt müssen wir gucken, und das ist meine Botschaft, dass wir eine pragmatische Umsetzung finden. Und die kann man finden, wenn man erstens sagt, ihr müsst euch nicht krank zum Arzt schleppen und auch nicht krank auf die Arbeit schleppen. Und das Zweite ist, am besten geben wir den Tarifpartnern oder den Betrieben Möglichkeiten, das Ganze so zu regeln, wie sie es gerne hätten. Weil ich glaube, es gibt auch Arbeitgeber, die sagen, will ich gar nicht.
0: Ja, tatsächlich gibt auch viele Arbeitnehmer, die das Gleiche sagen, ist ziemlich unpraktisch. Und einen solchen Arbeitnehmer hat Finanzminister Lars Klingbeil jetzt auch selbst kennengelernt.
1: Ich merke jetzt ja seit 2 Tagen, dass es eine hochemotionale Debatte gibt. Und bei mir melden sich ja auch Leute. Ja? Ich habe gestern mit jemandem telefoniert, der sagt, Leute, ich habe 3-mal im Jahr richtig heftige Migräne und ihr wollt ja wohl nicht, dass ich mich dann zum Arzt schleppen muss. Das kann nicht euer Ernst sein. Und da, genau darum geht es nicht. Und deswegen muss man jetzt in der Umsetzung im Parlament und wenn das Gesetz vorliegt, muss man das sehr pragmatisch machen.
0: Tja, da dürfen wir also alle noch gespannt bleiben. Das letzte Wort in Sachen Krankschreibung ist ganz offenbar noch nicht gefallen.
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2: Mit Thorsten Adolfs. Guten Tag. Der Fall Balogun zieht immer weitere Kreise. Nach der Rücknahme der Rotsperre für den US-Spieler und dem wahrscheinlichen Einfluss von US-Präsident Trump auf die Entscheidung der FIFA regt sich auch hier bei uns in Deutschland Widerstand. Nico Hartmann im WM-Studio der DFB hat darauf reagiert.
3: Ja, das stimmt. DFB-Präsident Bernd Neuendorf hat nämlich sehr scharf auf den Skandal reagiert. Der Eindruck, dass es hier eine aktive Einflussnahme der Politik auf den Sport gegeben hat, müsse zügig und schlüssig ausgeräumt werden. Es gehe um die Integrität des Wettbewerbs und um die Glaubwürdigkeit der FIFA, so der DFB-Präsident weiter. Damit steht die FIFA zunehmend im Abseits. Selbst intern gibt es kritische Stimmen. Ein FIFA-Vizepräsident sprach sogar von einer Schande. Dazu unterstellt jetzt auch die Menschenrechtsorganisation Fair Square, dem US-Präsidenten und der FIFA Manipulation. Der wahrscheinliche Bundestrainer Jürgen Klopp hatte bei Magenta TV noch eine Lösung parat.
4: Ja, da gibt es immer noch die Möglichkeit, dass theoretisch USA ihn trotzdem nicht aufstellt, weil sie sagen, okay, so wollen wir das nicht haben.
3: Doch US-Coach Mauricio Pochettino zeigte sich bereits begeistert vom Freispruch seines besten Torschützen bei diesem Turnier. Fakt ist, dies ist das Ende der Gleichberechtigung bei sportlichen Wettbewerben. Regeln werden einfach außer Kraft gesetzt. Es bleibt also zu hoffen, dass die Protestwelle, die nun anrollt, in irgendeiner Form etwas bewirken kann.
2: Dankeschön, Nico. Und jetzt weitere Meldungen im Überblick. Fast die Hälfte der unter 18-Jährigen ist täglich auf Social Media unterwegs und das mindestens eine Stunde lang. Das ist eins der Ergebnisse der neuen Postbank-Digitalstudie. Außerdem hat jedes fünfte Kind spätestens mit 8 Jahren ein eigenes Smartphone. In 2 von 3 Haushalten darf es ohne zeitliche Beschränkung genutzt werden. Der ukrainische Präsident Zelensky fordert vom NATO-Gipfel, der morgen beginnt, starke Entscheidungen für sein Land. Sie seien sehr bedeutend, schrieb er bei Facebook. Der Gipfel findet in Ankara statt. Daran teilnehmen werden die Staats- und Regierungschefs der 32 NATO-Mitglieder, darunter Kanzler Merz und US-Präsident Trump. In einem Wohngebiet in Offenburg sind Schüsse gefallen. Ein Mann starb vor Ort und eine Frau wenig später im Krankenhaus. Für die Bevölkerung besteht nach Angaben der Polizei keine Gefahr. Die Hintergründe der Tat sind noch unklar. Es gebe keine Hinweise, dass an dem Vorfall weitere Menschen beteiligt waren, heißt es. In Südeuropa sorgen Waldbrände weiter für Probleme. Besonders heftig wüten die Flammen in Südfrankreich. In den Pyrenäen versuchen mehr als 700 Feuerwehrleute, die Brände zu bekämpfen. Auch Löschflugzeuge und Hubschrauber sind im Einsatz. Die Feuer breiten sich durch den starken Wind aber zurzeit weiter aus. Die 3. Etappe der Tour de France soll heute zwar stattfinden, sie muss wegen der Brände aber angepasst werden. Es werden nur die Fahrer und die für die Organisation des Rennens unbedingt nötigen Fahrzeuge unterwegs sein. Das Publikum wurde aufgerufen, weder an die Strecke noch zum Zielort zu kommen. Auch aus Griechenland, Spanien und Portugal werden Waldbrände gemeldet. Soweit die Meldungen mit Thorsten Adolfs.
5: Heute Vormittag ist es eher grau da draußen. Vereinzelt kann es auch mal einen Schauer geben. Aktuell messen wir Werte zwischen 18 und 20 Grad bei uns im Kreis. Zum Nachmittag hin, da steigen die Temperaturen auf bis zu 25 Grad. Und dann kommt heute Nachmittag auch mal die Sonne raus. Und jetzt besser ankommen mit dem Radio Gütersloh Verkehrsservice. Es wird geblitzt. Hegerfeld in Hörste auf der Versmolder Straße, in Stutenbrock auf der Bielefelder Straße und in Gütersloh auf dem Reck. Da stehen sie auch und kontrollieren eure Geschwindigkeit. Staus und Blitzer gerne fix melden, kostenlos 0800 678 5000.
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5: Mit mir an diesem Montagvormittag. Ich bin Simon Panok. Hallo zusammen.

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0: Der Montagvormittag, ich bin Simon Panock und das war gerade Jack Jones im besten Mix. Wir blicken auf die Weltmeisterschaft und zwar nicht auf die Fußball-WM, die in diesen Tagen ja läuft, denn wir wissen ja, alle Tickets dafür zu ergattern war A, mega kompliziert und B, super teuer. Mehrere tausend Euro wurden zum Teil für so ein Ticket fällig. Da gibt's aber auch ganz andere Weltmeisterschaften auf dieser Welt. Da bekommt ihr die Tickets deutlich günstiger, meint Kollege Stefan Rerek. Du hast da mal fleißig recherchiert, ne?
1: Und teilweise sind die sogar ganz umsonst. In der Eifel zum Beispiel gibt's auf der Anna-Kirmes jedes Jahr die WM im Kirschkern Weitspucken, na, Klassiker. Das Spielfeld, wenn man es denn so nennen will, das sieht so ein bisschen aus wie so eine Weitsprunganlage, nur dass da eben die Kerne durch die Luft fliegen.
0: Ja, das klingt ganz schön verrückt, aber es geht noch ein Stückchen verrückter, ne?
1: Ein bisschen kurioser wird's jetzt bei der nächsten WM, nämlich bei der Luftgitarren-WM. Ja, die gibt's jedes Jahr in Finnland, sieht eigentlich aus wie so ein ganz normales Rockfestival, nur halt ohne Gitarre. Da gehen die Gäste echt zu den Bewerbern ab, die da eben keine Gitarre spielen.
0: Ja, also man muss halt ein verrücktes Hobby haben, ne? Und Stichwort verrücktes Hobby, auch die nächste WM ist ziemlich verrückt.
1: Ja, absolut. Und das trifft, wie ich finde, auch auf die letzte WM zu, die ich mitgebracht habe. Und zwar die Bart-WM. Die gibt's alle 2 Jahre immer in einem anderen Land.
0: Halten wir also fest, es gibt zahlreiche verrückte Weltmeisterschaften. Wobei die Fußball-WM mit dem Blick auf die rote Karte, die erst gegeben, dann wieder zurückgenommen wurde. Wir sprachen heute schon drüber. Ja, auch alles andere als normal ist, also auch ziemlich verrückt. Ich bin Simon Panock, wünsche einen entspannten Montagvormittag. Hallo.

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1: Ich bin Matthias Träger. Schönen guten Morgen. In Reda-Wiedenbrück hat die Feuerwehr einen großflächigen Stromausfall geprobt. Simuliert wurden unter anderem Brände, Verkehrsunfälle und technische Hilfeleistungen. Mehr als 150 Einsatzkräfte bewältigten am Wochenende 21 Einsätze. In Hasewinkel sind am Wochenende 7 Menschen bei einem Verkehrsunfall verletzt worden. Auf der Kreuzung Steinhäger Straße-Remserweg stießen Samstagmittag 2 Autos zusammen. Rettungswagen brachten die Verletzten in umliegende Krankenhäuser. Beim Umbau des Klosters in Wiedenbrück sind Mehrkosten von fast 200.000 Euro entstanden. Die Stadt Reda-Wiedenbrück will deshalb zusätzliche Fördergelder von EU, Bund und Land beantragen. Darüber entscheiden die Politiker im Rat heute Abend. Kerstin Menke-Möller hat die Radio Gütersloh-Infos.
2: Die Mehrkosten sind vor allem durch höhere Anforderungen beim Brandschutz und durch unerwartete Schäden am Dach und historischen Deckenkonstruktionen entstanden. Bis Ende September kann die Stadt dafür noch einen Förderantrag im Programm Wohnviertel im Wandel stellen. Wird der Antrag bewilligt, werden 70% der Mehrkosten für den Bau von weiteren Veranstaltungsräumen gefördert.
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3: Und jetzt der Blick aufs Wetter. Es ist grau heute Vormittag bei uns im Kreis. Aktuell messen wir Werte zwischen 18 und 20 Grad. Zum Nachmittag hin, da steigen die Temperaturen auf bis zu 25 Grad und dann kann auch mal die Sonne rauskommen.
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3: So, 11:30 durch. Das bedeutet, mit großen Schritten geht es jetzt in Richtung Mittagspause bei uns im Kreis Warendorf. Die erste Mittagspause dieser neuen und frischen Woche. Ja, ich weiß, bis zum Wochenende ist lang hin. Daran wollen wir noch gar nicht denken. Wir denken jetzt wirklich nur bis zur Mittagspause. Gemeinsam machen wir das mit Maroon 5 und Memories im besten Mix. Ich bin Simon Panock. Hallo.

0: Eine kurze Frage in die Runde an dieser Stelle. Wann wart ihr zuletzt in einer Kunstausstellung? Ich gucke gerade in meinen eigenen Kalender hinein. Es liegt auf jeden Fall schon ein paar Tage zurück. Jetzt gibt's einen guten Grund, sich einfach mal wieder mit Kunst zu beschäftigen, denn unsere ehemalige Chefin Angela Merkel ist jetzt tatsächlich als Kunstwerk verewigt worden. Und unser Kunstkritiker des Vertrauens hat sich das Bild auch mal angeschaut.
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2: Ja, nee, ist klar. Angela Merkel ist wieder da. Friedrich Merz ist ganz kurz zusammengezuckt und meinte, Moment mal, ich habe doch gar keinen Elfer verschossen. Nein, sie will doch gar nicht zurück ins Kanzleramt. Kommt sie aber trotzdem als Porträt. Angela Merkels offizielles Staatsporträt ist fertig und wurde in Berlin feierlich enthüllt. Und ich hab's gesehen und muss zugeben, ja, das Bild gefällt mir richtig gut. Dieses angedeutete Lächeln, dieses warme, fast schon florentinische Licht um sie herum. Ja, für mich jetzt schon die deutsche Mona Lisa. Ein Meisterwerk, bei dem jedes Detail stimmt. Selbst die dicke Bernsteinhalskette und natürlich der blaue Bläser. Und sowas wünschen sich ja viele Frauen. Einen blauen Bläser. Oh lala. Am meisten mag ich aber die Vorstellung, dass Friedrich Merz demnächst jeden Morgen auf dem Weg zum Schreibtisch am Mutti vorbeilaufen muss.
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1: Mit Thorsten Adolfs. Guten Tag. Viele Eltern wissen nicht, was genau ihre Kinder im Netz machen. Das ist das Ergebnis der aktuellen Postbank-Digitalstudie. Vor allem Eltern ab 40 haben kaum noch einen Blick auf die Online-Aktivitäten der Kinder, auch wenn die noch minderjährig sind. Laut Studie überprüfen über 60% die Online-Nutzung gar nicht oder nur gelegentlich. In 57% der Familien gibt es nicht mal Regeln zur Nutzung von Social Media durch minderjährige Kinder. Weitere Infos zum Thema von Marc Weiß.
2: Es klingt ein bisschen, als hätten einige Eltern aufgegeben. Laut Studie gehört zu den fehlenden Regeln in vielen Familien auch, dass es selbst kurz vor dem Schlafengehen kein Handyverbot für Kinder gibt. In mehr als der Hälfte der Familien sei das so, heißt es. Das Smartphone sei für viele Familien längst Teil des Alltags. Kinder lernen zu kommunizieren und organisieren vieles über das Handy, sagen die Studienmacher. Aber entscheidend sei, dass Kinder Orientierung bekämen, damit sie digitale Angebote sicher und verantwortungsvoll nutzen könnten. Digitale Teilhabe zu ermöglichen und gleichzeitig sinnvolle Grenzen zu setzen, das überfordere aber viele Eltern, sagt Studienmacher Dommel von der Postbank. Dabei täten sich die Eltern, die selbst nicht mit digitalen Medien groß geworden seien, besonders schwer. Den meisten sei trotzdem klar, dass es Regeln braucht. Über 80% unterstützen deshalb zum Beispiel ein Handyverbot an Schulen. Sobald es aber um das private oder das Familienleben geht, bleibe von der geforderten harten Linie in der Schule offenbar nicht mehr viel übrig.
1: Und jetzt weitere Nachrichten im Überblick. Das Kabinett will am Nachmittag den Haushaltsentwurf für das kommende Jahr beschließen. Finanzminister Klingbeil will knapp 119 Milliarden Euro neue Schulden machen. Die Gesamtausgaben liegen bei gut 555 Milliarden. Das ist deutlich mehr als noch im April geplant. Das Finanzministerium begründet die Erhöhungen vor allem mit den Auswirkungen des Irankriegs, den gestiegenen Energiepreisen und der schwachen Konjunkturlage. Auch der CDU-Arbeitnehmerflügel lehnt die Koalitionspläne, Krankmeldungen zu erschweren, ab. Der Vizevorsitzende Bäumler sagte dem Tagesspiegel, das völlig unnötige Thema müsse schnell abgeräumt werden. Die Koalition sollte sich lieber anderen Themen zuwenden, statt das Signal an die Menschen in Deutschland zu senden, dass sie ihnen misstraue, so Bäumler. In Südfrankreich kämpfen weiter hunderte Feuerwehrleute gegen einen Waldbrand in den Pyrenäen. Etwa 10.000 Menschen, die in Dörfern in der Nähe wohnen, wurden aufgefordert, sich in Sicherheit zu bringen. Das Feuer hat auch Auswirkungen auf die Tour de France. Die dritte Etappe führt von Spanien nach Frankreich. Sie findet heute auf französischer Seite ohne Zuschauer statt. Viele Deutsche vertrauen bei Gesundheitsfragen mittlerweile auf künstliche Intelligenz. Fast die Hälfte der Befragten nutzt die Technologie aktiv, vor allem um ihre Diagnosen besser zu verstehen oder sich gezielt auf einen Arztbesuch vorzubereiten. Das ist das Ergebnis einer Befragung des Pharmaherstellers Stada. Wieder andere holen sich zusätzlich eine Zweitmeinung ein, nachdem sie beim Arzt waren. Und 8 von 10 Deutschen können sich gut vorstellen, dass KI ihre medizinische Versorgung in Zukunft noch stärker verbessert. Außerdem sind viele bereit, ihre Gesundheitsdaten mit der KI zu teilen, wenn dadurch Therapien und Diagnosen besser werden. Das waren die Nachrichten mit Thorsten Adolfs.
3: Und jetzt der Blick aufs Wetter. Noch ist es recht grau da draußen. Dazu haben wir aktuell Temperaturen zwischen 19 und 21 Grad bei uns im Kreis. Heute Nachmittag wird es dann deutlich freundlicher. Die Sonne kommt raus und das Thermometer klettert im Laufe des Nachmittags auf bis zu 25 Grad. Und jetzt besser ankommen mit dem Radio Gütersloh Verkehrsservice. Es wird geblitzt in Rheda auf der Nonnenstraße, in Herzebrock auf der Möhlerstraße, in Gütersloh auf dem Reck, in Stutenbrock auf der Bielefelder Straße, in Hörste auf der Versmolder Straße und Hegerfeld. Da wird auch eure Geschwindigkeit kontrolliert. Staus und Blitzer gerne fix melden 0800 678 5000.
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3: Kurz nach 12 am Montagmittag, das heißt für viele, der halbe Arbeitstag ist jetzt schon geschafft. Jetzt erstmal Pause, runterkommen und gleich die zweite Hälfte absolvieren. Ich bin bei euch, mein Name ist Simon Pannock. Hallo. I swear.

0: Heute heißt es Happy Birthday.
1: Das ist erst dann vorbei, wenn es vorbei ist.
2: Ist das ein Spruch aus den 80ern?
0: Ja, Rocky, ein legendärer Film, den viele von uns mit Sicherheit noch im Kopf ganz gut gespeichert haben. Aber auch Rambo ist eine Darstellung, die nur einer so großartig spielen konnte, der heute Geburtstag hat. Und zwar Sylvester Stallone. Der wird heute 80 Jahre alt. Da sagen wir natürlich Happy Birthday und das macht Jörg Albrecht aus der Kinoredaktion für uns.
3: Ich beschütze dich vor den Gangs. Das kann riskant werden.
4: Hier war nichts riskant, bevor sie aufgetaucht sind.
5: Ein New Yorker Mafioso wird in die Provinz geschickt. Sylvester Stallone ist der Tulsa King in der gleichnamigen Serie, von der gerade die 4. Staffel gedreht wird. Eine Rolle, wie sie sich Stallone auf seine alten Tage gewünscht hat.
6: I've always wanted to play a gangster, but play it.
5: Ich wollte schon immer einen Gangster spielen. Außerdem wollte ich mich selbst spielen. Also das, was man da sieht, bin im Grunde genommen ich. Das perfekte Konzept für einen, der weiß, dass er nicht gerade der weltbeste Schauspieler ist.
6: I know. I'm not the best actor, Nora. I know.
5: Trotzdem hat Sylvester Stallone Karriere gemacht. Dank diesem Typen hier.
7: Mr. Balboa.
8: Rocky. Nennen Sie mich Rocky.
5: Rocky, der Underdog aus Philadelphia, der sich nach oben boxt. Anfang der 1970er Jahre hat er die Idee zu der Story. Er verkauft nicht nur das Drehbuch. Stallone macht auch zur Bedingung, dass er die Titelrolle spielt.
6: Rocky, I had no idea.
5: Ich hätte nie geglaubt, dass Rocky auf diese Resonanz stoßen würde. Mich riefen viele berühmte Leute aus Hollywood an. Alle waren voll des Lobes und ich dachte, es funktioniert. Viele Rollen, die danach kommen, sind aber eher eine Rocky-Horror-Picture-Show. Stallone erspielt sich die goldene Himbeere als schlechtester Schauspieler des Jahrhunderts mit Filmsätzen für die Ewigkeit.
9: Das ist blaues Licht.
10: Und was macht es?
9: Es leuchtet blau.
5: Dass er mehr drauf hat, beweist er dann nochmal mit 70. Für seinen 7. Rocky-Auftritt gewinnt er zwar keinen Oscar, aber immerhin den Golden Globe. Grund genug, sich bei Rocky Balboa zu bedanken, dem besten Freund, den er jemals gehabt hat.
6: I want to thank my imaginary friend Rocky Balboa for being the best friend I ever had.
0: Heute, da hat er Geburtstag, 80 Jahre alt wird er, Sylvester Stallone. Happy Birthday.
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1: Ich bin Matthias Träger. Guten Tag. Beim Radio Gütersloh Sommerfest in Riedberg war gestern nicht nur Feiern angesagt. Die Feuerwehren im Kreis Gütersloh haben dort neue Stammzellenspender für die deutsche Knochenmarkspenderdatei gesucht. Melanie Faulhaber berichtet.
2: Kreisbrandmeister Dietmar Holtkemper zeigte sich sehr zufrieden. 31 Besucher des Radio Gütersloh Sommerfestes haben sich mit einem einfachen Wangenabstrich registrieren lassen. Die Aktion kann tatsächlich Leben retten. Denn bei früheren Registrierungsaktionen der Feuerwehren wurden schon 46 passende Stammzellenspender gefunden, die Menschen mit Leukämie helfen konnten.
1: In Klauholz ist bei einem Verkehrsunfall ein Autofahrer aus Hasewinkel schwer verletzt worden. Der 31-Jährige prallte gestern Nachmittag auf der Marienfelder Straße gegen einen Baum. Nach Polizeiangaben ist der Autofahrer vermutlich auf nassglatter Straße ins Schleudern geraten. Unser ehemaliger Radio Gütersloh-Kollege und bundesweit bekannter True-Crime-Podcaster Philipp Fleiter rockt mit in der RTL-Show Die Verräter. Da versuchen heimliche Verräter, unentdeckt bis zum Finale zu kommen. Die übrigen Kandidaten müssen sie entlarven. Philipp sagte uns dazu.
3: Das war das Krasseste, was ich jemals gemacht habe. Das sind 18 so unterschiedliche Charaktere. Das ist ein wahnsinnig spannendes Spiel, wo man niemandem vertrauen kann. Ich kann mich noch genau daran erinnern, als ich damals die erste Staffel Die Verräter im Fernsehen geschaut habe und habe gedacht, ey, wenn es eine Show gibt, bei der ich unbedingt dabei sein will, dann ist das die.
1: Mit dabei sind auch Schauspieler Hardy Krüger Junior, Moderatorin Kathi Hummels, Fußballer Max Kruse und Sänger Gabriel Kelly. Die ersten Folgen laufen bei RTL Anfang August. Und unsere Nachrichten im Netz und in der Radio Gütersloh App.
4: Und jetzt der Blick aufs Wetter. Aktuell messen wir Temperaturen zwischen 19 und 21 Grad. Dazu ist es meistens bislang noch grau. Das ändert sich gleich allerdings. Heute Nachmittag kommt mehr und mehr die Sonne raus und dann klettert das Thermometer auf bis zu 25 Grad.
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4: Und jetzt schauen wir auf die Straßen. Besser ankommen mit dem Radio Gütersloh Verkehrsservice. Heger, Hegerfeld, da wird geblitzt. In Hörster auf der Vesmolder Straße auch. In Stutenbrock auf der Bielefelder Straße. In Gütersloh auf dem Reck. In Herzebrock auf der Möhlerstraße. Und in Reda auf der Nonnenstraße. Staus und Blitzer gerne jederzeit melden. Kostenlos 0800 678 5000.
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4: Mit mir, ich bin Simon Panock und gleich blicken wir nochmal gemeinsam aufs Wochenende zurück. Es war einfach schön, vor allem der gestrige Sonntag war so richtig schön und dabei war es völlig egal, dass es den ein und anderen Schauer zwischendurch mal gab. Denn gemeinsam mit euch haben wir so einiges erlebt. Mehr dazu gleich hier bei mir. In diesem Sinne, eine schöne Mittagspause.

0: Der Montagmittag bei uns im Kreis Gütersloh. Und ich glaube ja, wir können offiziell jetzt ganz bescheiden an dieser Stelle sagen, das Radio Gütersloh Sommerfest am Sonntag, das war ein voller Erfolg. Und das Beste, das Wetter, hat nur minimal gestört. Ja, diese kleinen Regenschauer habt ihr einfach gut weggesteckt.
1: Ja, weil wir sowieso immer gute Laune haben, egal ob es regnet oder nicht.
2: Weil wir trotzdem Spaß haben und nicht aus Zucker sind.
3: Weil wir einen Regenschirm mit haben.
4: Na, weil wir einfach gut gerüstet sind für den Regen. Sieht man ja zum Glück im Radio nicht.
0: Und wir haben das Parkgelände in Riedberg auch wirklich voll in Beschlag genommen. Der komplette Parkteil Nord war in Radio Gütersloh Hand. Auf der Bühne der Volksbank Arena gab's grandiose Tänzer beim großen Tanzwettbewerb zu bestaunen. Und auf der großen Wiese haben wir Blumentöpfe gestaltet bei Zimmermann und Lasso geworfen in der Wild West Arena oder auch zum Beispiel Fußball-Darts gespielt.
5: Wir waren auf einem Kran, da kann man alles eigentlich sehen. Dann beim Bogenschießen. Ein Indianerdorf.
6: Beim Dortmund-Stand. Wir haben alle Maskottchen begrüßt.
7: Und wir haben eigentlich alles abgeräumt.
0: Ich glaube, wir können einfach festhalten, es war schön. Das große Radio Gütersloh Sommerfest in Riedberg. Und da möchte ich Dankeschön sagen. Danke, dass ihr gestern mit dabei wart. Denn ohne euch wäre es niemals so schön geworden. Ich bin Simon Panok. Wünsche einen schönen Montagmittag. Hallo.

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1: Mit Danny Hoppe, guten Tag. Es ist momentan das Streitthema bei der Fußball-WM, die ausgesetzte Rotsperre des US-Spielers Balogun. Die internationale Kritik an der FIFA wird immer lauter. Skandal ist noch das netteste Wort. Der belgische Fußballverband hat jetzt Berufung gegen die Entscheidung der FIFA eingelegt. Und auch die UEFA, der europäische Fußballverband, hat ungewöhnlich scharf auf den Vorfall reagiert. Nico Hartmann aus dem WM-Studio hat die Infos dazu.
2: Nicht nur das internationale Medienecho mit Begriffen wie schamlos, kaputtes System oder absolute Schande ist verheerend für US-Präsident Trump und seinen vorauseilenden Gehorsam bei der FIFA Gianni Infantino, sondern es hagelt immer mehr Kritik. Sogar Ex-FIFA-Präsident Blatter äußerte sich, der Bild-Zeitung sagte er, rote Karten werden im Fußball nicht durch politische Interventionen aufgehoben, sondern nach klaren Regeln. Dazu hat der belgische Fußballverband, nächster Gegner der US-Boys, in der Nacht im Achtelfinale Berufung gegen die Entscheidung eingelegt und als vorläufiger Höhepunkt ist nun auch der europäische Fußballverband UEFA auf die Barrikaden gegangen. Es sei eine rote Linie überschritten, so die UEFA. Dazu noch mit dem bemerkenswerten Schluss: Wir äußern unser Unglauben über eine solch beispiellose, unverständliche und ungerechtfertigte Entscheidung. Die Rotsperre des US-Stürmers Balogun war nach einer vermeintlichen Intervention von US-Präsident Trump bei Infantino ausgesetzt worden. Eine Reaktion der FIFA und des Weißen Hauses ist bislang ausgeblieben.
1: Und jetzt weitere Meldungen im Überblick. Viele Eltern in Deutschland wissen offenbar nicht, was ihre Kinder so den ganzen Tag im Netz machen. Das zeigt die neue Digitalstudie der Postbank. Vor allem bei Eltern ab 40 Jahren ist das demnach der Fall. 61% von ihnen überprüfen gar nicht oder nur ab und zu die Social-Media-Nutzung der Kinder. In Südfrankreich breitet sich ein großer Waldbrand immer mehr aus. Inzwischen mussten deshalb schon rund 10.000 Menschen evakuiert werden. Das haben die französischen Behörden mitgeteilt. Das Feuer hat auch Folgen für die laufende Tour de France. Die dritte Etappe heute findet in der betroffenen Region ohne Zuschauer statt. Am Wuppertaler Landgericht hat der Prozess um ein großes Waffenlager in Remscheid begonnen. Und zum Auftakt hat einer der drei Angeklagten ein Geständnis abgelegt und die Vorwürfe eingeräumt. Die Staatsanwaltschaft wirft dem Hauptangeklagten vor, zahlreiche Kriegswaffen zum Weiterverkauf gelagert und an die beiden Mitangeklagten verkauft zu haben. Bei uns in Deutschland sind immer mehr Menschen unzufrieden mit dem Gesundheitssystem. Das zeigt der neue Stada Health Report des Marktforschungsinstituts Humanaid. Es hat mehr als 19.000 Menschen in 20 Ländern befragt. Und die Zahlen für Deutschland sprechen eine klare Sprache. Demnach waren im Jahr 2020 noch 80% der Befragten mit dem Gesundheitssystem zufrieden, in diesem Jahr nur noch 63%. Am meisten kritisiert wurden zu lange Wartezeiten und zu wenig Personal. Für viele der Befragten spielt deshalb künstliche Intelligenz eine immer wichtigere Rolle. Fast jeder Zweite nutzt sie schon für Gesundheitsfragen, zum Beispiel um Diagnosen besser zu verstehen, sich eine Zweitmeinung einzuholen oder sich auf den Arztbesuch vorzubereiten. Und das waren die Nachrichten mit Danny Hoppe.
3: Und jetzt der Blick aufs Wetter. Noch ist es recht grau da draußen. Dazu haben wir aktuell Temperaturen zwischen 19 und 21 Grad bei uns im Kreis. Heute Nachmittag wird es dann deutlich freundlicher. Die Sonne kommt raus und das Thermometer klettert im Laufe des Nachmittags auf bis zu 25 Grad. Und jetzt besser ankommen mit dem Radio Gütersloh Verkehrsservice. Es wird geblitzt in Rheda auf der Nonnenstraße, in Herzebrock auf der Möhlerstraße, in Gütersloh auf dem Reck, in Stutenbrock auf der Bielefelder Straße, in Hörste auf der Versmolder Straße und Heger, dort Hegerfeld. Da wird auch eure Geschwindigkeit kontrolliert. Staus und Blitzer gerne fix melden 0800 678 5000.
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3: Vielleicht bin ich jetzt ein bisschen zu spät dran. Kurz nach eins haben wir es inzwischen. Das Mittagessen dürfte für viele zumindest schon geplant sein. Aber heute ist tatsächlich der internationale Tag des Brathähnchens. Hätte ich auch mal wieder Bock drauf. Mein Name ist Simon Panock. Wünsche einen schönen Montag. Hallo.

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0: Jennifer Lopez gemeinsam mit David Guetta, Save Me Tonight, gehört in eurem Lieblingsradio. Und das hier ist ja tatsächlich das Aufregerthema des Tages, zumindest bei mir. Eine angebliche Einflussnahme von US-Präsident Donald Trump auf FIFA-Boss Infantino. Das Ganze ist ja zurückzuführen auf ein WM-Achtelfinalspiel der USA gegen Belgien. Da gab es eine Rotsperre gegen den US-Torjäger Florian Balogun. Diese wurde wiederum ganz überraschend jetzt auf einmal nach einem Telefonat zwischen Trump und Infantino aufgehoben. Das treibt auch im deutschen Fußball manch ein zu Weißglut. Thomas Thonfeld, du hast für uns den Überblick. Also so ein Anruf, einfach mal beim obersten FIFA-Boss tätigen und schwupp ist die rote Karte weg. Das kann ja nicht mit rechten Dingen zugehen, oder?
1: Also das wäre eine Katastrophe für den Fußball, ganz ehrlich. DFB-Präsident Neuendorf formuliert das etwas diplomatischer. Es gehe um die Integrität des Wettbewerbs und die Glaubwürdigkeit des Fußballs. Der Eindruck, der US-Präsident habe hier Einfluss genommen, müsse schnell ausgeräumt werden, sagt Neuendorf. Jürgen Klopp zum Beispiel ist ja auch sehr deutlich geworden, als er meinte, wenn das wirklich Trump und Infantino ausgemacht haben, stellt das alles in Frage. Die Quellen, die über das mutmaßliche Telefonat der beiden Präsidenten berichten, die sind seriös. Und nachdem die ganze Debatte immer größere Kreise zieht, fragt man sich natürlich auch, warum die FIFA denn nicht längst darauf reagiert hat.
0: So, jetzt bin ich mal gespannt, wie es weitergeht. Belgien möchte natürlich Einspruch erheben gegen diese Rücknahme der roten Karte. Also, es bleibt mit Sicherheit sehr, sehr interessant.

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1: Mit Mike Matthes um 13.30 Uhr. Guten Tag. Beim Radio Gütersloh Sommerfest in Riedberg haben die Feuerwehren im Kreis Gütersloh neue Stammzellenspender für die Deutsche Knochenmark-Spenderdatei gesucht. Mit dem Ergebnis war Kreisbrandmeister Dietmar Holtkemper zufrieden. 31 Besucherinnen und Besucher haben sich mit einem einfachen Wangenabstrich registrieren lassen. Schon bei früheren Typisierungsaktionen der Feuerwehren konnten fast 50 passende Stammzellenspender gefunden werden. Die Polizei in Bielefeld hat mehrere Jugendliche für ihr vorbildliches Verhalten gelobt. Die Gruppe hatte beobachtet, wie ein Mann auf einen anderen einprügelte. Das stellte sich später als Raubüberfall auf offener Straße heraus. Die Jugendlichen brüllten den Angreifer an und riefen die Polizei. Als der Räuber flüchtete, verfolgte die Gruppe den Mann und gab der Polizei telefonisch den aktuellen Standort durch. So konnte die Polizei den Räuber auf der Flucht festnehmen. Unser ehemaliger Radio Gütersloh-Kollege und bundesweit bekannter True-Crime-Podcaster Philipp Fleiter ist Kandidat der neuen RTL-Spielshow Die Verräter. Der 40-Jährige erfüllt sich damit nach eigenen Worten einen langjährigen Traum. Carsten Schoßmeier berichtet für Radio Gütersloh.
2: Philipp Fleiter wollte seit der ersten Staffel unbedingt selbst einmal mit dabei sein, sagt er uns. Als die Anfrage kam, habe er es nicht glauben können. Mit dabei sind 18 unterschiedliche Charaktere. Unter anderem der Schauspieler Hardy Krüger Junior oder die Moderatorin Kathi Hummels. Ob unser ehemaliger Radio Gütersloh-Kollege Philipp Fleiter zu den Guten oder zu den Verrätern gehört, das gibt's ab August bei RTL zu sehen.
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3: Und jetzt der Blick aufs Wetter. Aktuell messen wir Temperaturen zwischen 19 und 21 Grad. Dazu ist es meistens bislang noch grau. Das ändert sich gleich allerdings. Heute Nachmittag kommt mehr und mehr die Sonne raus und dann klettert das Thermometer auf bis zu 25 Grad.
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3: Und jetzt schauen wir auf die Straßen. Besser ankommen mit dem Radio Gütersloh Verkehrsservice. Hegerfeld, da wird geblitzt. In Hörster auf der Vesmolder Straße auch. In Stutenbrock auf der Bielefelder Straße. In Gütersloh auf dem Reck. In Herzebrock auf der Möhler Straße. Und in Reda auf der Nonnenstraße. Staus und Blitzer gerne jederzeit melden. Kostenlos 0800 678 5000.
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3: Mit Udo Lindenberg und Apache Komet starten wir jetzt in dieser halbe Stunde. Ich bin Simon Panock. Schön, dass ihr dabei seid.

0: Viertel vor zwei ist es inzwischen bei uns im Kreis und das bedeutet für uns, ich habe gleich Feierabend und Alisa Klinnert für den Nachmittag ist jetzt schon da.
1: Ja, hello, ich freue mich sehr.
0: Was machst du so, außer dass du nochmal zurückblickst auf das, was am Wochenende passiert ist bei Taylor Swift?
1: Ja, das ist natürlich das Ding, ne? Ich habe jetzt gelesen bzw. gesehen, dieser Brautstrauß soll unfassbar hässlich gewesen sein. Da frage ich mich, ob man da vielleicht an der falschen Stelle gespart hat.
0: Ich habe es auch gelesen, aber nicht gesehen tatsächlich. Hast du ihn gesehen?
1: Ja, du musst dir mal ein Bild gleich angucken. Das kursiert im Netz auf jeden Fall.
0: Okay, darüber wird gesprochen.
1: Es gibt eine neue Studie, dass immer mehr Menschen, statt zum Arzt zu gehen, einfach mal ChatGPT fragen, also die KI, und darauf dann auch vertrauen.
0: Ob das gut ist oder nicht,
1: das klären wir auf jeden Fall auch heute Nachmittag.
0: Schau an. Und ich bin morgen Vormittag ab 10 wieder zurück. Alisa Klinnert übernimmt jetzt ab 2. In diesem Sinne einen schönen Montagnachmittag.

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1: Mit Danny Hoppe, guten Tag. Ein Alltag ohne Social Media ist für viele Kinder und Jugendliche kaum noch vorstellbar. Das bestätigt jetzt auch die neue Digitalstudie der Postbank. Demnach verbringt fast jeder zweite der unter 18-Jährigen jeden Tag mindestens eine Stunde auf Plattformen wie TikTok, Instagram oder YouTube. Malte Albrecht aus dem News-Team. Gleichzeitig haben viele Eltern das aber gar nicht so genau im Blick.
2: Nee, vor allem Eltern über 40 schauen oft nur selten nach. 61% in dieser Altersgruppe kontrollieren gar nicht oder nur gelegentlich, was ihre Kinder in den sozialen Netzwerken machen. Viele sagen, sie vertrauen ihrem Kind und verzichten deshalb bewusst auf Kontrollen. Ein wichtiger Grund, warum die Social-Media-Nutzung bei Kindern ansteigt, ist natürlich das erste eigene Smartphone. Die meisten Kinder bekommen es, wenn sie zwischen 9 und 12 Jahren alt sind. Jedes fünfte Kind hat sogar schon eins mit 8 Jahren. Auffällig ist, jüngere Eltern geben ihren Kindern im Schnitt früher ein Smartphone als ältere Eltern.
1: Und was raten die Studienautoren den Eltern jetzt?
2: Also sie sagen, Kinder lernen, kommunizieren und organisieren vieles online. Deshalb gehe es nicht allein darum, die Bildschirmzeit zu begrenzen. Eltern müssten ihren Kindern auch Orientierung geben und sie beim Umgang mit digitalen Medien begleiten. Das sei aber nicht einfach, weil viele Eltern selbst nicht mit digitalen Medien aufgewachsen seien und ihren eigenen Umgang damit erst finden müssten. Trotzdem sind die meisten der Meinung, dass es Regeln braucht. 82% der Eltern sprechen sich für ein Handyverbot an Schulen aus. Aber zu Hause bleibt dann von dieser geforderten Linie offenbar nicht mehr viel übrig. In 57% der Familien gibt es keine festen Regeln für die Nutzung von Social Media.
1: Danke, Malte. Und jetzt weitere Meldungen im Überblick. Bei der Fußball-WM schlägt die ausgesetzte Rotsperre für US-Nationalstürmer Bellingham immer höhere Wellen. Der nächste Gegner der USA, Belgien, hat jetzt Einspruch gegen die Entscheidung der FIFA eingelegt. Das meldet The Atlantic. Laut Medienberichten soll US-Präsident Trump vor der Aussetzung der Strafe FIFA-Chef Infantino angerufen haben. Die geplante erschwerte Krankmeldung im Job sorgt weiter für Kritik, auch innerhalb der Union. Der Vizechef des CDU-Arbeitnehmerflügels Bäumler spricht von einem völlig unnötigen Thema. Die Koalition müsse es schnell abräumen, sagte er dem Tagesspiegel. Die meisten Menschen, mit denen er darüber gesprochen habe, seien entsetzt. Auch heute gibt es wieder eine Störung im Bahnverkehr rund um Wuppertal. Diesmal macht ein Stellwerk Probleme. Die Folgen sind seit dem Morgen Ausfälle und Verspätungen. Das hat die Bahn bestätigt. Im Bahnverkehr rund um Wuppertal gibt es seit Wochen immer wieder Probleme. Die Stadt wirft der Bahn Missmanagement vor. In Südfrankreich versucht die Feuerwehr momentan, einen riesigen Waldbrand unter Kontrolle zu bringen. Bisher ohne Erfolg. Seit vorgestern brennt es in den Pyrenäen an der Grenze zu Spanien. Rund 5 Menschen wurden durch das Feuer schon verletzt. Die Behörden haben deshalb rund 10.000 Menschen in der Region dazu aufgefordert, sich in Sicherheit zu bringen. Das Gebirgsgebiet ist schwer zugänglich. Deshalb hat Frankreich jetzt auch Hilfe von der EU angefordert. Und die kommt auch. Schweden und Zypern wollen noch heute Löschflugzeuge schicken. Und auch in Portugal kämpft die Feuerwehr gerade gegen mehrere Waldbrände an. Auch hier wurde der Mechanismus für Hilfe aus der EU jetzt aktiviert. Und das waren die Nachrichten mit Danny Hoppe.
3: Dann kommt hier das Wetter für unseren Kreis. Und da starten wir bewölkt in den Montagnachmittag bei aktuell 23 Grad. Dazu ist es weiter windig, aber es wird immer schöner, je näher wir dem Feierabend kommen. Die Wolken verziehen sich dann, die Sonne kommt raus und bis zu 26 Grad gibt's dann heute noch. Morgen und übermorgen sieht's dann ähnlich aus. Sonne, Wolken, Wind. Morgen das Ganze bei 25, übermorgen bei bis zu 23 Grad. Besser ankommen mit dem Radio Gütersloh Verkehrsservice. Kurz nach 2 ist es. Auf den Straßen sieht es gerade gut aus. Keine Staus, keine Störungen. Aber es wird geblitzt hier bei uns im Kreis. Und zwar zwischen Herzebrock und Möhler auf der Möhler Straße. Ein Blitz habt ihr uns außerdem gemeldet aus Avenwedde. Da wird geblitzt auf der Friedrichsdorfer Straße und auch auf der Dompfaffenstraße. Und ein Blitzer auch in der Schloss Holte-Stukenbrock Bielefelder Straße. Habt ihr mehr? Gerne her damit. 0800 678 5000. Gute Fahrt für euch.
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3: Und da verbringt ihr den Nachmittag in dieser Woche mit mir. Ich bin Alisa Klinert, freue mich sehr, dass ihr mit am Start seid. Was so geht bei uns im Kreis heute und so generell in dieser Woche, das schauen wir uns an gleich nach mehr Musik. 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

0: Radio Gütersloh spielt euch die 90er am Montagnachmittag, No Doubt und Don't Speak. Es ist kurz nach zwei, ich bin Alisa Klinert und was in dieser Woche noch so geht, das sagt euch jetzt Janina Rottmann aus dem Radio Gütersloh Morgenteam.
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2: So, wer hat denn auf sowas hier mal Lust? Morgen gibt's wieder den Arminia Bielefeld Podcast live in Steinhagen. Treffpunkt ist um 19 Uhr im Bürgerpark und nebenbei gibt's auch wieder so ein launiges Quiz, bei dem ihr euer Fußballwissen unter Beweis stellen könnt.
3: Am Donnerstag hört ihr ein Sommerkonzert vom Spielmannszug der Freiwilligen Feuerwehr Gütersloh. Los geht's um 19 Uhr im Feuerwehrgerätehaus Avenwerder Bahnhof.
2: Die können richtig Krach machen.
3: Ja, die können das.
2: Ja, die geben Gas. Freitag und Samstag steigt das Weinfest auf dem Reckenberg in Wiedenbrück. An beiden Tagen geht's um 18 Uhr los und da gibt's auch Musik und mit DJ und alles.
3: Das ist berühmt-berüchtigt. Der heißeste Termin diese Woche wird wahrscheinlich das Sunswing Festival am Samstag im Freibad Hasewinkel. Mit dabei zum Beispiel Gestört, aber geil.

0: verbockt.
1: Ja, ich muss es jedes Mal wieder aufs Neue lernen. Wenn ich höre gestört, aber geil, dann denke ich immer, das sind irgendwie so Heavy-Metal-Leute oder
0: nein,
1: so.
0: Nein.
1: Dabei machen die so ganz feine, schöne, poppige Musik.
0: Also Samstag, 16.30 Uhr geht's da los. Und noch mehr Tipps und Termine findet ihr wie immer in den Veranstaltungstipps auf Radio Gütersloh.
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1: Mit Mike Mattis um 14.30 Uhr. Guten Tag. Die Feuerwehren im Kreis Gütersloh kämpfen nicht nur gegen Flammen, sondern auch gegen Leukämie. Beim Radio Gütersloh Sommerfest im Gartenschaupark Riedberg haben sie neue Spender für die Deutsche Knochenmark-Spenderdatei gesucht. Dazu sagte uns Kreisbrandmeister Dietmar Holtkämper:
2: Das könnte natürlich dann auch bedeuten, dass wir aus dieser Aktion heute hier in Riedberg gemeinsam mit der Feuerwehr Riedberg einen weiteren Lebensretter generieren. Und das wäre unser Wunsch des heutigen Tages.
1: Bei früheren Registrierungsaktionen wurden schon fast 50 Menschen als passende Stammzellenspender gefunden. Sie konnten Leukämiepatienten mit ihrer Spende helfen. Im November haben Jugendliche aus dem Kreis Gütersloh die Möglichkeit, hinter die Kulissen des NRW-Landtags zu schauen. Sie können beim Jugendlandtag 2026 den Platz der grünen Landtagsabgeordneten Wiebke Brems einnehmen. Die nimmt jetzt Bewerbungen entgegen. Die Kosten für Unterkunft, Verpflegung und eine Fahrtkostenpauschale übernimmt der Landtag. Details zum Jugendlandtag und zu den Teilnahmebedingungen findet ihr auf radiogütersloh.de. Die Polizei in Bielefeld hat mehrere Jugendliche für ihr vorbildliches Verhalten gelobt. Die Gruppe hatte beobachtet, wie ein Mann auf einen anderen einprügelte. Das stellte sich später als Raubüberfall auf offener Straße heraus. Die Jugendlichen brüllten den Angreifer an und riefen die Polizei. Als der Räuber flüchtete, verfolgte die Gruppe den Mann und gab der Polizei telefonisch den aktuellen Standort durch. So konnte die Polizei den Räuber auf der Flucht festnehmen. 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
3: Wir schauen rüber aufs Wetter und da gehen wir mit vielen Wolken und 23 Grad in den Montagnachmittag. Dazu weht der Wind auch ganz schön ordentlich. Die gute Nachricht an dieser Stelle, je näher der Feierabend rückt, desto freundlicher wird's hier bei uns im Kreis. Dann setzt sich nämlich die Sonne durch und am Ende sind sogar noch bis zu 26 Grad drin heute. Morgen erwartet uns dann erstmal ein ganz ähnlicher Mix, Sonne, Wolken und wieder etwas Wind bei bis zu 25 Grad. Und auch am Mittwoch bleibt's genauso bei höchstens 23.
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3: Besser ankommen mit dem Radio Gütersloh Verkehrsservice. Da gibt's weiter nichts zu melden. Ihr solltet überall gut durchkommen, aber auf die Blitze aufpassen. Die stehen gerade immer noch zwischen Herzebrock und Möhler auf der Möhler Straße. Geblitzt wird außerdem in Affenwedde auf der Friedrichsdorfer Straße und auch auf der Dompfaffenstraße. Außerdem habt ihr noch einen Blitzer gemeldet in Schloss Holte-Stukenbrock auf der Bielefelder Straße und in Gütersloh auf dem Reck. Danke fürs Bescheid sagen. 0800 678 5000 ist eure Nummer. Gute Fahrt.
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3: Und das mit mir hier im Studio. Ich freue mich sehr, dass ihr auch mit dabei seid heute Nachmittag. Ich bin Alisa Klinert. Hello.
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0: Kurz vor drei am Montagnachmittag. Ihr seid hoffentlich fit in diese neue Woche gestartet, aber Hand aufs Herz, wenn euch irgendwas wehtut oder ihr plötzlich irgendwie so einen komischen Ausschlag habt, ruft ihr dann direkt beim Hausarzt an oder fragt ihr inzwischen doch irgendeine KI, ChatGPT, Gemini? Viele machen inzwischen tatsächlich Letzteres, Leslie Runde aus der Redaktion.
1: Das ist so, eine neue Umfrage zeigt, schon 52% der Deutschen nutzen KI bei Gesundheitsfragen und sogar 55% sagen, unter bestimmten Voraussetzungen könnten sie sich vorstellen, sich lieber von einer KI beraten zu lassen, als direkt zum Arzt zu gehen.
0: Also ich finde, das klingt erstmal total krass. Andererseits, einen Termin beim Facharzt bekommt man ja manchmal wirklich erst Monate später.
1: Genau, das ist auch einer der Hauptgründe. Fast 7 von 10 Deutschen sagen inzwischen, dass Ärztemangel und lange Wartezeiten zu den größten Problemen im Gesundheitssystem gehören. Viele nutzen KI deshalb erstmal für die erste Einschätzung. Wie könnten meine Symptome zusammenhängen? Muss ich damit sofort zum Arzt oder auch, um hinterher den Arztbrief besser zu verstehen?
0: Ja, ich glaube, das kann ja auch erstmal durchaus hilfreich sein. Aber wichtigste Frage, ersetzt die KI den Arzt irgendwann mal?
1: Da sind sich die Experten ziemlich einig, nein. KI kann unterstützen, aber sie soll den Arzt nicht ersetzen. Gerade Routineaufgaben oder Bürokratie könnte sie übernehmen. Dadurch hätten Ärzte sogar wieder mehr Zeit für ihre Patienten. Die Verantwortung für Diagnose und Behandlung müsse aber immer bei Menschen bleiben.
0: Und wo sehen die Experten so generell in Sachen KI und Diagnosen die größte Gefahr?
1: Vor allem bei Fehldiagnosen. 58% der Befragten haben genau davor Angst. Dazu kommen Sorgen um den Datenschutz und darum, dass der persönliche Kontakt verloren geht. Trotzdem ist das Vertrauen in Ärzte nach wie vor deutlich größer. 87% möchten ihren Arzt lieber persönlich sehen, als nur digital beraten werden.
0: Heißt also, KI kann auf jeden Fall ein guter Helfer sein, aber eben auch nicht mehr.

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3: Mit Danny Hoppe, guten Tag. Egal ob Temu, Shein oder AliExpress, asiatische Shoppingplattformen boomen in Deutschland. Immer mehr von uns kaufen dort und das zeigt sich auch an den Zahlen, die der Bundesverband E-Commerce und Versandhandel heute vorgelegt hat. Demnach haben die asiatischen Billigplattformen im zweiten Quartal einen Rekord eingefahren. Sie machen inzwischen mehr als 5% am deutschen Online-Umsatz aus. Malte Albrecht aus dem News-Team, vor allem Kleidung wird dort immer mehr gekauft.
4: Ja, genau. Im Modehandel entfällt schon fast jede sechste Bestellung auf die Billigportale. Auch beim Umsatz zeigt sich der Trend deutlich. Im Vergleich zum Vorjahr haben die Plattformen um mehr als 20% zugelegt. Der gesamte Onlinehandel ist dagegen nur um gut 5% gewachsen. Der Branchenverband sieht den Hauptgrund natürlich in den niedrigen Preisen und deshalb sei es gut möglich, dass der Marktanteil der asiatischen Anbieter weiter wächst, heißt es. Daran werden wohl auch die verschärften Zollregeln wenig ändern, die seit Anfang Juli für günstige Waren aus Ländern außerhalb der EU gelten. Die Plattformen bauen nämlich schon seit einiger Zeit eigene Logistikzentren hier in Europa auf.
3: Ja, gleichzeitig ist aber auch generell die Kauflaune der Verbraucher im Juni leicht gestiegen.
4: Ja, sie hat sich zwar verbessert, bleibt insgesamt aber auf einem niedrigen Niveau. Das zeigt das aktuelle Konsumbarometer des Handelsverbands Deutschland. Die Verbraucherstimmung und die wirtschaftliche Entwicklung hingen stark vom anhaltenden Iran-Konflikt ab, heißt es. Die Bereitschaft, größere Anschaffungen zu machen, hat sich demnach im Vergleich zum Vormonat kaum verändert. Etwas optimistischer blicken die Verbraucher in die Zukunft. Viele rechnen mit einer besseren Konjunktur und erwarten auch, dass sie mehr verdienen und somit mehr Geld in der Tasche haben, was sie dann wiederum auch ausgeben können.
3: Danke, Malte. Und jetzt weitere Meldungen im Überblick. In Deutschland gibt es immer weniger illegale Einreisen. Das zeigen neue Zahlen der Bundespolizei. Im Juni waren es demnach knapp 3.300. Das ist der niedrigste Juniwert seit 5 Jahren. Seit September 2024 finden in Deutschland Kontrollen an allen Landesgrenzen statt. Viele Eltern in Deutschland wissen offenbar nicht, was ihre Kinder so den ganzen Tag im Netz machen. Das zeigt die neue Digitalstudie der Postbank. Vor allem bei Eltern ab 40 Jahren ist das demnach der Fall. 61% von ihnen überprüfen gar nicht oder nur ab und zu die Social-Media-Nutzung der Kinder. Wegen eines großen Waldbrandes sind in Südfrankreich inzwischen 10.000 Menschen evakuiert worden. Betroffen sind 26 Ortschaften in einem Gebirgsmassiv westlich von Perpignan. Der Brand wurde durch Wind, große Hitze und vor allem durch eine außergewöhnlich hohe Lufttrockenheit angefacht. Inzwischen hat Frankreich Unterstützung bei der EU beantragt. Bei der Fußball-WM ist das Sportliche gerade völlig in den Hintergrund getreten. Gesprochen wird stattdessen vor allem über ein angebliches Telefonat von US-Präsident Trump und FIFA-Chef Infantino. Direkt danach soll die Rotsperre des bisher besten US-Stürmers Balogun aufgehoben worden sein. Das hatten mehrere Medien berichtet. Fakt ist, Balogun darf heute Nacht im Achtelfinale gegen Belgien spielen. Und das sorgt international für massive Kritik an der FIFA. Für den Europäischen Fußballverband, die UEFA, wurde eine rote Linie überschritten. Auch die Belgier sind sauer. Sie haben Einspruch bei der FIFA eingelegt. Und das waren die Nachrichten mit Danny Hoppe.
5: Wir gucken zusammen aufs Wetter und da hängen gerade noch ein paar Wolken am Himmel. Dazu ist es immer noch windig und wir liegen bei aktuell 23, maximal 24 Grad. Aber es wird heute Nachmittag auf jeden Fall noch schöner und vor allem auch blauer am Himmel. Die Sonne kommt auch dazu und dann steigen die Temperaturen auch noch auf bis zu 26 Grad. Morgen und am Mittwoch bleibt es dann bei einer ganz ähnlichen Mischung Sonne, Wolken und Wind. Morgen gibt es bis zu 25 Grad, am Mittwoch bekommen wir 23 Grad. Besser ankommen mit dem Radio Gütersloh Verkehrsservice. Es gibt eine Vollsperrung bei uns im Kreis und zwar in Verl auf der Wiedenbrücker Straße. Da ist auf Höhe der Gaststätte Kauers komplett gesperrt nach einem Unfall im Bereich der Bahnschienen. Umfahrt das Ganze bitte großräumig. Das dauert auch länger, hat uns die Polizei eben gesagt. Außerdem habt habt ihr uns Blitzer gemeldet. Zwischen Herzebrock und Möhler ist immer noch einer aufgebaut auf der Möhler Straße. Geblitzt wird außerdem in Gütersloh auf dem Reck, in Affenwedde auf der Dompfaffenstraße, in Schloss Holte-Stukenbrock auf der Bielefelder Straße. Und wenn da noch mehr zukommt heute Nachmittag, ihr wisst, dann ruft ihr mich an, kostenlos. 0800 4x5 345. Eine gute Fahrt für euch.
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5: Mit mir Alisa Klinert. Hi, schön, dass ihr da seid. Kurze Frage an dieser Stelle. Wenn ihr irgendwas habt in Sachen Erkältung oder Ausschlag oder irgendwelche körperlichen Beschwerden, was macht ihr dann? Beim Hausarzt anrufen und lieber mal einen Termin machen oder fragt ihr irgendeine KI? Es gibt eine neue Studie. Darüber müssen wir gleich auf jeden Fall sprechen in 10 Minuten Thema hier bei mir. How

0: Viertel nach drei ist es. Es ist der 6. Juli 2026 und gefühlt hat der Sommer ja gerade erst angefangen. Aber kleiner Dämpfer heute Nachmittag. Ab morgen wird's schon wieder früher dunkel. Also quasi, bevor ihr die Sonnencreme so richtig angefangen habt. Stichwort Sommersonnenwende. Simon Panhock aus der Redaktion.
1: Ja, im Moment verlieren wir tatsächlich jeden Tag etwa 1 bis 2 Minuten Tageslicht. Das summiert sich jetzt. Heimlich, still und leise klaut uns der Sommer quasi jeden Abend so ein bisschen Tageslicht. Aber Achtung, keine Panik. Die Grillabende in Beckum oder zum Beispiel der Spaziergang in Warendorf sind noch längst nicht in Gefahr. Es dauert noch, bis man da wirklich merkt, dass es früher dunkel wird. Seit der Sommersonnenwende am 21. Juni werden die Tage wieder kürzer, aber noch so langsam, dass wir es halt einfach kaum merken. Für uns hier im Kreis bedeutet das ungefähr in Zahlen 21. Juni, längster Tag des Jahres mit rund 16 Stunden und 45 Minuten Tageslicht. Heute am 6. Juli inzwischen ja etwa 15 bis 20 Minuten weniger Tageslicht. Und so geht das peu à peu weiter. Am 1. August sind es dann schon etwa 1 Stunde 20, die wir weniger Tageslicht genießen können.
0: Also man könnte sagen, astronomisch geht es schon seit dem 21. Juni wieder Richtung Herbst. Meteorologisch fühlen wir uns aber gerade mitten im Sommer. Und die nächste Hitzewelle, die rollt ja auch schon wieder auf uns zu.
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1: Mit Mike Mattis um 15.30 Uhr. Guten Tag. Im Bundestag geht's heute um den Haushaltsentwurf für das kommende Jahr. Der sieht Ausgaben von 555 Milliarden Euro vor. Dafür will Bundesfinanzminister Klingbeil mehr als 200 Milliarden Euro neue Schulden aufnehmen. Die UEFA hat die FIFA scharf kritisiert. Deren Präsident Infantino hatte die Rotsperre eines US-Stürmers vor dem K.O.-Spiel gegen Belgien in eine einjährige Bewährungsstrafe umgewandelt. Die UEFA spricht vom Überschreiten einer roten Linie. Und jetzt das Wichtigste für den Kreis Gütersloh. Die Wirtschaft in der Region trotz der Krise. So sieht es die Industrie- und Handelskammer Ostwestfalen in ihrem aktuellen Gründungsreport. Demnach gab es im vergangenen Jahr so viele Unternehmensgründungen wie seit 2010 nicht mehr. Viele Menschen machen sich neben ihrem Beruf selbstständig, heißt es. Besonders im Dienstleistungssektor und im Handel. Insgesamt zählte die IHK im Kammerbezirk fast 12.000 Neugründungen im vergangenen Jahr. Im November haben Jugendliche aus dem Kreis Gütersloh die Möglichkeit, hinter die Kulissen des NRW-Landtags zu schauen. Sie können beim Jugendlandtag 2026 zum Beispiel den Platz der grünen Landtagsabgeordneten Wiebke Brems einnehmen. Die nimmt jetzt Bewerbungen entgegen. Die Kosten für Unterkunft, Verpflegung und eine Fahrtkostenpauschale übernimmt der Landtag. Details zum Jugendlandtag und zu den Teilnahmebedingungen findet ihr auf radiogütersloh.de. Die Feuerwehr bei uns im Kreis Gütersloh kämpft nicht nur gegen Brände, sondern auch gegen Leukämie. Beim Radio Gütersloh Sommerfest in Riedberg haben sie neue Stammzellenspender für die Deutsche Knochenmark-Spenderdatei gesucht. Melanie Faulhaber hat die Infos.
2: Kreisbrandmeister Dietmar Holtkemper zeigte sich sehr zufrieden. 31 Besucher des Radio Gütersloh Sommerfestes haben sich mit einem einfachen Wangenabstrich registrieren lassen. Die Aktion kann tatsächlich Leben retten. Denn bei früheren Registrierungsaktionen der Feuerwehren wurden schon 46 passende Stammzellenspender gefunden, die Menschen mit Leukämie helfen konnten.
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3: Wir schauen zusammen aufs Wetter und da sind immer noch einige Wolken am Himmel. Es ist aber trocken und windig bei aktuell 23 bis 24 Grad. Es wird aber besser. Die Sonne kommt gleich noch raus, der Himmel wird blauer und dann steigen die Temperaturen auch noch auf bis zu 26 Grad. Also ihr könnt euch auf jeden Fall auf einen sonnigen Montagfeierabend freuen. Morgen und übermorgen bleibt das Wetter dann ähnlich. Sonne und Wolken wechseln sich ab. Dazu ist es weiter so ein bisschen windig, Regen gibt's nicht. Morgen dafür bis zu 25 Grad. Am Mittwoch bis zu 23.
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3: Besser ankommen mit dem Radio Gütersloh Verkehrsservice. Es gibt eine Vollsperrung bei uns im Kreis und zwar in Verl auf der Wiedenbrücker Straße. Da ist auf Höhe der Gaststätte Kauers komplett gesperrt nach einem Unfall im Bereich der Bahnschienen. Umfahrt das Ganze bitte großräumig. Das dauert auch länger, hat uns die Polizei eben gesagt. Außerdem habt ihr uns Blitzer gemeldet. Zwischen Herzebrock und Möhler ist immer noch einer aufgebaut auf der Möhler Straße. Geblitzt wird außerdem in Gütersloh auf dem Reck, in Affenwedde auf der Dompfaffenstraße, in Schloss Holte-Stubenbrock auf der Bielefelder Straße. Und wenn da noch mehr zukommt heute Nachmittag, ihr wisst, dann ruft ihr mich an, kostenlos. 0800 4x5 345. Eine gute Fahrt für euch.
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3: Kommt gut durch den Montagnachmittag mit mir. Ich bin Alisa Klinert. Hi.

0: Ja, und das ist jetzt schon der Skandal bei der Fußball-WM. Ihr habt es heute schon bei uns mitbekommen. Nachdem die FIFA die Rotsperre gegen US-Nationalstürmer Balogun kurz vor dem Achtelfinale gegen Belgien ausgesetzt hat, steht jetzt die Frage im Raum, hatte US-Präsident Donald Trump bei der Entscheidung eventuell seine Finger im Spiel?
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0: Laut übereinstimmenden Medienberichten soll Donald Trump bei FIFA-Boss Gianni Infantino angerufen und Druck ausgeübt haben. Nico Hartmann im WM-Studio. Nico, Menschen wie du und ich, die ja wirklich gerne Fußball schauen, sind absolut fassungslos. Und ich glaube auch ganz viele andere Menschen hier im Kreis. Was macht das mit dem Fußballfan, wenn Entscheidungen einfach so per Telefonanruf rückgängig gemacht werden können?
2: Tja, schockiert. So können wir auch die Reaktion aus der Fußballwelt zusammenfassen. Die UEFA zum Beispiel, der Europäische Fußballverband, spricht davon, dass eine rote Linie überschritten wurde und von einer beispiellosen, unverständlichen und ungerechtfertigten Entscheidung. Der belgische Fußballverband hat schon Berufung eingelegt. Sie sind ja auch selbst betroffen, denn Belgien spielt ja im Achtelfinale gegen die USA. Da ist es natürlich von Bedeutung, ob der beste Torschütze des Gegners spielt oder nicht. Ich sage, es entfremdet die Menschen vom einstmals schönsten Spiel der Welt. Der Fußball, das muss ich ganz klar sagen, steht am Scheideweg. Infantino war ja schon immer umstritten, aber das ist jetzt nochmal eine Eskalation. Stufe mehr.
0: Definitiv. Welche Konsequenzen hat denn dieser Vorfall nicht nur für die WM, sondern vielleicht auch darüber hinaus?
2: Das ist die große Frage. Streng genommen wird die FIFA und vor allem ihr Herrscher Infantino das ganze Konstrukt erst verändern, wenn sie ins Mark getroffen wird. Heißt, wenn Mannschaften nicht antreten zu Events bzw. abreisen, bzw. auch die Zuschauer nicht mehr ins Stadion gehen. Diese ganzen Szenarien halte ich aktuell allerdings noch für unrealistisch. Aber konkrete Auswirkungen hat der Infantino-Trump-Deal schon jetzt. Englands Trainer Tuchel wurde von einem Journalisten gefragt, ob man nicht einfach mal bei Trump um Hilfe bitten solle, weil der englische Abwehrspieler Kwanza ja auch rot gesehen hat. Also man sieht, was das Ganze jetzt schon für Auswirkungen hat. Es ist eine schwarze Stunde für den Fußball.
0: Die WM hat also ihren ersten richtigen Skandal und was für ein Fußball wird trotzdem noch gespielt. Portugal gegen Spanien und eben die USA gegen Belgien. Diese beiden Partien starten dann nachher.
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1: Mit Danny Hoppe, guten Tag. Der Haushalt für das nächste Jahr steht. Das Bundeskabinett hat den Regierungsentwurf jetzt am Nachmittag beschlossen. Er sieht eine deutlich höhere Neuverschuldung vor. Finanzminister Klingbeil plant für 2027 Ausgaben in Höhe von mehr als 555 Milliarden Euro und damit nochmal deutlich mehr als im laufenden Jahr. Denn vor allem die Verteidigungsausgaben sollen massiv steigen, um die Bundeswehr aufzurüsten. Klingbeil hatte die höhere Neuverschuldung schon gestern Abend in der ARD verteidigt. Man könne sich gegenüber Kremlchef Putin nicht mit der schwarzen Null verteidigen. Trotzdem gibt es direkt Kritik von allen Seiten. Umweltverbände werfen der schwarz-roten Koalition vor, einen Klimafonds zu plündern. Denn neben Einsparungen in Etats ist auch ein Abbau von Finanzhilfen im Klima- und Transformationsfonds geplant. Auch aus der Wirtschaft kommt Kritik. Statt endlich zu sparen, würden Rücklagen geplündert, Steuern erhöht und mit Haushaltstricks nur noch mehr Mittel verschoben. Das sagte die Chefin der Familienunternehmer Ostermann. Und jetzt weitere Meldungen im Überblick. Bei der Fußball-WM schlägt die ausgesetzte Rotsperre für US-Nationalstürmer Bellingham immer höhere Wellen. Der nächste Gegner der USA, Belgien, hat jetzt Einspruch gegen die Entscheidung eingelegt. Man habe von der FIFA nicht die geringste Erklärung erhalten, heißt es. Auch aus Sicht der UEFA wurde eine rote Linie überschritten. Am Wuppertaler Landgericht hat der Prozess um ein großes Waffenlager in Remscheid und illegalen Handel mit Kriegswaffen begonnen, und zwar mit einem Geständnis. Einer der drei Angeklagten räumte die Vorwürfe ein. Im Haus des Hauptangeklagten waren Pistolen, Revolver, Maschinenpistolen, Sturmgewehre und Schalldämpfer gefunden worden. Die geplante erschwerte Krankmeldung im Job sorgt weiter für Kritik, auch innerhalb der Union. Der Vizechef des CDU-Arbeitnehmerflügels Bäumler spricht von einem völlig unnötigen Thema. Die Koalition müsse es schnell abräumen, sagte er dem Tagesspiegel. Die meisten Menschen, mit denen er darüber gesprochen habe, seien entsetzt. Viele Städte und Gemeinden in NRW schlagen Alarm. Sie sehen ihre Haushalte am Limit und fordern schnelle Hilfe vom Bund. Deshalb hat sich heute eine ungewöhnliche Fahrzeugkolonne auf den Weg von Düsseldorf nach Berlin gemacht. Mit Feuerwehrwagen, Ordnungsfahrzeugen und einer kleinen Kehrmaschine. José Nasjandi aus unserem Landtagsstudio hat die Einzelheiten.
2: Etwa 25 Kommunen aus NRW beteiligen sich an der Protestaktion dieses Aktionsbündnisses mit dem Namen Für die Würde unserer Städte. Die Kolonne will heute Abend in Berlin ankommen und fährt morgen durch das Berliner Regierungsviertel und macht unter anderem am Kanzleramt, am Bundestag und am Bundesfinanzministerium Stationen. Stellvertretend sagt uns der Kreisdirektor des Kreises Recklinghausen, Dominik Schad, der Bund würde den Städten immer neue Aufgaben aufbürden, ohne für die Finanzierung zu sorgen.
3: Und das wird, wenn da nicht gegengesteuert wird in Düsseldorf und Berlin, zu Steuererhöhungen führen, zur Schließung öffentlicher Einrichtungen, zur Herabsetzung des öffentlichen Service vor Ort.
2: Die Kommunen begrüßen zwar die Einigung von Bund und Ländern, nach dem Grundsatz, wer bestellt, der bezahlt auch. Nach Ansicht des Bündnisses reicht das aber nur für die Zukunft. Die akute Finanzkrise vieler Kommunen löse das nicht.
1: Und das waren die Nachrichten mit Danny Hoppe.
4: Und wir schauen rüber aufs Wetter für unseren Kreis und halten sich die Wolken heute Nachmittag doch hartnäckiger als gedacht. Die Sonne hat es schwer heute Nachmittag, es sind aktuell aber schon 25 Grad und versprochen zum Feierabend nachher kommt auf jeden Fall auch nochmal die Sonne raus und dann haben wir auf jeden Fall einen richtig schönen sonnigen Feierabend. Blauer Himmel dazu, keine Wolke mehr, wir müssen nur noch so ein bisschen Geduld haben, aber es wird auf jeden Fall noch. Morgen und übermorgen sieht es allerdings dann schon wieder anders aus, die Wolken sind meistens sehr dicht und auch sehr hartnäckig. Dafür gibt es morgen 26 Grad. Am Mittwoch weniger Sonne, deutlich weniger Sonne und auch so ein bisschen kühler mit nur noch 22 Grad. Besser ankommen mit dem Radio Gütersloh Verkehrsservice. Da gibt es aktuell immer noch die Vollsperrung in Verl auf der Wiedenbrücker Straße auf Höhe der Gaststätte Kauers. Nach einem Unfall ist da im Bereich der Bahnschienen gerade immer noch alles gesperrt. Ansonsten sieht es aber gut aus auf den Straßen, keine weiteren Meldungen. Dafür aber so ein paar Blitzer, die noch übrig geblieben sind. Zwischen Herzebrück und Möhler wird immer noch geblitzt auf der Möhler Straße. Ihr habt außerdem was gesehen in Gütersloh auf dem Reck. In Schloss Holte-Stubenbrock steht immer noch der Blitzer auf der Bielefelder Straße. Und wenn ihr gleich im Feierabendverkehr noch was entdeckt, dann ruft ihr uns an kostenlos 0800 678 5000. Gute Fahrt für euch, kommt gut durch.
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4: Und da kommt ihr hoffentlich gut in diesem Montagfeierabend mit mir. Ich bin Alicia Klinert und wir gucken gleich nochmal zurück auf die schönsten Momente vom Radio Gütersloh Sommerfest. Das haben wir zusammen mit euch gefeiert gestern am Sonntag im Gartenschaupark in Riedberg. Und wir sind auch heute noch total beseelt und glücklich, dass das so, so wunderschön war gestern. Eure und unsere schönsten Momente, die gibt's gleich in 10 Minuten.

0: Viertel nach vier ist es, der Montagnachmittag hier im Kreis Gütersloh. Und wir hier in der Redaktion sind total beseelt heute noch und freuen uns, dass das Radio Gütersloh Sommerfest gestern am Sonntag so ein mega Erfolg war. Und das Beste, das Wetter hat ja auch irgendwie nur minimal gestört. Die kleinen Regenschauer habt ihr nämlich richtig gut weggesteckt.
1: Ja, weil wir sowieso immer gute Laune haben, egal ob es regnet oder nicht.
2: Weil wir trotzdem Spaß haben und nicht aus Zucker sind.
3: Weil wir einen Regenschirm mit haben.
4: Na, weil wir einfach gut gerüstet sind für den Regen. Sieht man ja zum Glück im Radio nicht.
0: Das stimmt. Und wir haben den Park aber auch voll in Beschlag genommen. Der komplette Parkteil Nord war in Radio Gütersloh Hand. Auf der Bühne der Volksbank Arena gab es grandiose Tänzer beim großen Tanzwettbewerb.
5: Ich darf ganz herzlich den Esperanza Dancer Minis gratulieren.
6: Also der Tanz war cool von denen. Die Musik und die Tänzer haben das gut gemacht.
7: Ich fand mehrere Gruppen cool, aber auch die aus Spexart, auch wegen dem Backflip fand ich einfach cool.
8: Also ich fand meine Gruppe toll, weil die haben so schön getanzt.
9: Also meine Schwester hat mitgetanzt, also finde ich ihren Auftritt sehr cool. Also auf jeden Fall wurde sie einmal so durch die Luft geschleudert. Sie ist auf ihren Füßen gelandet.
0: Ja, und außerdem haben wir noch ganz viele andere tolle Sachen gemacht. Gestern beim Radio Gütersloh Sommerfest. Auf der großen Wiese haben wir Blumentöpfe gestaltet, bei Zimmermann zum Beispiel. Lasso wurde geworfen in der Wild West Area oder Fußballdarts gespielt. Und wir haben wieder gemerkt, euch als Radio Gütersloh-Hörer erkennt man sofort. Ihr kommt vorbei, ihr quatscht mit uns, ihr erzählt uns Geschichten und macht Fotos. Und das fühlte sich da gestern eher an wie so ein ganz großes Familientreffen. Deshalb auch heute Nachmittag nochmal ein riesiges Dankeschön an alle, die gestern dabei waren und mit uns gefeiert haben beim Radio Gütersloh Sommerfest. Ihr habt dieses Fest nämlich genau zu dem gemacht, was es war. Wunderschön.

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1: Mit Marc Matthes um 16.30 Uhr. Guten Tag. Das Bundeskabinett hat den Haushaltsentwurf für das kommende Jahr beschlossen. Bundesfinanzminister Klingbeil plant Ausgaben von 555 Milliarden Euro. Dafür will er mehr als 200 Milliarden Euro neue Schulden aufnehmen. Der Bundestag stimmt nach der Sommerpause darüber ab. Die Handelsverbände in Deutschland fordern Ladenöffnungen auch am Sonntag. Freie Öffnungszeiten würden Innenstädte attraktiver machen, sagte Stefan Gent, Hauptgeschäftsführer des Handelsverbands Deutschland, der Bild. Und jetzt das Wichtigste für den Kreis Gütersloh. Bei uns im Kreis Gütersloh lebt der Unternehmergeist. Im vergangenen Jahr ist die Zahl der Neugründungen im Bereich der Industrie- und Handelskammer Ostwestfalen deutlich gestiegen. Alex Jakob berichtet für Radio Gütersloh.
2: Insgesamt zählte die IHK fast 12.000 Neugründungen im vergangenen Jahr. Das sind so viele wie seit 2010 nicht mehr. Besonders viele Unternehmen sind im Dienstleistungssektor und im Handel entstanden. Gleichzeitig gab es weniger Betriebsschließungen. Das zeige, dass Ostwestfalen trotz der schwierigen Wirtschaftslage ein attraktiver Standort für Gründer bleibt, so die IHK. Sie fordert jetzt vereinfachte Gründungsverfahren und weniger Bürokratie.
1: Besonders häufig haben Menschen zwischen 25 und 34 Jahren den Schritt in die Selbstständigkeit gewagt. Im November haben Jugendliche aus dem Kreis Gütersloh die Möglichkeit, hinter die Kulissen des NRW-Landtags zu schauen. Sie können beim Jugendlandtag 2026 den Platz der heimischen Abgeordneten übernehmen. Leslie Runde berichtet für Radio Gütersloh.
3: Der Jugendlandtag findet vom 12. bis 14. November in Düsseldorf statt. 3 Tage lang erleben die Jugendlichen den Alltag als Abgeordnete. Sie nehmen an Fraktionssitzungen, Ausschusssitzungen und Expertenanhörungen teil. Höhepunkt ist die Plenarsitzung. Die Kosten für Unterkunft, Verpflegung sowie eine Fahrtkostenpauschale übernimmt der Landtag.
1: Die Landtagsabgeordnete Wiebke Brems von den Grünen nimmt jetzt schon Bewerbungen für den Jugendlandtag entgegen. Mehr dazu findet ihr auf radiogütersloh.de. In Verl sind gestern Abend 2 E-Bike-Fahrerinnen kollidiert. Nach ersten Erkenntnissen der Polizei waren sie auf dem Radweg an der Paderborner Straße mit den Lenkern zusammengestoßen. Eine 56-jährige Verlerin stürzte dadurch so schwer, dass sogar ein Verkehrsunfallaufnahmeteam hinzugezogen wurde. Ein Rettungswagen brachte sie in eine Klinik nach Bielefeld. Die 71-jährige Verlerin, die ihr entgegenkam, blieb unverletzt. Die Polizei in Bielefeld hat mehrere Jugendliche für ihr vorbildliches Verhalten gelobt. Die Gruppe hatte beobachtet, wie ein Mann auf einen anderen einprügelte. Das stellte sich später als Raubüberfall auf offener Straße heraus. Die Jugendlichen brüllten den Angreifer an und riefen die Polizei. Als der Räuber flüchtete, verfolgte die Gruppe den Mann und gab der Polizei telefonisch den aktuellen Standort durch. So konnte die Polizei den Räuber auf der Flucht festnehmen. 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
4: Wir schauen aufs Wetter und da sind immer noch so ein paar Wolken unterwegs. Die halten sich wirklich hartnäckig heute Nachmittag, aber es ist deutlich wärmer geworden draußen. 25, teilweise 26 Grad hier bei uns im Kreis und es wird heute Abend auf jeden Fall noch schön da draußen. Die Wolken, die verziehen sich nämlich noch und machen Platz für die Sonne und spätestens so ab 19 Uhr sollten dann wirklich alle Wolken weg sein. Blauer Himmel, Sonnenschein, so sieht dann der Montagabend hier bei uns im Kreis aus. Morgen und übermorgen ist dann allerdings weniger Sonne mit dabei. Morgen zwar weiter warm mit bis zu 26 Grad, aber deutlich mehr Wolken und windig ist es auch immer wieder zwischendurch. Am Mittwoch dann zwar kein Wind mehr, aber auch nicht mehr Sonne. Viele Wolken den ganzen Tag über bei 22 Grad. Besser ankommen mit dem Radio Gütersloh Verkehrsservice. Da gibt es aktuell immer noch die Vollsperrung in Verl auf der Wiedenbrücker Straße auf Höhe der Gaststätte Kauers. Nach einem Unfall ist da im Bereich der Bahnschienen gerade immer noch alles gesperrt. Ansonsten sieht es aber gut aus auf den Straßen. Keine weiteren Meldungen, dafür aber so ein paar Blitzer, die noch übrig geblieben sind. Zwischen Herzebrück und Möhler wird immer noch geblitzt auf der Möhler Straße. Ihr habt außerdem was gesehen in Gütersloh auf dem Reck. In Schloss Holte-Stubenbrock steht immer noch der Blitzer auf der Bielefelder Straße. Und wenn ihr gleich im Feierabendverkehr noch was entdeckt, dann ruft ihr uns an kostenlos 0800 678 5000. Gute Fahrt für euch, kommt gut durch.
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4: So, und da müssen wir gleich auf jeden Fall nochmal sprechen über die Promi-Hochzeit des Jahres. Taylor Swift, die Pop-Prinzessin, hat am Wochenende Ja gesagt zu ihrem mit Travis Kelce. Es war eine unfassbar mega große, fette Feier, strengste Geheimhaltung. Es sind aber doch so ein paar Details durchgesickert und die hört ihr auf jeden Fall gleich hier bei mir. Ich bin Alisa Klinert, schönen Start in den Feierabend am Montag.

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0: Wir haben zwar erst Juli, aber das könnte vermutlich die fetteste Hochzeit des Jahres gewesen sein. Taylor Swift und Travis Kelce haben geheiratet. Und klar, das Internet behandelt diese Hochzeit natürlich nicht wie irgendeine Hochzeit, sondern wie eine Mischung aus Royal Wedding, Super Bowl und WM-Finale. Seitdem wird ja wirklich jedes Detail analysiert. Wer war dabei? Wie geheim war das Ganze eigentlich wirklich? Leo Arrighi hier aus dem Team. Was wissen wir mittlerweile?
1: Also gefeiert wurde ja im Madison Square Garden in New York City. Das wissen wir ja schon. Ich persönlich finde immer noch beeindruckend. Riesenarena, wo ja ansonsten Basketballspiele oder Konzerte stattfinden. Zu deutscher Zeit, in den frühen Morgenstunden des Sonntags, ist es dann soweit gewesen. Die beiden haben ja gesagt, sind also offiziell verheiratet. Draußen an der Arena stand dann auf allen Screens Just and T Married, also so wie Just Married mit Wortspiel. Taylor und Travis. Die Zeremonie soll Adam Sandler geleitet haben und auch gesungen haben. Ja, einer unter rund 1000 Gästen wie Ed Sheeran, Gigi Hadid, Bradley Cooper oder Hugh Grant.
0: Jetzt waren ja Handys verboten, Straßen rund um die Arena teilweise gesperrt und trotzdem standen draußen Fans in der Hitze, nur um irgendwie doch in der Nähe zu sein. Was ist im Madison Square Garden noch passiert?
1: Insider spekulieren übrigens auch noch, dass es möglicherweise schon Wochen vorher eine private Hochzeit gegeben haben könnte. Ja, ne? Vielleicht okay. In Rhode Island oder so. Und der große Termin jetzt am Wochenende in New York, das war dann eher die fette Feier für Freunde und die High Society.
0: Ja, und da ging es aber dann auch gut ab, ne? Die haben schon gut Party gemacht.
1: Ja, die Party soll ziemlich pompös gewesen sein mit allem drum und dran. Die hatten so Kirmesbudenspiele aufgebaut in der ganzen Arena. Karaoke gab es dann später am Abend auch mit krassen Gästen. Unter anderem Sabrina Carpenter, Kesha, Avril Lavigne, Tate McRae, Paul McCartney und Stevie Nicks. Allesamt sollen sie da aufgetreten sein. Also das ist dann irgendwie keine Hochzeit mehr, finde ich, sondern ein Festival mit Eheversprechen.
0: Ja, klingt auf jeden Fall so. Taylor Swift und Travis Kelce sind endlich verheiratet und das Internet macht jetzt genau das, was es einfach am besten kann. Jedes Detail analysieren, überdeuten und vermutlich bis zum nächsten Taylor Swift-Album in Theorien verwandeln.

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1: Mit Danny Hoppe. Guten Tag. Es geht um richtig viel Geld, genauer gesagt um mehr als 555 Milliarden Euro. Mit so hohen Ausgaben plant die Bundesregierung im nächsten Jahr. Und damit noch einmal mit rund 30 Milliarden Euro mehr als in diesem Jahr. So steht es im Haushaltsentwurf, den das Bundeskabinett am Nachmittag beschlossen hat. Mehr als ein Drittel davon sind neue Schulden. Außerdem soll Geld durch höhere Steuern reinkommen, zum Beispiel auf Alkohol oder Tabak. Aber es wird auch gespart. Zum Beispiel werden die Zuschüsse des Bundes an die Renten und die gesetzliche Krankenversicherung gekürzt. Malte Albrecht aus dem News-Team, es sind noch mehr Kürzungen geplant und das sorgt für heftige Kritik.
2: Ja genau, es gibt da ja noch den sogenannten Klima- und Transformationsfonds. Finanzminister Klingbeil will einen Teil dieses Geldes nutzen, um die Haushaltslöcher zu stopfen. Da geht es in diesem Fall um insgesamt 2,7 Milliarden Euro. Damit sind die Grünen überhaupt nicht einverstanden und auch Greenpeace spricht von Plünderungen und Zweckentfremdung. Kritik gibt es außerdem daran, dass Klingbeil eine deutlich höhere Neuverschuldung plant. Vor allem die Verteidigungsausgaben sollen nämlich massiv steigen. Der Bundesverband der deutschen Industrie spricht von alarmierenden Zuwächsen. Trotz massiver Neuverschuldung und hoher Steuereinnahmen gelinge es der Regierung nicht, eine solide Haushaltsplanung vorzulegen, sagte Hauptgeschäftsführerin Gönner. Der Haushaltsentwurf geht jetzt in die parlamentarischen Beratungen. Der Bundestag soll den Etat dann Ende November verabschieden.
1: Danke, Malte. Und jetzt weitere Meldungen im Überblick. US-Präsident Trump hat bestätigt, dass er mit FIFA-Chef Infantino telefoniert hat und auch, dass er persönlich darum gebeten hat, die rote Karte für US-Stürmer Balogun aufzuheben. Die Schiedsrichterentscheidung sei unfair gewesen, sagte er vorhin in Washington. Der Vorfall hat international scharfe Kritik an der FIFA ausgelöst. In Deutschland gibt es immer weniger illegale Einreisen. Das zeigen neue Zahlen der Bundespolizei. Im Juni waren es demnach knapp 3.300. Das ist der niedrigste Juniwert seit 5 Jahren. Seit September 2024 finden in Deutschland Kontrollen an allen Landesgrenzen statt. Eine Fliege hat am Morgen in Viersen für einen Busunfall mit 4 Leichtverletzten gesorgt. Das hat die Polizei mitgeteilt. Demnach hatte der 54-jährige Fahrer versucht, die Fliege zu verscheuchen. Dabei verlor er die Kontrolle über den Bus. Der kam von der Straße ab und landete in einem Zaun. Wer in den Kölner Dom will, muss seit Mittwoch 12 Euro Eintritt zahlen und dabei bleibt es auch. Es wird keine Ausnahmen geben. Das hat ein Domsprecher heute klargestellt und einen Gratistag für Menschen aus NRW abgelehnt. Diesen Vorschlag hatte der nordrhein-westfälische SPD-Oppositionsführer Ott vorher gemacht. Es habe zahlreiche Anfragen für freie Eintritte für bestimmte Bevölkerungsgruppen gegeben. Viele davon seien auch nachvollziehbar. Man lehne sie allerdings alle ab, sagte der Domsprecher. Mit dem neuen Eintrittspreis sollen die gestiegenen Kosten gedeckt werden. Zum Beispiel für den Schutz des Doms. Ott will trotzdem nicht aufgeben. Auch die städtischen Museen könnten Kölner jeweils am ersten Donnerstag im Monat kostenlos besuchen, sagte er. Und das waren die Nachrichten mit Danny Hoppe.
3: Ja, und da guckt sie schon mal ganz vorsichtig raus. Die Sonne, von der ich euch den ganzen Nachmittag erzähle und von der ich verspreche, dass sie auf jeden Fall heute Abend noch mit am Start ist. So langsam kommt sie raus bei 26 Grad aktuell. Dazu gibt's weiter ein bisschen Wind und dieser Montagabend wird auf jeden Fall noch richtig schön, denn die ganzen Wolken ziehen weiter. Nachher gibt's im blauen Himmel und Sonnenschein bis heute Abend spät. Morgen und übermorgen sieht's dann schon wieder so ein bisschen anders aus. Morgen deutlich mehr Wolken bei 26 Grad. Die Sonne guckt aber auch hier und da mal raus. Dazu ist es weiter windig. Am Mittwoch dann nur noch 22 Grad. Dann ist es den ganzen Tag überwiegend bewölkt, aber trocken. Besser ankommen mit dem Radio Gütersloh Verkehrsservice. Es ist ein ruhiger Montagfeierabend. Straßen sind soweit frei, keine Meldungen. Nur Blitzer zwischen Herzebrock, Klarholz und Möhler wird immer noch geblitzt auf der Möhler Straße. Dann habt ihr mir einen Blitzer gemeldet in Gütersloh auf dem Reck. Nochmal Gütersloh, Paderborner Straße. Geblitzt wird in Schloss Holstuckenbrock auf der Königsberger Straße und auf der Bielefelder Straße. Und wenn ihr noch was seht unterwegs auf dem Weg nach Hause, ruft mich an, kostenlos 0800 678. 5000. Gute Fahrt.
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3: Und da geht's mit mir in den Feierabend. Ich bin Alisa Klennert und ich hoffe sehr, dass ihr einen entspannten ersten Arbeitstag in dieser neuen Woche hattet.

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0: Euch. Ich bin Alisa Klinatsch. Kurz nach 5 haben wir's.
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0: Es gibt da so ein Sprichwort: Den Wert des Geldes lernt ihr kennen, wenn ihr versucht, euch etwas zu leihen. Das hat Benjamin Franklin mal gesagt. Ihr braucht dieses Sprichwort aber gar nicht, denn wir haben ja hier unseren Börsenexperten Mario Lödemann aus Verl. Herr Lödemann, viele Menschen in Deutschland legen ihr Geld ja mit niedrigen Zinsen auf dem Sparbuch oder so an. Oft hört man: Ich kenne mich gar nicht gut aus, deshalb packe ich es lieber auf ein sicheres Sparbuch. Was sagen Sie diesen Menschen?
2: Ja, ich verstehe natürlich, warum Menschen das machen, aber es macht halt wirklich gar keinen Sinn. Denn wir haben auf Sparbüchern oft Zinssätze von unter 1% und die Inflation ist eben deutlich höher mit 2-3%. Faktisch gesehen entwertet sich das Geld konsequent. Also wer langfristig auf einem Sparbuch spart, wird nicht reicher, sondern ärmer.
0: Welchen Einfluss hat denn die Inflation auf unser gespartes Geld?
2: Das ist eine gute Frage. Nehmen wir mal an, wir haben heute 10.000 Euro gespartes Geld auf dem Sparbuch. Und bei einer Inflation von nur 2% bedeutet das, dass wir nach 10 Jahren eine Kaufkraft von nur noch 8.200 Euro haben. Wenn wir 5% Inflation haben, dann haben wir das Problem, dass wir nur noch 6.140 Euro haben und nach 20 Jahren sogar nur noch 3.760. Also der Wert auf dem Konto bleibt gleich, aber das, was wir dafür kaufen können, also die sogenannte Kaufkraft, fällt um mehr als 60%.
0: Und wie kann man diese Geldentwertung auf dem Konto denn umgehen? Also wie sieht Ihre konkrete Lösung aus?
2: Geld gehört nicht auf ein Sparbuch, sondern dann sollte es mit einem Sparplan oder auch eben als Direktinvestment beispielsweise mit ETFs anlegen und das im Idealfall breit diversifiziert über die ganze Welt. Über den MSCI World haben wir schon oft gesprochen. Das ist aus meiner Sicht sicherlich die beste Möglichkeit, das Geld langfristig und breit gestreut anzulegen und nur der Notgroschen gehört aufs Girokonto oder Sparbuch.
0: Dankeschön an Mario Lödemann aus Verl.
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1: Mit Mike Matthes um 17.30 Uhr. Guten Tag. Das Bundeskabinett hat den Haushaltsentwurf für das kommende Jahr beschlossen. Bundesfinanzminister Klingbeil plant Ausgaben von 555 Milliarden Euro. Dafür will er mehr als 200 Milliarden Euro neue Schulden aufnehmen. Der Bundestag stimmt nach der Sommerpause darüber ab. Die Handelsverbände in Deutschland fordern Ladenöffnungen auch am Sonntag. Freie Öffnungszeiten würden Innenstädte attraktiver machen, sagte Stefan Gent, Hauptgeschäftsführer des Handelsverbands Deutschland der Bild. Und jetzt das Wichtigste für den Kreis Gütersloh. Bei Kontrollen in Gütersloh sind schon wieder Restaurants, Imbissbetriebe und Kioske durchgefallen. Weniger als die Hälfte der 16 überprüften Betriebe in Gütersloh seien einwandfrei gewesen, monierten die Kontrolleure. Die Liste der Verstöße ist lang. Konkret geht es um Mäusekot in der Küche, ungekühlte oder abgelaufene Lebensmittel, um schlechte Hygienezustände, Schwarzarbeit, Unstimmigkeiten im Kassensystem und um illegale E-Zigaretten. Mehr dazu findet ihr auf radiogütersloh.de. Immer mehr Menschen im Kreis Gütersloh machen sich neben ihrem Beruf selbstständig. Das geht aus dem Gründungsreport der Industrie- und Handelskammer Ostwestfalen hervor. Demnach ist die Zahl der Firmengründungen in der Region auf dem höchsten Stand seit 2010. Alex Jakob hat die Infos.
2: Die Industrie- und Handelskammer spricht von einem klaren Trend. Viele Menschen testen ihre Geschäftsidee zunächst mit geringem Risiko und bauen sich ein zweites Standbein auf. Besonders junge Erwachsene entscheiden sich immer häufiger für diesen Weg. Insgesamt wurden im vergangenen Jahr im IHK-Bezirk fast 12.000 Gewerbe angemeldet. Auch der Kreis Gütersloh verzeichnet ein deutliches Plus bei den Neugründungen.
1: Die Mieten bei uns im Kreis Gütersloh sind in den vergangenen zwei Jahren um durchschnittlich mehr als 4% gestiegen. Das meldet der Kreis Gütersloh, der für alle 13 Städte und Gemeinden einen neuen qualifizierten Mietspiegel erstellt hat. Der soll Mieterinnen und Mietern mehr Transparenz verschaffen und als Orientierung dienen. Den Mietspiegel für eure Stadt oder Gemeinde könnt ihr auf der Internetseite der Kommune einsehen oder im Rathaus erfragen. Unser ehemaliger Radio Gütersloh-Kollege und bundesweit bekannter True-Crime-Podcaster Philipp Fleiter ist Kandidat bei der RTL-Spieleshow Die Verräter. Der 40-Jährige erfüllt sich nach eigenen Worten einen langjährigen Traum. Carsten Schoßmeier berichtet für Radio Gütersloh.
3: Philipp Fleiter wollte seit der ersten Staffel unbedingt selbst einmal mit dabei sein, sagt er uns. Als die Anfrage kam, habe er es nicht glauben können. Mit dabei sind 18 unterschiedliche Charaktere. Unter anderem der Schauspieler Hardy Krüger Jr. oder die Moderatorin Kathi Hummels. Ob unser ehemaliger Radio Gütersloh-Kollege Philipp Fleiter zu den Guten oder zu den Verrätern gehört, das gibt's ab August bei RTL zu sehen.
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4: Und dann schauen wir nochmal rüber aufs Wetter und da wird es jetzt heller bei uns am Himmel. Die Sonne kommt immer mehr raus, die Wolken verziehen sich nach und später am Abend gibt es dann auf jeden Fall noch blauen Himmel und Sonnenschein pur bei um die 26 Grad. Windig ist es auch noch bis zum späten Abend, dann aber nicht mehr. In der Nacht gibt es dann erstmal einen klaren Himmel, später kommen Wolken dazu. Bei 19 Grad pendeln sich die Temperaturen ein und morgen, da sind dann auch wieder einige Wolken unterwegs, aber auch Sonnenschein zwischendurch und windig bleibt's. 26 Grad bekommen wir auch morgen nochmal. Der Mittwoch dann deutlich grauer, aber trocken bei 22 Grad. Besser ankommen mit dem Radio Gütersloh Verkehrsservice. Es ist ein ruhiger Montagfeierabend, Straßen sind soweit frei, keine Meldungen. Nur Blitzer zwischen Herzebrock, Klarholz und Möhler wird immer noch geblitzt auf der Möhler Straße. Dann habt ihr mir einen Blitzer gemeldet in Gütersloh auf dem Reck. Nochmal Gütersloh, Paderborner Straße. Geblitzt wird in Schlosshold-Stukenbrock auf der Königsberger Straße und auf der Bielefelder Straße. Und wenn ihr noch was seht unterwegs auf dem Weg nach Hause, ruft mich an, kostenlos 0800 678. 5000. Gute Fahrt.
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4: Eine halbe Stunde bin ich noch für euch hier im Studio. Ich bin Alisa Klinert. Kommt gut heim, wenn ihr schon Feierabend habt. Ansonsten macht euch einen schönen Abend.

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1: Und da seid ihr hoffentlich gleich durch mit dem ersten Arbeitstag der Woche hier bei uns im Kreis. 17:45 ist es geworden und gleich ab 18 Uhr geht's hier bei uns weiter mit der Spätschicht und mit Marlene Sokol. Du übernimmst gleich ab 18 Uhr.
2: Genau, 18 Uhr starten wir gemeinsam in die Spätschicht bis 21 Uhr. Wir quatschen hier zusammen über neue Musik, über Behördentexte in leichter Sprache. Wir quatschen über eine ganz besondere Doku, eine ganz besondere Hochzeit. Das alles ab 18 Uhr. Also wenn ihr dazukommen wollt, dann freue ich mich, da machen wir zusammen Feierabend. Wir hören uns später.
1: Klingt nach einem guten Plan. Viel Spaß gleich mit Marlene. Ich wünsche euch einen schönen Montagabend. Ich bin Alisa Klinert und raus für heute. Aber schon morgen Nachmittag ab 14 Uhr wieder für euch da. Freue ich mich sehr drauf. Genießt die Sonnenstrahlen.

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1: Mit Nico Hartmann. Bei der Fußball-WM kommt es am Abend zum ewig jungen Duell der Rivalen von der Iberischen Halbinsel. Portugal trifft auf Spanien im WM-Achtelfinale. Ein Klassiker, den es schon bei zahlreichen Welt- und Europameisterschaften gegeben hat. Stürzt Portugal den Mitfavoriten auf den Titel? Oder tritt Cristiano Ronaldo nach dem Ausscheiden zurück? Um 2 Uhr trifft derweil Gastgeber USA auf Belgien. Die Partie wird überschattet vom Politskandal um die Rücknahme der Rotsperre von US-Spieler Balogun.
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2: Mit Danny Hoppe, guten Abend. Es ist ein Fall, der Fußballfans in aller Welt sprachlos und wütend macht. Die ausgesetzte Rotsperre von US-Nationalstürmer Balogun bei der WM. US-Präsident Trump hat jetzt am Nachmittag bestätigt, dass er mit FIFA-Chef Infantino telefoniert hat und auch, dass er ihn darum gebeten hat, die Rotsperre aufzuheben. Die Schiedsrichterentscheidung sei unfair und schrecklich gewesen, sagte er. Die Kritik am Vorgehen ist riesig. Es geht um politische Einflussnahme bei der WM. Denn durch die aufgehobene Sperre kann Balogun in der Nacht im Achtelfinale gegen Belgien auflaufen. Malte Albrecht aus dem News-Team. Inzwischen gibt es auch aus der Politik scharfe Kritik an der FIFA.
3: Ja, genau. Auch auf EU-Ebene ist man empört. EU-Sportkommissar Mikalev schrieb in den sozialen Netzwerken, über sportliche Regeln und sportliche Angelegenheiten entscheiden die Sportverbände, nicht die Politik. Die Belgier sind richtig sauer. Es ging ein richtiger Aufschrei durch die belgische Politik. Der Vorgang stelle die Glaubwürdigkeit der FIFA beim Thema Fairplay in Frage, sagte Belgiens Außenminister Prévot dem Magazin Politico. Der belgische Fußballverband hat inzwischen Berufung gegen die Entscheidung eingelegt. Ob es noch vor dem Anpfiff der Partie die USA gegen Belgien eine Entscheidung gibt, ist aber offen.
2: Ja, und auch aus Deutschland kommt scharfe Kritik.
3: Ja, der frühere Vorsitzende des DFB-Sportgerichts Lorenz nennt die FIFA-Entscheidung ein fatales Signal für die Sportgerichtsbarkeit in aller Welt. Im Kicker warnt er, künftig könne sich jeder gesperrte Spieler auf diesen Fall berufen. Auch Sportrechtler lassen kein gutes Haar am Weltverband. Der Münchner Fachanwalt Summerer hält den Beschluss für rechtswidrig. Die FIFA ignoriere die fundamentalen Grundsätze des Sportrechts, nämlich regeltreue und unumstößliche Tatsachenentscheidungen durch die Schiedsrichter.
2: Danke, Malte. Und jetzt weitere Meldungen im Überblick. Das Bundeskabinett hat den Entwurf zum Haushalt für das nächste Jahr beschlossen. Finanzminister Klingbeil plant mit Ausgaben in Höhe von rund 555 Milliarden Euro. Und er verteidigte die hohen Ausgaben für die Aufrüstung. Man müsse in kürzester Zeit 3 Jahrzehnte aufholen, in denen nicht in unsere Verteidigungsfähigkeit investiert worden sei. Viele Eltern in Deutschland wissen offenbar nicht, was ihre Kinder so den ganzen Tag im Netz machen. Das zeigt die neue Digitalstudie der Postbank. Vor allem bei Eltern ab 40 Jahren ist das demnach der Fall. 61% von ihnen überprüfen gar nicht oder nur ab und zu die Social-Media-Nutzung der Kinder. Asiatische Shopping-Plattformen wie Temu und Shein boomen in Deutschland. Das zeigen Zahlen, die der Bundesverband E-Commerce und Versandhandel heute vorgelegt hat. Demnach haben die asiatischen Billigplattformen im zweiten Quartal einen Rekord eingefahren. Sie machen inzwischen mehr als 5% am deutschen Online-Umsatz aus. Bei uns in Deutschland sind immer mehr Menschen unzufrieden mit dem Gesundheitssystem. Das zeigt der neue Stada Health Report des Marktforschungsinstituts Humanate. Es hat mehr als 19.000 Menschen in 20 Ländern befragt und die Zahlen für Deutschland sprechen eine klare Sprache. Demnach waren im Jahr 2020 noch 80% der Befragten mit dem Gesundheitssystem zufrieden, in diesem Jahr nur noch 63%. Am meisten kritisiert wurden zu lange Wartezeiten und zu wenig Personal. Und das waren die Nachrichten mit Danny Hoppe.
4: Geht ganz entspannt durch die neue Woche. Morgen angenehme 25 Grad, ein paar Wolken am Himmel, aber kein Regen. Gegen Abend zieht sich das dann immer weiter zu und die Wolkendecke bleibt dann auch noch bei uns bis zum Wochenende. Da kommt dann immer wieder Sonne raus und die Temperaturen gehen auch wieder etwas höher. Am Samstag bis 29 Grad und Sonntag bis 27. Jetzt besser ankommen mit dem Radio Gütersloh Verkehrsservice. Da blitzt es heute Abend noch in Häger am Hägerfeld, in Halle an der Versmolder Straße, außerdem an der Tenhausener Straße und in Gütersloh Siedlung Determeier auf dem Reck. Alle Updates von unseren Straßen wie immer auch auf radiogütersloh.de oder in der Radio Gütersloh App. Kommt gut durch.
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4: Kurz nach 6, wir starten rein in die Spätschicht, quatschen heute noch über neue Musik, über ein Büro für leichte Sprache bei uns in der Ecke und natürlich auch über Taylor Swifts Hochzeit und über eine ganz besondere Doku, die bald rauskommt. Welche Doku das ist und um wen es geht, darüber quatschen wir hier nach drei Hits. Da geht's gleich los mit Rockwell, Somebody's Watching Me, dann ist James Arthur noch mit am Start mit Impossible und Mark Atlas ist auch dabei. Ihr seid auch dabei, ich freue mich. Wir machen uns hier eine gute Zeit zusammen am Montagabend.

Letztes Jahr das Jahr der Comebacks. Stefan Raab ist wieder da, Harry Styles hat sich zurückgemeldet und auch die Jungs hier. Oasis ist wieder da und heute, fast genau vor einem Jahr, war auch Tourauftakt der großen Oasis Reunion Show. Und genau auf den Tag, ein Jahr später, kommt der Teaser zur Oasis-Doku. Don't Look Back in Anger soll die Doku heißen, kommt am 11. September in die Kinos und seit diesem Wochenende ist der erste Teaser da. Es wird wohl sehr um die Tage rund um die Tour gehen. Zu sehen ist auch das erste Wiedertreffen von Liam und Noel. Produzent Steven Knight sagt, es solle aber auch um die Fans gehen. Man soll das Gefühl haben, mit den beiden an einem Tisch zu sitzen. Also ich bin sehr gespannt. Die große Oasis-Doku dann am 11. September. Hier im besten Mix gibt's sie aber heute Abend schon mit Wonderwall. Kommt gut durch den Montag.

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1: Mit Mike Matthes, guten Abend. Bei Kontrollen in Gütersloh sind schon wieder Restaurants, Imbissbetriebe und Kioske durchgefallen. Weniger als die Hälfte der 16 überprüften Betriebe in Gütersloh sei einwandfrei gewesen, monieren die Kontrolleure. Die Liste der Verstöße ist lang. Konkret geht's um Mäusekot in der Küche, ungekühlte oder abgelaufene Lebensmittel, um schlechte Hygienezustände, Schwarzarbeit, Unstimmigkeiten im Kassensystem und um illegale E-Zigaretten. Mehr dazu findet ihr auf radiogütersloh.de. Die Wirtschaft in der Region trotz der Krise. So sieht es die Industrie- und Handelskammer Ostwestfalen in ihrem aktuellen Gründungsreport. Demnach gab es im vergangenen Jahr so viele Unternehmensgründungen wie seit 2010 nicht mehr. Viele Menschen machen sich neben dem Beruf noch selbstständig, heißt es. Besonders im Dienstleistungssektor und im Handel. Insgesamt zählte die IHK im gesamten Kammerbezirk fast 12.000 Neugründungen im vergangenen Jahr. Rund 4000 Menschen haben das Radio Gütersloh Sommerfest im Gartenschaupark in Riedberg besucht. Ein Höhepunkt war ein großer Tanzwettbewerb mit rund 200 Teilnehmerinnen und Teilnehmern. Auch die Mitmachaktionen und die Entdeckerzone mit dem Hubsteiger kamen gut an. Trotz mehrerer Regenschauer lief das Programm ohne Unterbrechungen, weil das Parkteam schnell kostenlose Regenponchos verteilte. Mehr zum Radio Gütersloh Sommerfest findet ihr auf radiogütersloh.de.
2: Morgen nochmal ein wilder Mix aus Sonne am Vormittag. Zieht sich im Verlauf des Tages zu, Schauer kommen da aber erstmal nicht auf uns zu. Morgen bis 25 Grad in der Spitze, am Mittwoch nur noch 22 und dann auch nochmal mehr Wolken für uns drin. Jetzt besser ankommen mit dem Radio Gütersloh Verkehrsservice. Da blitzt es heute Abend noch in Helger am Hegerfeld, in Halle an der Versmolder Straße, außerdem an der Tenhausener Straße und in Gütersloh Siedlung Determeier auf dem Reck. Alle Updates von unseren Straßen wie immer auch auf radiogütersloh.de oder in der Radio Gütersloh App. Kommt gut durch!
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2: Happy Montag, happy Spätschicht. Marlene bin ich, bin bei euch. Egal, ob ihr gerade noch bei der Spätschicht im Krankenhaus oder an der Tankstelle seid oder ob ihr schon zu Hause seid, euch was Leckeres zu essen kocht, auf dem Weg ins Gym seid. Wir machen uns hier zusammen einen schönen Montagabend. Ich freue mich sehr, dass ihr mit am Start seid. Hey.

0: Trink aus, wir müssen gehen. So heißt das aktuelle Album der Toten Hosen und die Tour, auf der sie gerade sind. Und sie müssen wirklich gehen. Für die Toten Hosen ist das Album wohl erstmal das letzte. Frontmann Capino hat aber verraten, dass von den Hosen trotzdem immer mal wieder was kommen könnte.
1: Es kann ja immer noch sein, dass uns irgendein Thema so auf den Fingern brennt, dass wir dann trotzdem nochmal eine Single droppen. Oder dass ein Regisseur uns anspricht und sagt, er braucht einen Soundtrack und er kann sich dann nur die Toten Hosen vorstellen, wie auch immer. Wir lassen uns das offen, aber andererseits kann ich mir zum jetzigen Zeitpunkt nicht vorstellen, dass wir so als Tote Hosen das Bühnenleben noch sehr lange zelebrieren werden miteinander.
0: Und immerhin, auf Tour haben wir sie aktuell auch noch und die Stimmung da scheint ganz gut zu sein.
2: Saugeil. Einfach nur Hammer.
3: Super Show, super gut drauf. Campino hat riesen Spaß gemacht.
4: Der Abend war für mich unbezahlbar.
0: Ja, und wenn ihr auch so einen unbezahlbaren Abend wollt, ein paar Tickets gibt's noch auf den bekannten Ticketplattformen. Auf der Tour wohl auch zu hören. Ihr Hit Nur nach vorn auch mit drauf auf dem letzten Album der Toten Hosen und bei uns im besten Mix.
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1: Mit Danny Hoppe, guten Abend. Die Fußball-WM hat ihren ersten riesigen Skandal. Nach der aufgehobenen Rotsperre für US-Stürmer Balogun steht der Vorwurf der politischen Einflussnahme im Raum. Denn US-Präsident Trump hat am Nachmittag bestätigt, dass er tatsächlich mit FIFA-Chef Infantino telefoniert hat und dass er ihn darum gebeten hat, die Rotsperre aufzuheben, was am Ende ja auch passiert ist. Der Wirbel vor dem Achtelfinale zwischen Belgien und den USA, die in der Nacht aufeinandertreffen, ist deshalb riesig. Belgien hatte heute Beschwerde gegen die Entscheidung eingereicht. Diese wurde allerdings von der FIFA vorhin für unzulässig erklärt. Nico Hartmann aus dem WM-Studio hat den Ausblick.
2: Fast jeder Fußballfan kennt ihn nun, den dreifachen WM-Torschützen Folarin Balogun. Er ist der Stein des Anstoßes für Politik und Machtspielchen geworden und wird natürlich ab 2 Uhr nachts deutscher Zeit von allen genau beobachtet. Dass er spielen wird und eben nicht von den USA aus Fairnessgründen auf die Bank gesetzt wird, gilt als sicher. Interessant wird zu beobachten sein, wie die benachteiligten Belgier auf die brisante Personalie reagieren werden. Mit Härte oder eben der Motivation, wie gegen den Senegal mit Teamgeist, eine schwierige Aufgabe zu lösen. Zuvor kommt es ab 21 Uhr zum ewig jungen Duell zwischen Portugal und Spanien. Der 41-jährige Cristiano Ronaldo gegen den 18-jährigen Lamine Yamal. Nicht nur dieses Duell bietet Faszination pur. Bereits zum 6. Mal treffen beide Teams in einem großen Turnier aufeinander. Sportlich hat Spanien nach dem 3:0 gegen Österreich etwas mehr Leichtigkeit zu bieten. Doch die Portugiesen sind mit ihrer ausgeglichenen Besetzung in allen Mannschaftsteilen auch in der Lage, dem ewigen Rivalen weh zu tun.
1: Und jetzt weitere Meldungen im Überblick. Der Haushalt für das nächste Jahr steht. Finanzminister Klingbeil plant für 2027 Ausgaben in Höhe von mehr als 555 Milliarden Euro. Er verteidigte die hohen Ausgaben für die Aufrüstung. Deutschland müsse jetzt in kürzester Zeit 3 Jahrzehnte aufholen, in denen nicht in unsere Verteidigungsfähigkeit investiert worden sei. Die Europäer wollen morgen selbstbewusst in den NATO-Gipfel mit US-Präsident Trump in Ankara gehen. Auch NATO-Generalsekretär Rutte stellte heute schon heraus, dass die Bündnispartner der USA ihre Investitionen deutlich gesteigert hätten. Ein weiteres großes Thema morgen wird die Lage in der Ukraine sein. Wegen eines großen Waldbrandes sind in Südfrankreich inzwischen 10.000 Menschen evakuiert worden. Betroffen sind 26 Ortschaften in einem Gebirgsmassiv westlich von Perpignan. Der Brand wurde durch Wind, große Hitze und vor allem durch eine außergewöhnlich hohe Lufttrockenheit angefacht. Inzwischen hat Frankreich Unterstützung bei der EU beantragt. Wer in den Kölner Dom will, muss seit Mittwoch 12 Euro Eintritt zahlen und dabei bleibt es auch. Es wird keine Ausnahmen geben. Das hat ein Domsprecher heute klargestellt und einen Gratistag für Menschen aus NRW abgelehnt. Diesen Vorschlag hatte der nordrhein-westfälische SPD-Oppositionsführer Ott vorher gemacht. Es habe zahlreiche Anfragen für freie Eintritte für bestimmte Bevölkerungsgruppen gegeben. Viele davon seien auch nachvollziehbar, man lehne sie allerdings alle ab, sagte der Domsprecher. Mit dem neuen Eintrittspreis sollen die gestiegenen Kosten gedeckt werden, zum Beispiel für den Schutz des Doms. Und das waren die Nachrichten mit Danny Hoppe.
3: Jetzt in der Nacht immer noch um die 18 Grad, geht aber morgen auch nicht ganz so hoch mit den Temperaturen. Lockere 25 Grad sind da drin und immer noch 6 Sonnenstunden. Am Mittwoch sind es dann nur noch 3 und am Donnerstag 1. Da zieht eine relativ dicke Wolkendecke über uns. Zum Wochenende hin lockert das dann aber auch wieder auf und bringt ein richtiges Freibadwetter mit. Also um die 30 Grad sind da wieder drin für uns.
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3: Jetzt besser ankommen mit dem Radio Gütersloh Verkehrsservice. Da blitzt es heute Abend noch in Helga am Hegerfeld, in Halle an der Versmolder Straße, außerdem an der Tenhausener Straße und in Gütersloh Siedlung Determeier auf dem Reck. Alle Updates von unseren Straßen wie immer auch auf radiogütersloh.de oder in der Radio Gütersloh App. Kommt gut durch.
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3: Und wir starten rein in eine neue Woche voller Feierabende. Die machen wir uns hier ganz besonders schön in der Spätschicht mit den Hits im besten Mix. Und ich freue mich, dass ihr auch mit am Start seid. Marlene Soko bin ich, noch bis 21 Uhr an eurer Seite. Freut mich sehr.
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0: habt es bestimmt schon gehört, vielleicht habt ihr es auch gesehen, das Porträt von Angela Merkel für die Ahnengalerie im Kanzleramt ist raus. Ja, und weil ich keine Kunstexpertin bin, habe ich mir mal einen Profi dazu geholt, der das Ganze für euch einordnen kann.
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2: Ja, nee, ist klar. Angela Merkel ist wieder da. Friedrich Merz ist ganz kurz zusammengezuckt und meinte, Moment mal, ich habe doch gar keinen Elfer verschossen. Nein, sie will doch gar nicht zurück ins Kanzleramt. Kommt sie aber trotzdem als Porträt. Angela Merkels offizielles Staatsporträt ist fertig und wurde in Berlin feierlich enthüllt. Und ich habe es gesehen und muss zugeben, ja, das Bild gefällt mir richtig gut. Dieses angedeutete Lächeln, dieses warme, fast schon florentinische Licht um sie herum. Ja, für mich jetzt schon die deutsche Mona Lisa. Ein Meisterwerk, bei dem jedes Detail stimmt. Selbst die dicke Bernsteinhalskette und natürlich der blaue Bläser. Und sowas wünschen sich ja viele Frauen. Einen blauen Bläser. Oh lala. Am meisten mag ich aber die Vorstellung, dass Friedrich Merz demnächst jeden Morgen auf dem Weg zum Schreibtisch am Mutti vorbeilaufen muss.

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1: Mit Mike Matthes, guten Abend. Bei Kontrollen in Gütersloh sind wieder einmal Restaurants, Imbissbetriebe und Kioske durchgefallen. Weniger als die Hälfte der überprüften 16 Betriebe in Gütersloh sei einwandfrei gewesen, kritisieren die Kontrolleure. Die Liste der Verstöße ist lang. Konkret geht es um Mäusekot in der Küche, um ungekühlte oder abgelaufene Lebensmittel, um schlechte Hygienezustände, Schwarzarbeit, Unstimmigkeiten im Kassensystem und um illegale E-Zigaretten. Mehr dazu findet ihr auf radiogütersloh.de. Im November haben Jugendliche aus dem Kreis Gütersloh die Möglichkeit, hinter die Kulissen des NRW-Landtags zu schauen. Sie können beim Jugendlandtag 2026 zum Beispiel den Platz der grünen Landtagsabgeordneten Wiebke Brems einnehmen. Die nimmt jetzt Bewerbungen entgegen. Die Kosten für Unterkunft, Verpflegung und eine Fahrtkostenpauschale übernimmt der Landtag. Details zum Jugendlandtag und zu den Teilnahmebedingungen findet ihr bei uns im Netz. Die Mieten bei uns im Kreis Gütersloh sind in den vergangenen 2 Jahren um durchschnittlich mehr als 4% gestiegen. Das meldet der Kreis Gütersloh, der für alle 13 Städte und Gemeinden einen neuen qualifizierten Mietspiegel erstellt hat. Der soll Mieterinnen und Mietern mehr Transparenz verschaffen und als Orientierung dienen. Den Mietspiegel für eure Stadt oder Gemeinde könnt ihr auf der Internetseite der Kommune einsehen oder im Rathaus erfragen. Und unsere Lokalnachrichten gibt's auch jederzeit online auf radiogütersloh.de und in unserer App.
2: Geht ganz entspannt durch die neue Woche. Morgen angenehme 25 Grad, ein paar Wolken am Himmel, aber kein Regen. Gegen Abend zieht sich das dann immer weiter zu und die Wolkendecke bleibt dann auch noch bei uns bis zum Wochenende. Da kommt dann immer wieder Sonne raus und die Temperaturen gehen auch wieder etwas höher. Am Samstag bis 29 Grad und Sonntag bis 27. Jetzt besser ankommen mit dem Radio Gütersloh Verkehrsservice. Da blitzt es heute Abend noch in Häger am Hägerfeld, in Halle an der Versmolder Straße, außerdem an der Tenhausener Straße und in Gütersloh Siedlung Determeier auf dem Reck. Alle Updates von unseren Straßen wie immer auch auf radiogütersloh.de oder in der Radio Gütersloh App. Kommt gut durch.
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2: Kurz nach 8, willkommen in der Spätschicht am Montagabend. Marlene Sokol bin ich gerade noch alleine, kriege aber gleich noch Gesellschaft von Atze Schröder. Nur hier in der Spätschicht für euren Start in den Feierabend.

Dass man Briefe von Behörden und Ämtern nicht versteht, kennen wir, glaube ich, alle. Die Sätze sind zu lang, manche Wörter versteht man einfach nicht. Dabei ist es oft gerade bei Behörden wichtig, den Inhalt zu verstehen. Und genau darum kümmert sich das Leichte Sprachebüro in Bielefeld. Hier trifft sich jede Woche eine Gruppe aus Menschen, um Texte in leichter Sprache zu übersetzen. Mit dabei sind auch immer Menschen mit Behinderung, weil es gerade für die schwierig sein kann, bestimmte Texte zu verstehen und sie quasi nochmal gegenchecken, ob jetzt alles verständlich ist und auch selbst mit übersetzen. Immer mehr Einrichtungen, Behörden und Unternehmen schicken also ihre Texte dahin und lassen sie in leichter Sprache übersetzen. Ob das bald verpflichtend wird, darüber wird aktuell auch im Bundestag beraten.

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1: Ich bin Dirk Zeitler. Die amerikanische Fußballnationalmannschaft kann im WM-Achtelfinale gegen Belgien mit Stürmerstar Bellingham auflaufen. Nachdem der Fußball-Weltverband überraschend die Rotsperre des Angreifers auf Bewährung ausgesetzt hatte, erklärte die FIFA nun eine Beschwerde des belgischen Verbandes dagegen für unzulässig. Wofür soll Deutschland im kommenden Jahr Geld ausgeben? Das hat sich die Regierung jetzt überlegt und den Haushaltsentwurf für 2027 verabschiedet. Es geht um viele Milliarden Euro. Kritiker sind alarmiert.
2: Gut 555 Milliarden Euro will die Bundesregierung nächstes Jahr ausgeben. Vor allem für die Verteidigung, aber auch für die Infrastruktur und die Zinsen. Das Geld soll bei den Ressorts und den Zuschüssen für Renten und Krankenversicherung eingespart werden. Außerdem soll es eine Plastikabgabe und höhere Steuern auf Tabak und Alkohol geben. Zusätzlich will Finanzminister Klingbeil an die staatlichen Rücklagen. Er hält das für normal, seine Kritiker nicht. Industrie und Opposition sprechen von einem Offenbarungseid. Für mehr Wachstum müsse das Geld bei Wirtschaft und Verbrauchern bleiben. Tanja Wagner, Nachrichtenredaktion.
1: US-Präsident Trump hat sich vor dem NATO-Gipfel optimistisch über mögliche Fortschritte bei den Bemühungen um ein Ende des Ukraine-Kriegs geäußert. Nach einem Telefonat mit dem russischen Präsidenten Putin sei er sich sicher, dass dieser den Krieg beenden wolle, sagte Trump im Weißen Haus.
3: Das versichert Trump immer wieder und seit langem. Der russische Präsident Putin wolle den Angriffskrieg gegen die Ukraine nun unbedingt beenden. Nach jedem Gespräch mit seinem Moskauer Gegenüber hat Trump volles Vertrauen in Putin. Bleibt abzuwarten, wie das Treffen mit dem ukrainischen Präsidenten Zelensky in Ankara übermorgen verläuft. Trump versichert, man sei mit beiden Seiten in guten Gesprächen, eine Einigung sei näher denn je. Auch Zelensky wolle ein Ende des Krieges, sagt Trump. Er glaube, man werde den Krieg nun beenden. Aus den USA,
1: wegen eines weiter um sich greifenden Brandes in Südfrankreich sind inzwischen 10.000 Menschen evakuiert worden. Betroffen sind 26 Ortschaften in einem Gebirgsmassiv westlich von Perpignan, wo die Flammen sich inzwischen durch 4.600 Hektar Fläche gefressen haben. Ein Feuerwehrmann sowie ein Anwohner wurden schwer verletzt. Und das waren die Nachrichten mit Dirk Zeitler.
4: Morgen nochmal ein wilder Mix aus Sonne am Vormittag. Zieht sich im Verlauf des Tages zu, Schauer kommen da aber erstmal nicht auf uns zu. Morgen bis 25 Grad in der Spitze, am Mittwoch nur noch 22 und dann auch nochmal mehr Wolken für uns drin.
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4: Jetzt besser ankommen mit dem Radio Gütersloh Verkehrsservice. Da blitzt es heute Abend noch in Helga am Helgafeld, in Halle an der Versmolder Straße, außerdem an der Tenhausener Straße und in Gütersloh Siedlung Determeier auf dem Reck. Alle Updates von unseren Straßen wie immer auch auf radiogütersloh.de oder in der Radio Gütersloh App. Kommt gut durch.
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4: Happy Montag, happy Spätschicht. Marlene bin ich, bin bei euch. Egal, ob ihr gerade noch bei der Spätschicht im Krankenhaus oder an der Tankstelle seid oder ob ihr schon zu Hause seid, euch was Leckeres zu essen kocht, auf dem Weg ins Gym seid. Wir machen uns hier zusammen einen schönen Montagabend. Ich freue mich sehr, dass ihr mit am Start seid.

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2: Jetzt noch knapp 45 Minuten, dann geht es los heute Abend mit dem Achtelfinale Portugal-Spanien. Startet um 21 Uhr und wer danach immer noch richtig Bock hat auf Fußball, bleibt einfach dran. Um 2 Uhr geht's weiter, USA gegen Belgien. Die USA wieder verstärkt mit Stürmer Balogun. Ihr habt es bestimmt mitbekommen, der hat eigentlich die Rotsperre bekommen, wäre also bei diesem Spiel raus gewesen, ist jetzt aber doch dabei. Und eventuell könnte Donald Trump etwas damit zu tun haben. Laut Medienberichten soll der bei FIFA-Chef Gianni Infantino angerufen haben und das Ganze mal eben rückgängig gemacht haben. Nico Hartmann aus dem Team ist bei mir. Was für Konsequenzen hat dieser Vorfall denn jetzt?
3: Das ist die große Frage. Streng genommen wird die FIFA und vor allem ihr Herrscher Infantino das ganze Konstrukt erst verändern, wenn sie ins Mark getroffen wird. Heißt, wenn Mannschaften nicht antreten zu Events bzw. abreisen bzw. auch die Zuschauer nicht mehr ins Stadion gehen. Diese ganzen Szenarien halte ich aktuell allerdings noch für unrealistisch. Aber konkrete Auswirkungen hat der Infantino-Trump-Deal schon jetzt. Englands Trainer Tuchel wurde von einem Journalisten gefragt, ob man nicht einfach mal bei Trump um Hilfe bitten solle, weil der englische Abwehrspieler Kwanza ja auch rot gesehen hat. Also man sieht, was das Ganze jetzt schon für Auswirkungen hat. Es ist eine schwarze Stunde für den Fußball.
2: Ja, und ob das Ganze hin und her dann überhaupt was gebracht hat, das sehen wir heute Nacht. 2 Uhr geht's los, USA gegen Belgien.

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1: Mit Mike Matthes, guten Abend. Bei Kontrollen in Gütersloh sind schon wieder Restaurants, Imbissbetriebe und Kioske durchgefallen. Weniger als die Hälfte der 16 überprüften Betriebe in Gütersloh sei einwandfrei gewesen, monieren die Kontrolleure. Die Liste der Verstöße ist lang. Konkret geht's um Mäusekot in der Küche, ungekühlte oder abgelaufene Lebensmittel, um schlechte Hygienezustände, Schwarzarbeit, Unstimmigkeiten im Kassensystem und um illegale E-Zigaretten. Mehr dazu findet ihr auf radiogütersloh.de. Die Wirtschaft in der Region trotz der Krise. So sieht es die Industrie- und Handelskammer Ostwestfalen in ihrem aktuellen Gründungsreport. Demnach gab es im vergangenen Jahr so viele Unternehmensgründungen wie seit 2010 nicht mehr. Viele Menschen machen sich neben dem Beruf noch selbstständig, heißt es. Besonders im Dienstleistungssektor und im Handel. Insgesamt zählte die IHK im gesamten Kammerbezirk fast 12.000 Neugründungen im vergangenen Jahr. Rund 4000 Menschen haben das Radio Gütersloh Sommerfest im Gartenschaupark in Riedberg besucht. Ein Höhepunkt war ein großer Tanzwettbewerb mit rund 200 Teilnehmerinnen und Teilnehmern. Auch die Mitmachaktionen und die Entdeckerzone mit dem Hubsteiger kamen gut an. Trotz mehrerer Regenschauer lief das Programm ohne Unterbrechungen, weil das Parkteam schnell kostenlose Regenponchos verteilte. Mehr zum Radio Gütersloh Sommerfest findet ihr auf radiogütersloh.de.
2: Jetzt in der Nacht immer noch um die 18 Grad, geht aber morgen auch nicht ganz so hoch mit den Temperaturen. Lockere 25 Grad sind da drin und immer noch 6 Sonnenstunden. Am Mittwoch sind es dann nur noch 3 und am Donnerstag eine. Da zieht eine relativ dicke Wolkendecke über uns. Zum Wochenende hin lockert das dann aber auch wieder auf und bringt ein richtiges Freibadwetter mit. Also um die 30 Grad sind da wieder drin für uns. Jetzt besser ankommen mit dem Radio Gütersloh Verkehrsservice. Da blitzt es heute Abend noch in Häger am Hägerfeld, in Halle an der Versmolder Straße, außerdem an der Tenhausener Straße und in Gütersloh-Siedlung Determeier auf dem Reck. Alle Updates von unseren Straßen wie immer auch auf radiogütersloh.de oder in der Radio Gütersloh-App. Kommt gut durch.
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2: Und wir starten rein in eine neue Woche voller Feierabende. Die machen wir uns hier ganz besonders schön in der Spätschicht mit den Hits im besten Mix. Und ich freue mich, dass ihr auch mit am Start seid. Marlene Soko, bin ich noch bis 21 Uhr an eurer Seite. Freut mich sehr.

Letztes Jahr das Jahr der Comebacks. Stefan Raab ist wieder da, Harry Styles hat sich zurückgemeldet und auch die Jungs hier. Oasis ist wieder da und heute, fast genau vor einem Jahr, war auch Tourauftakt der großen Oasis Reunion Show. Und genau auf den Tag, ein Jahr später, kommt der Teaser zur Oasis-Doku. Don't Look Back in Anger soll die Doku heißen, kommt am 11. September in die Kinos und seit diesem Wochenende ist der erste Teaser da. Es wird wohl sehr um die Tage rund um die Tour gehen. Zu sehen ist auch das erste Wiedertreffen von Liam und Noel. Produzent Steven Knight sagt, es solle aber auch um die Fans gehen. Man soll das Gefühl haben, mit den beiden an einem Tisch zu sitzen. Also ich bin sehr gespannt. Die große Oasis-Doku dann am 11. September. Hier im besten Mix gibt's sie aber heute Abend schon mit Wonderwall. Kommt gut durch den Montag.

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1: Ich bin Dirk Zeitler. Wofür soll Deutschland im kommenden Jahr Geld ausgeben? Das hat sich die Regierung jetzt überlegt und den Haushaltsentwurf für 2027 verabschiedet. Es geht um viele Milliarden Euro. Kritiker sind alarmiert.
2: Gut 555 Milliarden Euro will die Bundesregierung nächstes Jahr ausgeben. Vor allem für die Verteidigung, aber auch für die Infrastruktur und die Zinsen. Das Geld soll bei den Ressorts und den Zuschüssen für Renten und Krankenversicherung eingespart werden. Außerdem soll es eine Plastikabgabe und höhere Steuern auf Tabak und Alkohol geben. Zusätzlich will Finanzminister Klingbeil an die staatlichen Rücklagen. Er hält das für normal, seine Kritiker nicht. Industrie und Opposition sprechen von einem Offenbarungseid. Für mehr Wachstum müsse das Geld bei Wirtschaft und Verbrauchern bleiben. Tanja Wagner, Nachrichtenredaktion.
1: Die Pläne der schwarz-roten Koalitionsspitzen für erschwerte Krankmeldungen im Job sorgen weiter für Diskussionen. Kritik kommt jetzt auch aus der Kanzlerpartei. Der Vizevorsitzende des CDU-Arbeitnehmerflügels Bäumler sagte dem Tagesspiegel, dieses völlig unnötige Thema müsse schnell abgeräumt werden.
3: Seit Tagen tobt die Debatte darüber, dass für Arbeitnehmer künftig ab dem ersten Krankheitstag eine Attestpflicht gelten und die telefonische Krankschreibung abgeschafft werden soll. Das hatte schon für massive Kritik von Hausärzten, Krankenkassen und Gewerkschaften gesorgt. Der Vizevorsitzende des CDU-Arbeitnehmerflügels sagt, die Koalition sollte sich lieber anderen Themen zuwenden, statt das Signal an die Menschen im Land zu senden, dass sie ihnen misstraue. Diana Kramer, Nachrichtenredaktion.
1: Der Fachkräftemangel in Deutschland könnte sich Experten zufolge erheblich verschärfen. Laut einer Studie des Kompetenzzentrums Fachkräftesicherung gehen in den nächsten 10 bis 15 Jahren rund 4,6 Millionen Fachkräfte in Rente. Mehr als 3,6 Millionen arbeiteten davon bereits heute in Engpassberufen. Besonders betroffen sind Verkehrs- und Bauberufe. Zum Sport. Die amerikanische Fußballnationalmannschaft kann im WM-Achtelfinale gegen Belgien mit Stürmerstar Balogun auflaufen. Nachdem der Fußballweltverband überraschend die Rotsperre des Angreifers auf Bewährung ausgesetzt hatte, erklärte die FIFA nun eine Beschwerde des belgischen Verbands dagegen für unzulässig. Trotz scharfer Kritik ist der 25-Jährige damit für die Partie heute Nacht in Seattle spielberechtigt. Und das waren die Nachrichten mit Dirk Zeitler.
4: Das Wetter.
5: Die Sonne verabschiedet sich so langsam. Dazu sind lockere Wolken unterwegs. Im Norden und Osten sind die auch mal ein bisschen dichter. In den nächsten Stunden wird es insgesamt eher wolkiger und die Temperaturen gehen weiter zurück. Ganz vereinzelt kann im Nordosten etwas Regen fallen. Sonst bleibt die Nacht insgesamt trocken. Morgen erwartet uns dann ein Mix aus Sonne und Wolken. Am Abend sind ganz vereinzelt Schauer möglich. Höchstwerte haben wir 22 bis 29 Grad in der Spitze.
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5: Die A61 Mönchengladbach-Koblenz ist zwischen Weilerswist und Swisttal aktuell weiter gesperrt. Dort läuft ein Feuerwehreinsatz. Ab 10 Minuten dann noch die A1 Köln-Euskirchen zwischen dem Kreuz Köln-Nord und Köln-Bocklemünd. 2 Kilometer 20 Minuten plus. 10 Minuten obendrauf auf der A2 Dortmund-Hannover zwischen Flotow-West und dem Kreuz Bad Oeynhausen. 2 Kilometer und eine Viertelstunde plus auf der A61 Mönchengladbach-Koblenz. Zwischen dem Kreuz Bliesheim und Weilerswist 3 Kilometer Stau. Allen unterwegs eine gute Fahrt, kommt gut an.
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5: Robert Jantz ist hier, kurz nach 21 Uhr und wir bleiben im WM-Modus. Ja, in diesen Minuten startet das Achtelfinale Portugal gegen Spanien. Haben wir natürlich für euch im Blick und passend dazu Shakira, denn ich meine, die kennt sich aus mit WM-Hymnen. Diesmal jetzt zusammen mit Burna Boy und der Song heißt Die Die und ab dafür.

0: Friedrich Merz mit einem ans Telefon. Die deutsche Nationalmannschaft möchte zurück in die WM. Heutzutage regelt man das offenbar so. Habt ihr mitbekommen, ne, gibt einen fetten Skandal um die Nationalmannschaft der USA. US-Stürmer Balogun hatte im 16. Finale eine rote Karte kassiert, wäre damit eigentlich für das nächste Spiel gesperrt. Aber die FIFA hat die Sperre aufgehoben. Könnte man denken, ja gut, vielleicht haben sie sich das nochmal angeschaut. Nee. Donald Trump hat beim FIFA-Chef angerufen, persönlich, und hat gesagt, ja, mit der roten Karte verstehe ich nicht so ganz, kann man das nicht anders machen. Schlägt natürlich gerade hohe Wellen, naja, außer bei ihr hier.
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2: Ja, also ich verstehe jetzt die ganze Aufregung nicht, wir müssen das doch jetzt einfach nur für uns nutzen. Was? Aber Donald Trump wird sich nicht für uns einsetzen und irgendwo anrufen? Ja, aber warum denn nicht? Sag ihm einfach, Deutschland wäre ein US-Bundesstaat und lenke ihn parallel mit einem Stück vergoldeter Bratwurst ab. Stell noch eine leicht bekleidete Frau daneben und pam, frisst er dir aus den Epstein-Files. Wo war ich? Ach so, ich finde, wir müssen unabhängig von der FIFA jetzt ganz, ganz viele Entscheidungen neu überdenken. Also erstmal will ich, dass wir den Handelfmeter gegen Spanien aus dem EM-Viertelfinale 2024 noch bekommen. So, und wo wir gerade dabei sind, können wir auch eigentlich dann direkt Europameister werden. Was? Was das war? Das war ein Autokorso. So, und außerdem finde ich, haben wir schon lange den Eurovision Song Contest nicht mehr gewonnen. Das klingt schön. 100 Punkte. Was? Es gibt nur maximal 12. Ja, das ist ja also wert der Schnauze. Und wisst ihr eigentlich was? Bei so Rankings, ne, was die schönsten, bestangezogensten und herzlichsten Menschen der Welt angeht, da landet Deutschland einfach nie auf Platz 1.
3: Was ist das denn? Oh mein Gott, was ist geschehen?
2: Schiebung! Wir sind schön, wir sind gut angezogen und wir sind herzlich. Ihr Lappen!
4: Da platzt mir verdammt nochmal der Kragen! Das darf ja wohl nicht wahr sein! Lasst mal ein bisschen Sauerstoff an euren Kopf, an euer Scheißgehirn!
2: Sag ich doch. So, habe ich noch irgendwas? Ja, ich hätte ja noch gerne den Literaturnobelpreis. Hier, guck. 1, 2, 3, was ist denn das? Diese WM ist eine Farce. Fertig. Dankeschön!
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Das ist der späte Montagabend. Robert Jantz ist hier. Ich hoffe mal, bei euch ist alles ganz entspannt. Wenn ihr euch vielleicht auch gerade ready macht für die Spätschicht, für die Nachtschicht, dann kommt da gut durch. Ich bleib bei euch. Ich versorge euch mit guter Musik.

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0: ganz entspannt. Geht's hier durch diesen späten Montagabend. Das war Tracy Chapman mit Fast Car. Weiter geht's mit Alex Warren, spiele ich euch mit Fever Dream.
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1: Ich bin David Riemer. Die schwarz-roten Pläne für erschwerte Krankmeldungen im Job stoßen auch in der Koalition selbst auf teils heftige Vorbehalte. Der CDU-Arbeitnehmerflügel forderte die Streichung des Vorhabens der Koalitionsspitzen. Die SPD sprach sich für größtmögliche Freiheit in der Umsetzung aus, sagte Generalsekretär Klüssendorf.
2: Es ist weiter der Aufreger bei den Reformplänen der Regierung. Wer krank ist, soll schon am ersten Tag ein ärztliches Attest vorlegen. Die telefonische Krankschreibung wird abgeschafft. Daran hagelt es Kritik, zu viel Bürokratie. Ein Misstrauensvotum, außerdem drohe ein Ansturm auf die Praxen. Und auch bei Schwarz-Rot wachsen die Zweifel. Oft wird darauf hingewiesen, dass die Unternehmen auch abweichende Regeln festlegen können. SPD-Generalsekretär Klüssendorf sieht auch die Möglichkeit von Videosprechstunden. Aus Berlin, Thomas Brockt.
1: Wer Wohngeld bekommt, muss sich absehbar auf Kürzungen oder die komplette Streichung der staatlichen Leistung einstellen. Das Bundeskabinett brachte einen Gesetzentwurf von Bauministerin Hubert auf den Weg, der im nächsten Jahr 1,5 Milliarden Euro und ab 2028 sogar 2 Milliarden Euro pro Jahr beim Wohngeld einsparen soll. Die Änderungen sollen am 1. Januar kommenden Jahres in Kraft treten. Bestehende Wohngeldbescheide bleiben gültig. Es ist ein Skandal, der die Fußballwelt noch länger beschäftigen dürfte. US-Präsident Trump hat inzwischen bestätigt, dass er die FIFA im Wirbel um die Rotsperre von US-Stürmer Balogun selbst um eine Überprüfung gebeten habe. Und kurz vor Anpfiff des WM-Achtelfinals ist nun klar, Balogun darf spielen.
3: Stürmerstar Balogun ist im US-Spiel gegen Belgien heute Nacht dabei, die Rotsperre aufgehoben, Belgiens Beschwerde abgeschmettert. Das ginge ja gar nicht, dass ein Spitzenspieler gesperrt werde, sagte Trump, der bei FIFA-Boss Infantino persönlich vorgesprochen hatte. Da sei kein Foul passiert, sagte Trump fachkundig, da seien nur zwei Topspieler zusammengestoßen, der Schiedsrichter habe falsch entschieden. Die FIFA erklärte Belgiens Beschwerde für ungültig, weil die rote Karte aus einem Spiel, Bosnien-Herzegowina, stammte, an dem Belgien nicht beteiligt war. Aus den USA, Tina Eck.
1: Wegen anhaltenden Ascheregens infolge der vulkanischen Aktivität des Ätna auf der italienischen Mittelmeerinsel Sizilien sind am Flughafen Catania derzeit weder Starts noch Landungen möglich. Die Maßnahmen sollen nach derzeitigem Stand bis zum Vormittag gelten. Passagiere wurden gebeten, erst nach Rücksprache mit ihrer Fluggesellschaft zum Flughafen zu fahren. Und das waren die Nachrichten mit David Riemer.
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4: Hi zusammen, Robert Jantz ist hier. Ja, wir schauen nochmal auf die WM, ne, im Achtelfinale. Portugal-Spanien. 0:0 ging's da in die Halbzeit. Und ich sag mal so, ne, wenn wir schon über Fußball sprechen, können wir auch nochmal so den Bogen musikalisch schlagen. Mark Forster hätte ich jetzt für euch im Angebot. Wir sind groß, 2016 hat er schon gezeigt, ne? Dieses Fußballgefühl und Musik, das passt doch einfach zusammen. Also für alle, die jetzt hier noch ein bisschen Stadiongefühl brauchen, Mark Forster mit Wir sind groß. Wobei, wenn ich überlege, wenn ich an unsere Mannschaft denke, wir waren mal groß. Aber vielleicht, ne, werden wir auch wieder groß. Wer weiß das schon?

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0: feiern wir ja Geburtstag. Ne? Wir haben heute schon gratuliert, aber machen das jetzt einfach auch nochmal, denn so ein richtig großer feiert heute. Sylvester Stallone wird heute 80 Jahre jung. Und unser Hannes, der hat dazu gerade erst eine ganz interessante Begegnung gehabt.
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2: Ich habe mich letztens wegen Sylvester Stallone blamiert. Ich war auf einer Party und die Tochter von einem Kumpel wollte gegen mich Armdrücken machen. Ich meine, klare Sache, sie ist 5 Jahre alt, 20 Kilo schwer. Da könnt ihr euch schon denken, wie es ausging. Genau, ich habe verloren. Da wollte ich einen Witz machen und habe meine Kappe umgedreht und gesagt, das ist jetzt, als würde ich die Maschine anwerfen. Wisst ihr, wie Sylvester Stallone in Over the Top? Kannte sie nicht mal. Ich meine, klar, Stallone ist für sie nur ein Opa aus den USA und Sylvester nicht mehr als ein Tag, wo sie lange aufbleiben darf. Aber trotzdem, die konnte sich ja nicht mal dafür begeistern, als ich ihr erzählt habe, dass es in dem Film um einen einsamen LKW-Fahrer geht, der sich mit Armdrücken was dazu verdient. Und jetzt frage ich euch, haben die Kinder von heute den Sinn für Kunst komplett verloren? Ich meine, ich habe mir doch auch 3-mal für sie Frozen reingezogen. Okay, 2-mal habe ich es für mich gemacht, aber es geht ja ums Prinzip. Wusstet ihr eigentlich, dass beim Armdrücken über 30 Muskeln im gesamten Oberkörper aktiviert werden? Und wenn du die Augen dabei zukneifst, sogar 32. Und immer dran denken, wenn du die Maschine anwirfst, musst du auch bereit sein, sie zu tanken.
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Robert Jantz ist hier und mein Gott, was wurde da in den letzten Wochen, ach was rede ich, Monaten gerätselt und überlegt und dies und das und endlich haben wir Gewissheit. Ja, ja, sie hat ja gesagt. Taylor Swift hat geheiratet. Jetzt können wir uns wieder ganz auf die Musik konzentrieren. Finde ich persönlich auch spannender.

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0: Ganz großes Kino für die Ohren. Lady Gaga und Bruno Mars. Mit Die With A Smile. Und jetzt habe ich was ganz Neues für euch in der jungen Montagnacht.
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1: Ich bin David Riemer. Die Pläne von Union und SPD für strengere Krankmeldungen stoßen auch in der Koalition auf Kritik. Der CDU-Arbeitnehmerflügel fordert, das Vorhaben zu streichen. Die SPD spricht sich für eine möglichst flexible Umsetzung aus. Nach Schätzungen der Kassenärztlichen Bundesvereinigung könnten Krankschreibungen ab dem ersten Krankheitstag rund 30 Millionen zusätzliche Praxisbesuche pro Jahr auslösen. Kanzler Merz will mit den Plänen den Krankenstand senken. Wofür soll Deutschland im kommenden Jahr Geld ausgeben? Das hat sich die Regierung jetzt überlegt und den Haushaltsentwurf für 2027 verabschiedet. Es geht um viele Milliarden Euro, Kritiker sind alarmiert.
2: Gut 555 Milliarden Euro will die Bundesregierung nächstes Jahr ausgeben, vor allem für die Verteidigung, aber auch für die Infrastruktur und die Zinsen. Das Geld soll bei den Ressorts und den Zuschüssen für Renten und Krankenversicherung eingespart werden. Außerdem soll es eine Plastikabgabe und höhere Steuern auf Tabak und Alkohol geben. Zusätzlich will Finanzminister Klingbeil an die staatlichen Rücklagen. Er hält das für normal, seine Kritiker nicht. Industrie und Opposition sprechen von einem Offenbarungseid. Für mehr Wachstum müsse das Geld bei Wirtschaft und Verbrauchern bleiben. Tanja Wagner, Nachrichtenredaktion.
1: US-Präsident Trump hat sich vor dem NATO-Gipfel optimistisch über mögliche Fortschritte bei den Bemühungen um ein Ende des Ukraine-Kriegs geäußert. Nach einem Telefonat mit dem russischen Präsidenten Putin sei er sich sicher, dass dieser den Krieg beenden wolle, sagte Trump im Weißen Haus.
3: Das versichert Trump immer wieder und seit langem. Der russische Präsident Putin wolle den Angriffskrieg gegen die Ukraine nun unbedingt beenden. Nach jedem Gespräch mit seinem Moskauer Gegenüber hat Trump volles Vertrauen in Putin. Bleibt abzuwarten, wie das Treffen mit dem ukrainischen Präsidenten Zelensky in Ankara übermorgen verläuft. Trump versichert, man sei mit beiden Seiten in guten Gesprächen, eine Einigung sei näher denn je. Auch Zelensky wolle ein Ende des Krieges, sagt Trump. Er glaube, man werde den Krieg nun beenden. Aus den USA,
1: Die amerikanische Fußballnationalmannschaft kann im WM-Achtelfinale gegen Belgien mit Stürmerstar Balogun auflaufen. Nachdem der Fußball-Weltverband überraschend die Rotsperre des Angreifers auf Bewährung ausgesetzt hatte, erklärte die FIFA nun eine Beschwerde des belgischen Verbands dagegen für unzulässig. Und das waren die Nachrichten mit David Riemer.
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4: Hi zusammen, Robert Jantz ist hier. 23 Uhr ist durch. Das heißt, ich gehe jetzt hier mit euch zusammen in meine finale Stunde. Aber keine Sorge, auch danach geht's hier weiter. Es wird hier niemals still. Jetzt aber erstmal Musik aus den 80ern. Roxette habe ich euch mitgebracht. Spielen übrigens auch Anfang August, genau gesagt am 3. August bei uns in NRW auf dem Kunstrasen in Bonn. Präsentiert von uns und... Dieser Song hier, der wird mit Sicherheit auch dabei sein aus dem Jahr 1989. Hier sind Roxette mit The Look.

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Hi zusammen, Robert Jantz ist hier und ja, das war jetzt wohl die Endstation für Ronaldo und seine Portugiesen. Die unterliegen Spanien mit 0:1 bei der WM, also das Aus im Achtelfinale. So ist das im Sport. Weiter geht's jetzt hier bei uns mit Musik und die kommt jetzt von Teddy Swims. Spiele ich euch mit Mr. Know-It-All.

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0: Da. Ted McRae war das mit Greedy. 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
1: Ich bin David Riemer. Die schwarz-roten Pläne für erschwerte Krankmeldungen im Job stoßen auch in der Koalition selbst auf teils heftige Vorbehalte. Der CDU-Arbeitnehmerflügel forderte die Streichung des Vorhabens der Koalitionsspitzen. Die SPD sprach sich für größtmögliche Freiheit in der Umsetzung aus, sagte Generalsekretär Klüssendorf.
2: Es ist weiter der Aufreger bei den Reformplänen der Regierung. Wer krank ist, soll schon am ersten Tag ein ärztliches Attest vorlegen. Die telefonische Krankschreibung wird abgeschafft. Daran hagelt es Kritik, zu viel Bürokratie. Ein Misstrauensvotum, außerdem drohe ein Ansturm auf die Praxen. Und auch bei Schwarz-Rot wachsen die Zweifel. Oft wird darauf hingewiesen, dass die Unternehmen auch abweichende Regeln festlegen können. SPD-Generalsekretär Klüssendorf sieht auch die Möglichkeit von Videosprechstunden. Aus Berlin, Thomas Brockt.
1: Wer Wohngeld bekommt, muss sich absehbar auf Kürzungen oder die komplette Streichung der staatlichen Leistung einstellen. Das Bundeskabinett brachte einen Gesetzentwurf von Bauministerin Hubert auf den Weg, wodurch in den nächsten Jahren mehrere Milliarden Euro beim Wohngeld eingespart werden sollen. Die Änderungen sollen am 1. Januar 2027 in Kraft treten. Bestehende Wohngeldbescheide bleiben gültig. Es ist ein Skandal, der die Fußballwelt noch länger beschäftigen dürfte. US-Präsident Trump hat inzwischen bestätigt, dass er die FIFA im Wirbel um die Rotsperre von US-Stürmer Balogun selbst um eine Überprüfung gebeten habe. Kurz vor Anpfiff des WM-Achtelfinals ist nun klar, Balogun darf spielen.
3: Stürmerstar Balogun ist im US-Spiel gegen Belgien heute Nacht dabei, die Rotsperre aufgehoben, Belgiens Beschwerde abgeschmettert. Das ginge ja gar nicht, dass ein Spitzenspieler gesperrt werde, sagte Trump, der bei FIFA-Boss Infantino persönlich vorgesprochen hatte. Da sei kein Foul passiert, sagte Trump fachkundig, da seien nur zwei Topspieler zusammengestoßen, der Schiedsrichter habe falsch entschieden. Die FIFA erklärte Belgiens Beschwerde für ungültig, weil die rote Karte aus einem Spiel, Bosnien-Herzegowina, stammte an dem Belgien nicht beteiligt war. Aus den USA, Tina Eck.
1: Spanien hat Cristiano Ronaldo einen bitteren Abschied von der WM-Bühne beschert und seine eigenen Titelansprüche untermauert. Der Europameister feierte dank des späten Treffers von Joker Mikel Merino in der Nachspielzeit einen 1-0-Sieg gegen Portugal und zog erstmals seit dem Titelgewinn 2010 wieder in ein WM-Viertelfinale ein.
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4: Da freue ich mich doch direkt, dass wir diese Nacht anfangen, diesen jungen Dienstag mit meinem Lieblings-DJ. Purple Disco Machine. Ich finde, es klingt alles genial, was er macht. Hier sind wir mit Substitution. Euch eine schöne Nacht.

0: Es ist das Comeback des Jahres. Angela Merkel ist zurück im Kanzleramt.
1: Wie was? Als Gemälde, ja?
0: Keine Schnappatmung bekommen. Unser Kunstkritiker des Vertrauens hat sich dieses Gemälde mal angeschaut.
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4: Ja, nee, ist klar.
5: Angela Merkel ist wieder da. Friedrich Merz ist ganz kurz zusammengezuckt und meinte, Moment mal, ich habe doch gar keinen Elfer verschossen. Nein, sie will doch gar nicht zurück ins Kanzleramt. Kommt sie aber trotzdem als Porträt. Angela Merkels offizielles Staatsporträt ist fertig und wurde in Berlin feierlich enthüllt. Und ich hab's gesehen und muss zugeben, ja, das Bild gefällt mir richtig gut. Dieses angedeutete Lächeln, dieses warme, fast schon florentinische Licht um sie herum. Ja, für mich jetzt schon die deutsche Mona Lisa. Ein Meisterwerk, bei dem jedes Detail stimmt. Selbst die

0: Journal.
1: Er ist in Italien wirklich eine sehr, sehr große Nummer und bei uns in den 90ern ging er auch komplett durch die Decke. Wir hören ihn jetzt, hier ist Gigi D'Agostino, La Passion. Euch eine schöne Nacht mit uns.

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0: Alex One und Ordinary, euch einen schönen, ganz frühen Dienstag. Gehörtet ihr auch zu diesen Fans, die Harry Styles besucht haben bei seinen, ich glaube, 12 Konzerten in Amsterdam? Er hat ja sehr, sehr viele Konzerte wirklich in Amsterdam gegeben. Einige von unseren Hörerinnen und Hörern waren auch da, weil sie die Karten hier bei uns gewonnen haben. Und es war grandios, so dass Harry Styles sich nachher in einer lokalen Zeitung per Anzeige bedankt hat in Amsterdam, weil er es so schön fand. Die Zeitung war natürlich sofort ausverkauft, alle wollten diese Anzeige haben und Fans sind immer noch auf der Suche. Deswegen hat die Zeitung jetzt gesagt, okay, diejenigen, die Abonnenten, die nichts mit Harry Styles zu tun haben, bitte gebt doch eure Zeitung, wenn ihr sie zu Ende gelesen habt, uns zurück. Und dann vermitteln wir diese Zeitung mit der Anzeige, die Harry Styles handschriftlich geschrieben haben soll, ja, an einen Fan. Ist das süß. Harry Styles jetzt bei uns.
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1: Ich bin David Riemer. Die schwarz-roten Pläne für erschwerte Krankmeldungen im Job stoßen auch in der Koalition selbst auf teils heftige Vorbehalte. Der CDU-Arbeitnehmerflügel forderte die Streichung des Vorhabens der Koalitionsspitzen. Die SPD sprach sich für größtmögliche Freiheit in der Umsetzung aus, sagte Generalsekretär Klüssendorf.
2: Es ist weiter der Aufreger bei den Reformplänen der Regierung. Wer krank ist, soll schon am ersten Tag ein ärztliches Attest vorlegen. Die telefonische Krankschreibung wird abgeschafft. Daran hagelt es Kritik, zu viel Bürokratie. Ein Misstrauensvotum, außerdem drohe ein Ansturm auf die Praxen. Und auch bei Schwarz-Rot wachsen die Zweifel. Oft wird darauf hingewiesen, dass die Unternehmen auch abweichende Regeln festlegen können. SPD-Generalsekretär Klüssendorf sieht auch die Möglichkeit von Videosprechstunden. Aus Berlin, Thomas Brockt.
1: Wer Wohngeld bekommt, muss sich absehbar auf Kürzungen oder die komplette Streichung der staatlichen Leistung einstellen. Das Bundeskabinett brachte einen Gesetzentwurf von Bauministerin Huberts auf den Weg, wodurch in den nächsten Jahren mehrere Milliarden Euro beim Wohngeld eingespart werden sollen. Die Änderungen sollen am 1. Januar kommenden Jahres in Kraft treten. Bestehende Wohngeldbescheide bleiben gültig. Es ist ein Skandal, der die Fußballwelt noch länger beschäftigen dürfte. US-Präsident Trump hat inzwischen bestätigt, dass er die FIFA im Wirbel um die Rotsperre von US-Stürmer Balogun selbst um eine Überprüfung gebeten habe. Kurz vor Anpfiff des WM-Achtelfinals ist nun klar, Balogun darf spielen.
3: Stürmerstar Balogun ist im US-Spiel gegen Belgien heute Nacht dabei, die Rotsperre aufgehoben, Belgiens Beschwerde abgeschmettert. Das ginge ja gar nicht, dass ein Spitzenspieler gesperrt werde, sagte Trump, der bei FIFA-Boss Infantino persönlich vorgesprochen hatte. Da sei kein Foul passiert, sagte Trump fachkundig, da seien nur zwei Topspieler zusammengestoßen, der Schiedsrichter habe falsch entschieden. Die FIFA erklärte Belgiens Beschwerde für ungültig, weil die rote Karte aus einem Spiel, Bosnien-Herzegowina, stammte, an dem Belgien nicht beteiligt war. Aus den USA, Tina Eck.
1: Spanien hat Cristiano Ronaldo einen bitteren Abschied von der WM-Bühne beschert und seine eigenen Titelansprüche untermauert. Der Europameister feierte dank des späten Treffers von Joker Mikel Merino in der Nachspielzeit einen 1-0-Sieg gegen Portugal und zog erstmals seit dem Titelgewinn 2010 wieder in ein WM-Viertelfinale ein.
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4: Wie wär's mit einer gehörigen Portion 90er für die Nacht, damit ihr wach bleibt, falls ihr irgendwo arbeiten müsst und wach bleiben müsst, einfach beruflich? Helfen wir sehr, sehr gerne mit den 90ern. Hier sind Eiffel 65 und

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0: hier, wir müssen mal über Kindergeburtstage reden. Wer kann mitreden?
1: Ich.
0: Ja, diese kleinen Dankeschön-Tütchen, ja, die an die Gäste im Anschluss des Kindergeburtstags verteilt werden. Ja, es gibt Eltern, die damit übertreiben. Das weiß ich. Da sind ja diese Gasttütchen fast genauso teuer wie das Geschenk zum Kindergeburtstag. Kennt ihr das auch? Was packt ihr da so rein? Wie findet ihr das überhaupt? Ruft gerne mal an 0850 80 550. Jetzt erzähle ich euch eine Geschichte, die ist wirklich krass. Ein niederländischer Papa hat auf dem Kindergeburtstag seines Sohnes auch so Tütchen den Gästen, den Kindern mitgegeben. Aber dann haben sich die anderen Eltern sehr gewundert, denn in der WhatsApp-Gruppe zum Kindergeburtstag hat er ihnen eine Zahlungsaufforderung über 1,83 Euro geschickt mit detaillierter Auflistung, was alles in diesem Geburtstags-Dankeschön-Tütchen drin war. Mit einzelnen Preisen auch dahinter. Die Eltern haben erst gedacht, ach, das ist ja witzig, war der so ein Scherz, ja? Aber dann kam der Zahlungslink für die Überweisung. 1,83 Euro bitte an die Sonne. Daraufhin entbrannte

Nelly Furtado hören wir jetzt bei uns im besten Mix. Powerless. Und Nelly Furtado lebt ja in Kanada. Die wird sehr, sehr traurig sein. Bei dieser Fußball-Weltmeisterschaft ist Kanada ja zuletzt ausgeschieden. Allerdings hat sie portugiesische Wurzeln. Und Portugal ist ja noch dabei. Guck mal. Win-win-Situation für Nelly Furtado. Hier ist sie mit Powerless. Euch eine schöne Nacht.

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0: Keiko featuring John und Turn the Lights Off. Euch eine sehr, sehr schöne Nacht mit uns. Und wir haben jetzt neue Musik für euch von Katy Perry, die ja mit dem ehemaligen Premierminister von Kanada jetzt zusammen ist, Justin Trudeau. Ich freue mich schon auf ein Konzert von Katy Perry, wenn er das erste Mal mit ihr auf der Bühne steht. Er hat ja jetzt Zeit, er ist ja nicht mehr Premierminister. Neue Musik von Katy Perry jetzt.
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